0: also Meisterschaft und Pokalsieg. Die Münchnerinnen haben im Pokalfinale in Köln mit 4:0 gegen den VfL Wolfsburg gewonnen. Dazu Sophia Kleinherne vom VfL im ZDF.
1: In meinen Augen ist das Ergebnis eindeutiger als das Spiel oder zumindest die Spielphasen es gezeigt haben.
0: Und das Finale bei den Männern, das ist dann am Samstag in einer Woche. Der FC Bayern trifft dann auf den VfB Stuttgart. 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
3: In Freiburg liegen die aktuellen Temperaturen in der Nacht bei milden 8 Grad, begleitet von leichtem Regen. In Hinterzarten sind es hingegen kühlere 3 Grad und der Himmel zeigt sich stark bewölkt. Am Morgen werden im Breisgau Temperaturen von bis zu 8 Grad erwartet. Der Tageshöchstwert erreicht 13 Grad, wobei auch heute wieder etwas Regen fällt.
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3: Im Moment gibt es keine bekannten Verkehrsbehinderungen. Gute Fahrt.
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3: Blitzer in Lahr in der Burgheimer Straße. Hier sind 30 erlaubt. Noch ein Blitzer steht in Eimeldingen. In der Hauptstraße 30 ist hier die Höchstgeschwindigkeit. Schließlich wird in Lörrach in der Thumringer Straße geblitzt. Erlaubt sind 30.
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0: 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Hättet ihr es gewusst?
1: Einen Bärendienst erweisen klingt erstmal hilfsbereit, meint aber genau das Gegenteil. Der Ausdruck geht auf eine alte Fabel zurück. Ein Bär will seinem schlafenden Freund eine Fliege vom Gesicht vertreiben und erschlägt sie mit einem Stein. Die Fliege war zwar weg, aber der Freund verletzt. Die Moral hinter dieser Geschichte ist also, gut gemeinte Hilfe kann schaden, wenn sie unüberlegt ist. Heute benutzen wir den Begriff genau dafür, also wenn jemand helfen will, aber dabei mehr kaputt macht, als er rettet. Eure Mariella Miskial.
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2: Mit Yves Simon. Im Konflikt um die Straße von Hormuz könnte China eine aktivere Rolle spielen. Laut US-Präsident Trump hat Chinas Staatschef Xi Jinping angeboten, im Iran-Krieg zu vermitteln. China ist der wichtigste Abnehmer iranischen Öls und deswegen auch besonders betroffen. Trump zufolge hat Xi zugesichert, keine weitere militärische Ausrüstung an den Iran zu liefern. Eine Bestätigung aus Peking dafür gibt es allerdings nicht. In Großbritannien steckt die Regierung in der Krise. Nach den schwachen Kommunal- und Regionalwahlergebnissen wächst der Druck auf Premier- und Labour-Chef Starmer. Aus Protest ist Gesundheitsminister Streeting zurückgetreten. In seinem Schreiben wirft er der Parteiführung Führungslosigkeit und auch fehlende Vision vor. Mehr als 80 Labour-Abgeordnete haben sich schon gegen Starmer gestellt, etwa 110 aber unterstützen ihn laut Medienberichten. Einen Rücktritt lehnt der Premier bisher ab. Beim Eurovision Song Contest in Wien ist das Teilnehmerfeld fürs Finale jetzt komplett. Im zweiten Halbfinale sind unter anderem Rumäniens Alexandra Capitanescu mit dem umstrittenen Song Choke Me und Australiens Delta Goodrem mit Eclipse ins Finale eingezogen. Für Deutschland tritt im Finale am Samstag Sarah Engels mit ihrem Song Fire an. Bei den Männern steht das Pokalfinale erst nächste Woche an. Bei den Frauen, da hat der FC Bayern das Double schon fix eingetütet, also Meisterschaft und Pokalsieg. Die Münchnerinnen haben im Pokalfinale in Köln mit 4:0 gegen den VfL Wolfsburg gewonnen. Dazu Sophia Kleinherne vom VfL im ZDF.
3: In meinen Augen ist das Ergebnis eindeutiger als das Spiel oder zumindest die Spielphasen es gezeigt haben.
2: Und das Finale bei den Männern, das ist dann am Samstag in einer Woche. Der FC Bayern trifft dann auf den VfB Stuttgart.
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0: bleibt es mit maximal 8 Grad im Breisgau kühl. Im Laufe des Tages steigt das Thermometer auf einen Höchstwert von 14 Grad, begleitet von leichtem Regen.
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0: Derzeit sind uns keine Meldungen bekannt. Kommt gut an euer Ziel.
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0: Blitzer in Lörrach in der Tumringer Straße, hier sind 30 erlaubt. Zusätzlich wird in Lahr in der Burgheimer Straße kontrolliert. Außerdem wird auf der B3 bei Schlingen kontrolliert. Erlaubt sind 50.
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2: Wie alt sind eure Kinder, Nicole?
1: Die 15 und die große Tochter wird nächste Woche 18.
2: Zwei Teenies im Haus.
1: Ja, genau, zwei Pubertiere.
2: Und wie ist das so?
1: Ja, alles gut, alles im normalen Bereich, sage ich immer. Ja.
2: Pubertät ist ja das, wenn die Eltern seltsam werden, sagen
1: ja,
2: wir
1: genau.
2: Die
1: Jugendlichen, ne? Genau, das ist so, aber alles gut und ich sage immer, man muss mal auch dran denken, wie man selber früher war.
2: Absolut, also da möchte ich meinen Eltern aber nachträglich auch noch einen Preis verleihen, dass die nicht ausgeflippt sind, wirklich.
1: Ja, also meine Mutter oder auch mein Vater hat immer gesagt, jetzt bekommst du alles zurück.
2: Ja. Es ist so, wirklich, Karma schlägt zurück.
1: Richtig.
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2: Mit Yves Simon. Wer heute einkaufen gehen will, könnte vor verschlossenen Türen stehen und das hat auch wirklich nichts mit dem Brückentag zu tun heute. Es gibt deutschlandweite Warnstreiks im Handel. Die Gewerkschaft Verdi will so nochmal den Druck in den laufenden Tarifverhandlungen erhöhen. Sie hält die bisherigen Angebote der Arbeitgeber für deutlich zu niedrig. Saudi-Arabien und die Vereinigten Arabischen Emirate haben offenbar zum ersten Mal Ziele im Iran angegriffen, laut New York Times, als Vergeltung für vorherige iranische Attacken auf ihr Staatsgebiet. Offiziell bestätigen die Golfstaaten die Einsätze nicht. Der Iran hatte vorher immer wieder Ziele in Saudi-Arabien und den Emiraten beschossen und dabei auch große Schäden verursacht. Saudi-Arabien und Iran ringen seit Jahren schon um die regionale Vorherrschaft, zusätzlich belastet durch den Konflikt zwischen sunnitischen und schiitischem Islam. Das ist wirklich mal eine ganz besondere Weltmeisterschaft, denn in Elmshorn im Landkreis Pinneberg in Schleswig-Holstein, da läuft die Flunkyball-Weltmeisterschaft. Das ist ein Trinkspiel, wer es nicht kennt. 61 Teams, teils aus Norwegen und Finnland, treten da vor etwa 3000 Fans an. Gespielt wird mit einem Tennisball und Bierflaschen. Wer sein Bier zuerst leert, gewinnt. Neben Spaß und Wettbewerb wird auch für den guten Zweck gesammelt. Die Spenden gehen an das neue Jugendzentrum in Elmshorn. Die Bundesliga-Fußballerinnen des FC Bayern München haben nach der deutschen Meisterschaft auch noch den DFB-Pokal gewonnen. Das Team hat im Pokalfinale den VfL Wolfsburg mit 4:0 besiegt. Ein emotionaler Nachmittag war es für den VfL Wolfsburg trotzdem, denn die ehemalige Nationalstürmerin Alexandra Popp hat ihr wohl letztes Pokalfinale gespielt. Popp wechselt jetzt nach der Saison dann zu Borussia Dortmund. 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
4: In der Nacht zeigt sich das Wetter in Emmendingen mit milden 8 Grad und stark bewölktem Himmel. Auch in Zell im Wiesental sind die Temperaturen ähnlich und die Wolken dominieren das Bild. Am Morgen bleibt es im Breisgau bei bis zu 8 Grad. Im Laufe des Tages steigen die Temperaturen auf maximal 15 Grad, während leichter Regen erwartet wird.
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4: Aktuell liegen uns keine Verkehrsmeldungen vor. Gute Fahrt.
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4: Auf der B3 bei Schlingen steht ein Blitzer. 50 sind hier erlaubt. Außerdem wird in der Thumringer Straße in Lörrach geblitzt. Die Höchstgeschwindigkeit beträgt dort 30.
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4: Mit Yves Simon. Wer heute einkaufen gehen will, könnte vor verschlossenen Türen stehen. Und das hat auch wirklich nichts mit dem Brückentag zu tun heute. Es gibt deutschlandweite Warnstreiks im Handel. Die Gewerkschaft Verdi will so nochmal den Druck in den laufenden Tarifverhandlungen erhöhen. Sie hält die bisherigen Angebote der Arbeitgeber für deutlich zu niedrig. Saudi-Arabien und die Vereinigten Arabischen Emirate haben offenbar zum ersten Mal Ziele im Iran angegriffen, laut New York Times, als Vergeltung für vorherige iranische Attacken auf ihr Staatsgebiet. Offiziell bestätigen die Golfstaaten die Einsätze nicht. Der Iran hatte vorher immer wieder Ziele in Saudi-Arabien und den Emiraten beschossen und dabei auch große Schäden verursacht. Saudi-Arabien und Iran ringen seit Jahren schon um die regionale Vorherrschaft, zusätzlich belastet durch den Konflikt zwischen sunnitischen und schiitischem Islam. Das ist wirklich mal eine ganz besondere Weltmeisterschaft, denn in Elmshorn im Landkreis Pinneberg in Schleswig-Holstein, da läuft die Flunkyball-Weltmeisterschaft. Das ist ein Trinkspiel, wer es nicht kennt. 61 Teams, teils aus Norwegen und Finnland, treten da vor etwa 3000 Fans an. Gespielt wird mit einem Tennisball und Bierflaschen. Wer sein Bier zuerst leert, gewinnt. Neben Spaß und Wettbewerb wird auch für den guten Zweck gesammelt. Die Spenden gehen an das neue Jugendzentrum in Elmshorn. Die Bundesliga-Fußballerinnen des FC Bayern München haben nach der deutschen Meisterschaft auch noch den DFB-Pokal gewonnen. Das Team hat im Pokalfinale den VfL Wolfsburg mit 4:0 besiegt. Ein emotionaler Nachmittag war es für den VfL Wolfsburg trotzdem, denn die ehemalige Nationalstürmerin Alexandra Popp hat ihr wohl letztes Pokalfinale gespielt. Popp wechselt jetzt nach der Saison dann zu Borussia Dortmund. 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
1: Im Moment gibt es keine bekannten Verkehrsbehinderungen. Gute Fahrt.
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1: Nur eine Meldung aktuell. Blitzer auf der B3 bei Schlingen erlaubt sind 50.
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1: Wenn etwas völlig unnötig war, sagt man oft, das war alles für die Katz. Aber was haben Katzen denn eigentlich damit zu tun? Die Redewendung geht auf eine berühmte Fabel zurück. Vom Schmied und seiner Katze heißt die. Und da geht es, wie der Name schon sagt, um einen Schmied und seine Katze. Und zwar geht die Geschichte so. Der Schmied hat für seine Arbeiten keinen festen Preis verlangt, sondern hat gemeint, seine Kunden sollten ihm doch das zahlen, was ihnen die Arbeit wert ist. Und einige Kunden sagten einfach nur Danke, nahmen alle Ware mit und zahlten gar nichts. Irgendwann besorgte der Schmied dann eine Katze. Und jedes Mal, wenn ein Kunde nur Danke sagte und nichts bezahlt hat, sagte der Schmied, das gebe ich alles der Katz. Möglicherweise war das ein Weg, die Kunden dazu zu bringen, noch ein bisschen Geld springen zu lassen für die arme Katze. Aber am Ende stand dieser Ausdruck dann einfach für etwas Vergebliches, denn alles, was er der Katze geben konnte, war nichts. Eure Mariella Miskial.
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2: Mit Yves Simon. US-Präsident Trump hat ja immer wieder Drohungen gegen Kuba ausgesprochen. Jetzt aber hat es ein seltenes Spitzentreffen zwischen den USA und der kubanischen Führung gegeben. CIA-Direktor Ratcliffe hat in Havanna ranghohe Vertreter des Innenministeriums getroffen. Laut kubanischer Regierung ist das Treffen auf Wunsch Washingtons zustande gekommen. Medien zufolge sind die USA zu ernsthaften Gesprächen über Wirtschafts- und Sicherheitsthemen bereit, aber nur dann, wenn Kuba vorher grundlegende Veränderungen einleitet. Nach gleich mehreren Drohnenzwischenfällen drängen Litauen und Finnland gemeinsam auf einen besseren Schutz des Luftraums an der NATO-Ostflanke. Der Präsident von Litauen fordert nach einem Treffen mit seinem finnischen Kollegen bessere Aufklärung und stärkere Abwehrkapazitäten. Sie wollen auch enger mit der Ukraine zusammenarbeiten. In der Vergangenheit waren immer wieder fehlgeleitete ukrainische Drohnen in den Luftraum der baltischen Staaten und Finnlands eingedrungen. Kommt Manuel Neuer doch zurück zur Fußballnationalmannschaft? Laut Sky steht der 40-Jährige trotz Rücktritt tatsächlich auf der vorläufigen 55er-Liste für die Weltmeisterschaft. Demnach hat Bundestrainer Nagelsmann auch schon mit Neuer über ein mögliches Comeback als Nummer 1 gesprochen. Die endgültige Entscheidung fällt dann voraussichtlich erst in den nächsten Tagen. Den finalen 26er-Kader will Nagelsmann nächste Woche bekannt geben. Im DFB-Pokalfinale der Frauen steht der FC Bayern als Sieger fest. Die Münchnerinnen haben Wolfsburg mit 4:0 besiegt und haben sich damit das Double gesichert. Für die Wolfsburgerin Alexandra Popp also kein Abschiedstitel am Vatertag. Die 35-Jährige hat dabei ganz besonders an ihren Vater gedacht. Der ist 2022 gestorben, wie sie nach dem Spiel gesagt hat. Unter Tränen hat sie erklärt, dass ihr Vater ihr größter Kritiker und zugleich ihr größter Förderer war. Mit insgesamt 13 Pokalsiegen verlässt Popp Wolfsburg nach fast 14 Jahren und wechselt zur neuen Saison zu Borussia Dortmund. 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
5: In der Nacht liegt die Temperatur in Lahr bei kühlen 7 Grad, begleitet von etwas Regen. Auch in St. Blasien sind die Temperaturen ähnlich und der Himmel zeigt sich stark bewölkt. Am Morgen wird in der Ortenau mit bis zu 8 Grad gerechnet. Im Laufe des Tages steigen die Temperaturen auf bis zu 15 Grad, während leichter Regen erwartet wird.
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5: Im Moment gibt es keine bekannten Verkehrsbehinderungen. Gute Fahrt.
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5: Wir haben aktuell nur einen Blitzer auf der B3 in Höhe Schlingen. Hier gilt 50.
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2: Hast du dir das selber beigebracht oder so richtig Kurse gemacht?
1: Nee, selber beigebracht.
2: Oh, das bewundere ich immer so, wenn Leute die Geduld haben, sich sowas selbst beizubringen. Wie bist du da vorgegangen?
1: Ja. Ich sag mal, dank Corona habe ich mich da so ein bisschen eingefuchst, habe mir diverse Nähvideos angeguckt und mir dann das Equipment zugelegt. Ja, und mittlerweile nähe ich für meine Tochter und für mich und gelegentlich für meinen Mann, für meine Mutter. Genau.
2: Das ist ja stark.
1: Ja.
2: Wie cool. Und das heißt Oberteile, Röcke, Kleider, alles Mögliche, oder wie?
1: Alles außer Jeans.
2: Weil der Stoff so undankbar zum Behandeln ist, oder wie?
1: Richtig.
2: Ja, mein Sohn ist ja 5 und bei 5-Jährigen sind ja wirklich chronisch die Knie durchgescheuert. Ich finde niemanden, der mit Freuden diese Hosen flicken mag, weil alle sagen, oh nee, und dann diese dünnen Beinchen da unter die Nähmaschine kriegen, das geht nicht und Jeans und überhaupt. Naja, kannst du bestätigen, dass Jeans nicht gut zu bearbeiten ist?
1: Ja, definitiv.
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2: Mit Yves Simon. US-Präsident Trump hat ja immer wieder Drohungen gegen Kuba ausgesprochen. Jetzt aber hat es ein seltenes Spitzentreffen zwischen den USA und der kubanischen Führung gegeben. CIA-Direktor Radcliffe hat in Havanna ranghohe Vertreter des Innenministeriums getroffen. Laut kubanischer Regierung ist das Treffen auf Wunsch Washingtons zustande gekommen. Medien zufolge sind die USA zu ernsthaften Gesprächen über Wirtschafts- und Sicherheitsthemen bereit, aber nur dann, wenn Kuba vorher grundlegende Veränderungen einleitet. Nach gleich mehreren Drohnenzwischenfällen drängen Litauen und Finnland gemeinsam auf einen besseren Schutz des Luftraums an der NATO-Ostflanke. Der Präsident von Litauen fordert nach einem Treffen mit seinem finnischen Kollegen bessere Aufklärung und stärkere Abwehrkapazitäten. Sie wollen auch enger mit der Ukraine zusammenarbeiten. In der Vergangenheit waren immer wieder fehlgeleitete ukrainische Drohnen in den Luftraum der baltischen Staaten und Finnlands eingedrungen. Kommt Manuel Neuer doch zurück zur Fußballnationalmannschaft? Laut Sky steht der 40-Jährige trotz Rücktritt tatsächlich auf der vorläufigen 55er-Liste für die Weltmeisterschaft. Demnach hat Bundestrainer Nagelsmann auch schon mit Neuer über ein mögliches Comeback als Nummer 1 gesprochen. Die endgültige Entscheidung fällt dann voraussichtlich erst in den nächsten Tagen. Den finalen 26er-Kader will Nagelsmann nächste Woche bekannt geben. Im DFB-Pokalfinale der Frauen steht der FC Bayern als Sieger fest. Die Münchnerinnen haben Wolfsburg mit 4:0 besiegt und haben sich damit das Double gesichert. Für die Wolfsburgerin Alexandra Popp also kein Abschiedstitel am Vatertag. Die 35-Jährige hat dabei ganz besonders an ihren Vater gedacht. Der ist 2022 gestorben, wie sie nach dem Spiel gesagt hat. Unter Tränen hat sie erklärt, dass ihr Vater ihr größter Kritiker und zugleich ihr größter Förderer war. Mit insgesamt 13 Pokalsiegen verlässt Popp Wolfsburg nach fast 14 Jahren und wechselt zur neuen Saison zu Borussia Dortmund. 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
4: In der Nacht liegen die Temperaturen in Freiburg bei 7 Grad, begleitet von starker Bewölkung. In den Morgenstunden klettert das Thermometer auf bis zu 8 Grad im Breisgau. Im Laufe des Tages wird ein Höchstwert von 15 Grad erreicht, wobei etwas Regen erwartet wird.
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4: Derzeit sind uns keine Meldungen bekannt. Kommt gut an euer Ziel.
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5: Mit Yves Simon. Guten Morgen. Um die Straße von Hormus nach dem Ende des Iran-Kriegs abzusichern, stellt Deutschland jetzt weiteres Personal und Geräte der Bundeswehr in Aussicht. Zum Beispiel könnten deutsche Stabsoffiziere die Mission mit anführen, heißt es aus dem Verteidigungsministerium. Für uns berichtet aus Berlin Jan-Henner Reitze.
6: Minenräumen und vor allem Öltanker entlang der aktuell noch blockierten Straße von Hormus schützen. So könnte ein internationaler Einsatz aussehen, wenn sich die USA und der Iran endlich auf ein Friedensabkommen einigen. Auch als Motivation für US-Präsident Trump, einen Deal zu machen, hat Deutschland schon erklärt, dass für eine solche Mission ein Minenjagdboot und ein Versorgungsschiff bereitstehen und legt jetzt weiteres Gerät, Taucher und hochrangige Führungskräfte obendrauf.
5: Beim Katholikentag in Würzburg stellt sich heute Bundeskanzler Merz am Vormittag den Fragen von Jugendlichen. Den Besuch finden aber nicht alle gut. Die Veranstaltung wird deswegen auch von einer Demo begleitet. Unter dem Motto "Gemeinsam für eine Zukunft ohne Merz und Menschenfeindlichkeit" demonstrieren etwa 800 Teilnehmende. So viele sind zumindest angemeldet. Nach dem Hunter-Virus-Ausbruch auf dem Kreuzfahrtschiff Hondius wollen Wissenschaftler jetzt die Herkunft des Virus genauer klären. Sie reisen deshalb heute nach Argentinien. Von dort war die Kreuzfahrt gestartet. Dort soll untersucht werden, ob Nagetiere vor Ort das Virus möglicherweise übertragen haben könnten. Hunter-Virus-Fälle hat es in der Region seit 30 Jahren nicht mehr gegeben. Heute startet die Eishockey-Weltmeisterschaft in der Schweiz. Deutschland ist auch heute schon direkt dran. Um 16.20 Uhr geht es gegen Finnland. 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
9: In Heitersheim wird in der Nacht eine milde Temperatur von 8 Grad gemessen, begleitet von stark bewölktem Himmel. In Basel sind die Bedingungen ähnlich mit vergleichbaren Temperaturen und ebenfalls starker Bewölkung. Am Morgen erwartet das Markgräfler Land Temperaturen bis zu 8 Grad. Im Laufe des Tages steigt das Thermometer auf einen Höchstwert von 15 Grad, während etwas Regen die Wetterlage begleitet.
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9: B31 Freiburg Richtung Donaueschingen zwischen Breitnau-Höllsteig und Hinterzarten B500. Dichter Verkehr, mindestens 5 Minuten Zeitverlust. Fahrt vorsichtig und passt auf euch auf.
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9: Auf der B3 in der Nähe von Schlingen wird geblitzt, ihr dürft 50 fahren. Auch in Eimeldingen wird in der Hauptstraße geblitzt. Zum Schluss noch ein Blitzer in Furtwangen in der Schönenbacher Straße, hier gilt 80.
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10: Ist gelaunt, ihr super Frühaufsteher. Guten Morgen am Brückenfreitag.
11: Ja, Sally, den wir beide verpasst haben zu nehmen.
10: Ja, aber sind wir mal ehrlich, es ist so schön hier morgens mit euch. Das macht Spaß, also auch die heute arbeiten. Wir sind für euch da.
11: Genau, und deshalb lassen wir es ganz, ganz locker angehen und gehen ganz, ganz entspannt in diesen Freitag.
10: Entspannt und gut gelaunt und
11: ja,
10: mit einem Käffchen.
11: Käffchen,
10: jawohl.
11: Zwei Stück Zucker und Lieblingssongs. Da hätten wir die 2000er mit der großartigen Alessia Beth Moore.
10: Oh, die kenne ich noch gar nicht.
11: Kennst du nicht?
10: Nee.
11: Besser bekannt als Pink.
10: Die kenne ich.
11: Jawohl. Und hier ganz neu, ganz frisch, Kamrat mit Hug Yourself.
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12: Mit Yves Simon. Guten Morgen. Um die Straße von Hormuz nach dem Ende des Iran-Kriegs abzusichern, stellt Deutschland jetzt weiteres Personal und Geräte der Bundeswehr in Aussicht. Zum Beispiel könnten deutsche Stabsoffiziere die Mission mit anführen, heißt es aus dem Verteidigungsministerium. Für uns berichtet aus Berlin Jan-Henne Reitze.
13: Minenräumen und vor allem Öltanker entlang der aktuell noch blockierten Straße von Hormuz schützen. So könnte ein internationaler Einsatz aussehen, wenn sich die USA und der Iran endlich auf ein Friedensabkommen einigen. Auch als Motivation für US-Präsident Trump, einen Deal zu machen, hat Deutschland schon erklärt, dass für eine solche Mission ein Minenjagdboot und ein Versorgungsschiff bereitstehen und legt jetzt weiteres Gerät, Taucher und hochrangige Führungskräfte obendrauf.
12: Beim Katholikentag in Würzburg stellt sich heute Bundeskanzler Merz am Vormittag den Fragen von Jugendlichen. Den Besuch finden aber nicht alle gut. Die Veranstaltung wird deswegen auch von einer Demo begleitet. Unter dem Motto "Gemeinsam für eine Zukunft ohne Merz und Menschenfeindlichkeit" demonstrieren etwa 800 Teilnehmende. So viele sind zumindest angemeldet. Nach dem Hantavirus-Ausbruch auf dem Kreuzfahrtschiff Hondius wollen Wissenschaftler jetzt die Herkunft des Virus genauer klären. Sie reisen deshalb heute nach Argentinien. Von dort war die Kreuzfahrt gestartet. Dort soll untersucht werden, ob Nagetiere vor Ort das Virus möglicherweise übertragen haben könnten. Hantavirus-Fälle hat es in der Region seit 30 Jahren nicht mehr gegeben. Heute startet die Eishockey-Weltmeisterschaft in der Schweiz. Deutschland ist auch heute schon direkt dran. Um 16.20 Uhr geht es gegen Finnland. 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
14: Am Morgen zeigt sich Freiburg mit kühlen 7 Grad und stark bewölktem Himmel. Im Laufe des Tages wird eine maximale Temperatur von 15 Grad erwartet. Am Samstagmorgen kühlt es im Breisgau auf bis zu 5 Grad ab. Der Tageshöchstwert liegt bei 13 Grad, wobei etwas Regen möglich ist.
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14: A5 Karlsruhe Richtung Basel zwischen Dreieck Weil am Rhein und Grenzübergang Basel. 1 Kilometer Stau, mindestens 9 Minuten Zeitverlust. Fahrt vorsichtig und passt auf euch auf.
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14: Geblitzt wird in Furtwangen in der Schönenbacher Straße. Hier sind 80 erlaubt. Auch auf der B3, Höhe Schlingen, wird derzeit kontrolliert. Zum Schluss noch ein Blitzer in Eimeldingen in der Hauptstraße. Hier gilt 30.
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0: des Tages. Held am Bollerwagen waren wir gestern. 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
1: Noch mehr kluge Worte gleich wieder um kurz vor 6:30 in die gute Minute. Immer hier im Frühstücksclub bei Baden-FM. Die gute Minute für ein gutes Gefühl zum

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Und auch am Brückenfreitag entlässt euch der Lennart wieder mit einer Weisheit in den Tag. Sau früh, aber halt auch schon wieder Zeit für Badens.

0: 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Jetzt euer Lieblingssong von Bruno Mars und Rosé bei Baden FM.
1: Danke, Joanne, Lindom, Game, Lindom.

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10: Die aktuellen Frühwerte heute Morgen zwischen 2 und 7 Grad. Wechselhaft geht's Richtung Wochenende bei uns in Baden. Ab dem Nachmittag kommt Regen in die Region. Heute 14 Grad in der Spitze, morgen ähnlich. Sonntag dann der schönere Tag vom Wochenende. Es bleibt trocken, die Sonne kommt raus und es wird auch ein bisschen wärmer.
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11: Mit Ruth Strätling, schönen guten Morgen. Wer heute einkaufen gehen will, der könnte an vielen Orten vor verschlossenen Türen stehen. Das hat allerdings nichts mit einem Brückentag zu tun, sondern Grund sind deutschlandweite Streiks im Einzelhandel. Die Gewerkschaft Verdi will damit den Druck in den Tarifverhandlungen erhöhen. Sie fordert für die Beschäftigten im Einzelhandel 300 Euro mehr im Monat. Auch hier in Baden-Württemberg wird gestreikt, allerdings vor allem in der Region Stuttgart, Heilbronn, Schwäbisch Hall und Reutlingen. Die Läden hier in Südbaden sind vom Streiken nicht betroffen. Hier ist heute normal geöffnet. Jugendfeuerwehren sind hier in Baden-Württemberg so beliebt wie noch nie. 2025 engagierten sich landesweit über 40.000 Kinder und Jugendliche bei der Feuerwehr. Ein neuer Rekord, so das Innenministerium. Übrigens, unter den freiwilligen Feuerwehrleuten sind auch immer mehr junge Frauen und Mädchen. Ihr Anteil stieg zuletzt auf fast ein Viertel. Schwieriger Spagat für den SC Freiburg. Das große Finale in der Europa League nächsten Mittwoch schon vor Augen, geht es aber auch in der Bundesliga noch um was. Im Heimspiel gegen RB Leipzig soll dieses Wochenende mit einem Sieg Platz 7 verteidigt werden. Keine leichte Aufgabe, so SC-Trainer Julian Schuster.
12: Gehen tut's um wahnsinnig viel. Wir haben es selber in der eigenen Hand, Platz 7 zu erreichen. Und das ist das klare Ziel jetzt eben auch für diesen letzten Spieltag. Und dafür bedarf es natürlich einer guten Leistung, um dann eben auch einen guten Gegner dann im Idealfall dann auch zu besiegen.
11: Den 7. Platz braucht der SC Freiburg, um auch in der nächsten Saison europäisch vertreten zu sein. Anpfiff für das Heimspiel gegen RB Leipzig ist morgen um 15.30 Uhr. 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Und wir bleiben noch mal kurz beim Sport. Heute startet nämlich auch die Eishockey-Weltmeisterschaft. Und zwar ganz in unserer Nähe, bei unseren Nachbarn in der Schweiz. Gespielt wird bis Ende Mai in Zürich und Fribourg. Das deutsche Team ist auch heute schon direkt zum Auftakt dran. Ab 16.20 Uhr geht es gegen Finnland. 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
17: Um 6:03 guten Morgen auf die Straßen. Das sieht sehr gut aus. Ihr habt freie Fahrt.
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17: Auch da bisher noch nichts entdeckt. Falls ihr was seht, 0800 50 60 106. Sagt Bescheid, wir sagen es weiter. Kommt gut und sicher an.
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20: Guten Morgen am Brückenfreitag.
21: Ja, Sally, der Peter und ich, wir haben die Brücke verschlafen. Ja. Macht aber nichts. Gemeinsam wuppen wir diesen Tag, ne?
20: Das machen wir und dann geht's ab ins Wochenende. Heute, letzter Tag der Eisheiligen übrigens, Lennart. Mhm. Wer sind die Eisheiligen?
21: Langnese, Schöller und Mövenpick. Späßle. Nein, heute ist abschließend die kalte Sophie dran.
20: Du Spinner. Also, dann müsste es mit den Temperaturen auch langsam wieder aufwärts gehen. Oh ja. Wochenende noch ein bisschen knatterig, aber nächste Woche, ne?
21: Mhm.
20: Jetzt auf jeden Fall mal ein Aufwärmkäffchen.
21: Aufwärmkäffchen mit 2 Stück Zucker und Lieblingssongs aus den 2000ern Häusier. Und hier ganz frisch der Nico Santos mit All Time High.
20: Guten Morgen, Baden.
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0: 10 nach 6. Wunderschönen guten Morgen am Freitag. Baden FM, der Frühstücksclub mit Peter und Lennart.
1: Sally, alle deine Lieblingssongs gleich mit einer etwas älteren Dame, die gerade an einem neuen Album strickt. Nein, nicht Socken, Album. Madonna mit einem Kultsong aus ihrer Glanzzeit, den 80ern und Like a Prayer. Ja, und immer, wenn der Song lief, steppte der Bär auf der Tanzfläche.
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3: Stellt euch einen Jahrmarkt oder eine Messe vor, aber nicht heutzutage, sondern so, wie es vor über 100 Jahren war. Musik, Menschen, Trubel und dann betritt er die Manege. Ein dressierter Bär, der sich tatsächlich zur Musik bewegt. Genau von dieser Situation, die es vor Hunderten von Jahren wirklich gab, kommt die Redewendung, das steppt der Bär. Das bedeutete ursprünglich im Kontext des Jahrmarktes, hier passiert etwas Besonderes. Wenn wir den Satz heutzutage benutzen, meinen wir, hier ist die Stimmung, hier pulsiert das Leben, hier ist richtig was los, denn hier steppt der Bär. Eure Mariella Mistgial.
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0: schon wieder Freitag. Guten Morgen, Baden FM, der Frühstücksclub mit Peter und Lennart.
1: Sally.
0: Ach Gottchen, Lennart. Vatertagsmigräne.
1: Es war hart, sage ich dir. Es war hart. Das heißt, für mich am Wochenende Entspannung und für dich?
0: Das Gegenteil, Spannung pur, morgen Abend ESC. Ich bin ja Fan, ich gucke das
1: gerne. Du bist
0: gern.
1: Fan? Ja. Mhm. Also ich seit den 70er Jahren nicht mehr.
2: Alter Mann, der Eurovision Song Contest. Ja, morgen erst 3:30 SC 2015, dann ESC. Großer Favorit dieses Jahr übrigens Griechenland und Australien, die Schweiz ja leider raus, aber ey. Anyway, morgen Eurovision Song Contest. Viertel nach sechs gleich, jetzt Trellis hat ein Verkehrsupdate für die Region. Viele Wolken heute, am Nachmittag Regen, teils auch Gewitter, maximal 14 Grad. Wir schauen auf die Straßen, Stop-and-Go-Verkehr gerade auf der B31 Richtung Donaueschingen zwischen Breitnau-Höllsteig und dem Anschluss hinter Zarten B500, 5 Minuten plus.

0: Channel. Gehen runter.
1: Wunderschönen guten Morgen, Baden FM um 20 nach 6. Wir freuen uns, dass wir gemeinsam mit euch Richtung Wochenende starten. Rein geht's in den Freitag mit allen deinen Lieblingssongs bei Baden FM. Jetzt mit den Kaiser Chiefs und Ruby.

0: heute der 15. Mai.
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2: Wir sitzen in einer gemütlichen Kneipe. Wir warten aufs Essen und wir plaudern gemütlich dabei. Meine Augen wandern durch den Gastraum. Sie bleiben in einer Ecke hängen. Da hängt doch tatsächlich ein Kruzifix und davor eine brennende Kerze. Der Pfarrer in mir merkt auf. In einer Kneipe? Nein, da hatte ich damit nicht gerechnet. Aber es freut mich natürlich. Und dann wandern die Augen weiter. Was verbinden die Menschen hier im Raum wohl mit dem Kreuz? Ich weiß es nicht. Ich traue mich auch nicht zu fragen. Viel zu sehr nimmt mich dieses Kreuz gefangen. Der Mann am Kreuz. Streng genommen gescheitert am Ende. Und doch kann keiner wie er die Zusage machen, egal wo du bist, egal wie es dir geht, egal was du bieten kannst. Gott ist mit dir. Thomas Dietrich, Katholische Kirche.
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7: Aktuell 2 Grad oben in den Bergen, 7 Grad schon Breisach am Oberrhein. Der Brückentag Freitag heute startet wolkig in Baden, bringt am Nachmittag dann aber auch teils Gewitter mit. Auf jeden Fall Regen, maximal 14 Grad heute. Morgen nochmal ähnlich, unbeständig, ungemütlich. Sonntag dann der schönere Tag für euch am Wochenende mit Sonnenschein in Baden und es wird wärmer bis zu 18 Grad.
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8: Mit Ruth Strätling, schönen guten Morgen. Unserer Wirtschaft hier in Südbaden geht es etwas besser als im Herbst. Das zeigt die neue Konjunkturumfrage der Industrie- und Handelskammer Südlicher Oberrhein. Die Geschäftslage hat sich demnach verbessert. Fast jedes dritte Unternehmen in der Region bewertet seine Lage als gut, nur 12% als schlecht. Besonders gut ist die Stimmung im Süden der Region. Aber auf die Zukunft schauen die Betriebe nicht ganz so optimistisch. Viele sorgen sich wegen des Iran-Kriegs und der hohen Preise für Energie und Rohstoffe. Insgesamt ist die IHK damit trotzdem zufrieden, denn die Stimmung in der Wirtschaft ist hier besser als in vielen anderen Regionen in Baden-Württemberg. Das liegt vor allem daran, dass unsere Wirtschaft in Südbaden sehr vielfältig aufgestellt ist, so die IHK. Wir sind nicht so stark von einer Branche wie etwa der Automobilindustrie abhängig, deshalb verkraftet die Wirtschaft hier in der Region die Krise besser. Beim Eurovision Song Contest in Wien stehen jetzt alle Finalisten fest. Im zweiten Halbfinale haben sich die Rumänin Alexandra Capitanescu mit ihrem umstrittenen Song Choke Me und Australiens Delta Goodrem mit ihrer 90er-Power-Ballade Eclipse durchgesetzt. Beide galten vorab als Favoritinnen. Im Finale mit dabei sind außerdem die Songs aus Dänemark, Bulgarien, der Ukraine, Norwegen, Malta, Zypern, Albanien und Tschechien. Schon qualifiziert waren außerdem die Top-Favoriten aus Finnland und Griechenland und die gesetzten Länder wie Gastgeber Österreich und Deutschland mit Sarah Engels. Der SC Freiburg hat das große Finale in der Europa League nächsten Mittwoch schon vor Augen. Aber vorher geht's dieses Wochenende auch in der Bundesliga noch um was. Im Heimspiel gegen RB Leipzig will der Sportclub Rang 7 verteidigen. Der würde reichen, um nächste Saison wieder europäisch zu spielen. Anpfiff im Europaparkstadion ist morgen um 15.30 Uhr. Baden FM berichtet wie immer live. Und wir sprechen auch gleich nochmal genauer über das Spiel gegen RB Leipzig mit unserem Sportreporter Frank Rischmüller hier im Baden FM Frühstücksclub. 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
7: Um 4 nach

0: www.baden-württemberg.de.
1: Blitzer in Lörrach heute Morgen in der Tumringer Straße, da gilt 30, außerdem Eimeldingen Hauptstraße im 30er. Wenn ihr was seht, sagt uns Bescheid, wir sagen es an allen, 0800 50 60 106. Dankeschön, kommt gut und sicher an heute Morgen.
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0: die Schweiz. Baden-Württemberger Wolfgang hat angerufen.
1: Ich bin gerade vom Grenzübergang Basel durchgefahren. Also für Autos kannst du ganz easy durchfahren. Die LKWs stehen halt zweireihig da. Aber für Autos ist kein Stopp, nix.
0: Okay, super. Also zwei Spuren LKW gesperrt. Das könnte natürlich dann im Berufsverkehr ja nochmal ein bisschen doller werden, wenn nur eine Spur aktuell für die Autos frei ist.
1: Yep, ja, ja. Aber es ist schon, man merkt total den Brückentag. Also ich glaube, die sind alle irgendwo im Tessin oder so.
0: Die haben das alle richtig gemacht, Wolfgang. Was hatten wir für Tomaten vor den Augen, dass wir heute nicht freigenommen haben? Mensch.
1: Ja, oder waren wir böse im Leben? Ich weiß es nicht.
0: Gut, Karma

wunderschön. Holly Humberstone. Gleich 20 vor 7. Guten Morgen, Baden FM. Mit einem Blick auf die Straßen. Es gibt eine Entwarnung. Wir haben ja gerade gesagt, hier Stau auf der A5 auf dem Weg in

0: Guten Morgen, 6.43 Uhr.
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0: Freude der gepflegten Abendunterhaltung. Das ist Sarah Engels, unsere Vertreterin Deutschlands auf der Eurovision Song Contest Bühne morgen Abend. Heißt es hoffentlich, and the winner is Germany. Das ist ja schon Ewigkeiten her. Wir sind gespannt. Morgen Abend das ESC-Finale in Wien, unter anderem Public Viewing in Freiburg im Chesshaus. Morgen Abend.
2: Und dann heißt es, hör mal, wer da hämmert. Unter dem Motto Vielfalt im Garten werden in Freiburg im Eschholzpark ab morgen beim Europäischen Steinfestival jede Menge rohe Steine bearbeitet. 120 Steine aus ganz Europa hämmern um die Wette. Und dabei könnt ihr ihnen bei ihrem Handwerk nicht nur über die Schulter schauen, sondern euch ganz persönlich ein Lieblingskunstwerk am Sonntag ersteigern. Das Steinfestival im Eschholzpark, Samstag und Sonntag von 8 bis 20 Uhr. Hammer. Geil.
0: Das war ein richtiger klassischer Lennart-Witz. Und dann noch nach Lörrach. Da könnt ihr wieder stöbern, was das Zeug hält. Und zwar morgen bis 16 Uhr Bahnhofs- und Egon-Hugenschmidt-Platz in Lörrach, Flohmarktzeit. Noch mehr Veranstaltungstipps für alle Regionen in Baden findet ihr jetzt auch online für euer Wochenende auf baden.fm. Wir wünschen euch ein wunderschönes Wochenende. Sweet.

0: 13 Minuten noch, dann ist es 7 Uhr. Guten Morgen, Baden FM, der Frühstücksclub mit einem schnellen Wetter- und Verkehrsupdate für die Region. Normalerweise auch mit Musik im Hintergrund. Hammerse. Jetzt hat heute der Brückenfreitag, wolkig. Ab dem Nachmittag auch Regen, teils mit Gewittern, 14 Grad in der Spitze. Das Wochenende zweigeteilt, morgen nochmal so wie heute. Sonntag definitiv schöner, bleibt trocken und die Sonne kommt raus. Wir schauen auf die Straßen. Ihr habt freie Fahrt, Brückentagsstimmung hier auf den Straßen in Baden. Alles entspannt, aber Achtung, Blitzer unter anderem heute Morgen in Lörrach in der Tumringer Straße. Da gilt 30. 0800 50 60 106. Wenn ihr was seht, sagt Bescheid. Wir sagen es weiter.
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0: Am 34., dem letzten Spieltag dieser Bundesliga-Saison, trifft unser SC Freiburg morgen Nachmittag auf Leipzig. Und da steht viel auf dem Spiel, Baden-FM-Fußballreporter Frank Rischmüller. Guten Morgen.
3: Guten Morgen. Der SC Freiburg hat nicht ein, er hat gleich zwei Endspiele vor der Brust. Dem Finale in der Europa League am kommenden Mittwoch in Istanbul ist morgen Nachmittag um 15.30 Uhr das letzte Bundesligaspiel der Saison vorangestellt. Auch das ist ein Endspiel. Durchaus möglich, dass der SC gewinnen muss, um im nächsten Jahr auch wieder international spielen zu dürfen. Eintracht Frankfurt und der FC Augsburg lauern auf ein Stolpern der um einen Punkt besser platzierten Freiburger. Es gäbe Spieler, denen täte vor dem Finale von Istanbul Erholung gut. Für andere sei es aber wichtig, im Rhythmus zu bleiben. Es gehe letztlich darum, die richtige Mischung zu finden, um beide Endspiele zu gewinnen, lässt Trainer Julian Schuster wissen, ohne Konkretes von seinen Personalplanungen preiszugeben. Bei Freiburg gegen Leipzig geht es morgen um Platz 7, um das Erreichen der UEFA Conference League. Für die Gäste geht's um die goldene Ananas. Endplatzierung 3 steht bereits fest. Frank Rischmüller, Baden FM.
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0: 7 vor 7.
1: 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Sally, na, heute kein Appetit auf Frühstück? Dann liegt's vielleicht an einem Herrengedeck zu viel am gestrigen Vatertag. Ich empfehle Rollmops mit allen deinen Lieblingssongs. Cat's Eye mit Gabriella.
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21: Schau mal in Schwarzwald, guten Morgen nach Löffingen. Hier aktuell 4 Grad, Riegel und Weil am Rhein aktuell bei 7 Grad. Maximal 14 sind heute drin an diesem Brückenfreitag bei uns in Baden. Ab dem Nachmittag dann auch Gewitter. Morgen auch nochmal ähnlich wechselhaft, unbeständig nass. Sonntag dann recht freundlich mit Sonnenschein und bis zu 18.
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23: Mit Ruth Strädling, schönen guten Morgen. Gute Nachrichten für alle in Baden, die den Brückentag heute frei haben und zum Beispiel zum Einkaufen nutzen wollen. Supermärkte und Geschäfte haben hier ganz normal geöffnet. In vielen anderen Regionen Baden-Württembergs könnten Kunden dagegen heute vor verschlossenen Türen stehen. Die Gewerkschaft Verdi hat in der Region Heilbronn, Stuttgart und Reutlingen zu Streiks im Einzelhandel aufgerufen. Betroffen sind zum Beispiel Kaufland, IKEA oder Zara. Verdi fordert für die Beschäftigten im Einzelhandel 7% mehr Lohn, mindestens aber 300 Euro mehr. Den Arbeitgebern ist das zu viel. Die nächste Verhandlungsrunde ist für Anfang Juni angesetzt. Die umstrittene 1.000 Euro Entlastungsprämie vom Arbeitgeber für die Angestellten ist vom Tisch. Eine gute Entscheidung findet die Handwerkskammer Freiburg. Präsident Burger lobte jetzt die Entscheidung des Bundesrates und zeigte sich zufrieden. Er betonte, viele Betriebe hätten gerade ohnehin Probleme durch die schwache Wirtschaftslage. Da wäre gar kein Geld für so eine Prämie drin gewesen. Die Prämie hätte zudem für Unfrieden und Streit in den Unternehmen sorgen können. Stattdessen fordert Burger von der Politik jetzt schnell echte Reformen und wirksame Maßnahmen für die Wirtschaft im Land, die sowohl die Betriebe als auch die Mitarbeiter wirklich entlasten. Der SC Freiburg hat das Finale in der Europa League schon vor Augen. Aber vorher geht's dieses Wochenende auch in der Bundesliga noch um was. Im Heimspiel gegen RB Leipzig will der Sportclub Rang 7 verteidigen. Damit könnte der SC Freiburg nächste Saison wieder europäisch spielen. Das bedeutet natürlich Druck für die Mannschaft. SC-Kapitän Christian Günther will sich davon aber nicht ablenken lassen.
24: Unser Ziel ist natürlich, dass wir am Samstag hier die 3 Punkte zu Hause lassen und wir können das aus eigener Kraft schaffe. Und da liegt jetzt auch unser Fokus drauf. Natürlich wissen wir, da sind viele Geräusche außenrum. Das ist auch normal, das gehört auch irgendwo dazu. Nichtsdestotrotz gilt es für uns als Mannschaft, den Fokus auf Leipzig erstmal zu legen. Und wir haben in dem Spiel einfach auch viel zu gewinnen für uns. Wir haben die ganze Saison über immer das Spiel, was in der Woche ansteht. Da haben wir den Fokus drauf gelegt und damit sind wir auch gut gefahren. Und ich glaube, das müssen wir auch jetzt genauso machen.
23: SC Freiburg gegen RB Leipzig. Anpfiff im Europaparkstadion ist morgen um 15 Uhr. 15.30 Uhr Baden FM berichtet, wie immer live in der Bundesliga-Show. 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
21: Um 7:03, guten Morgen auf die Straßen. Alles ganz entspannt am Brückentag, keine Meldungen.
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21: Von euch gemeldet, Dankeschön. Eimeldingen heute Morgen in der Hauptstraße, da gilt 30. Und Lörrach in der Tummeringer Straße ebenfalls im 30er. 0800 50 60 106. Die Nummer für mehr. Wenn ihr was seht, sagt Bescheid, gerne auch per WhatsApp. Wir sagen es dann weiter. Kommt gut und sicher an.
1: Guten Morgen.
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21: Ja, badabadabadu. Auf wegen ins Wochenende. Guten Morgen am Freitag.
2: Hey, bist du Balu?
21: Ich bin hier Fred Feuerstein.
2: Okay. Ja, und ich sage Sally, viele haben sich eine Brücke genommen. Und ja, für alle, die heute ihren Job machen, wünschen wir gutes Gelingen.
21: Apropos Job. Ja. Jobrad verabschiedet sich jetzt als Trikotsponsor von unserem SC Freiburg. Das ganz schön groß. Am Sonntag mit einem Rasendinner im Europaparkstadion.
2: Mhm, Rasendinner. Na, da kosten wir doch gleich mein Vor, oder?
21: Was machen wir in 7 Minuten? Vorher aber ganz wichtig, Käffchen.
2: Ganz wichtig, mit 2 Stück Zucker und Lieblingssongs. Super 2000er von Avril Lavigne. Und hier ganz frisch Cat's Eye mit Gabriella.
21: Und ich kann euch eins verraten, bei der Nummer ist der Hüftschwung vom Lennart legendär.
2: Jabba dabba du!

0: Guten Morgen, Baden FM, der Frühstücksclub mit Peter und Lennart.
1: Salli!
0: Schon wieder Freitag?
1: Jawohl.
0: Alle, die keine Brücke haben, haben volle Unterstützung von uns, heute hochmotiviert in die Arbeit zu kommen.
1: Wobei, die können uns auch mal unterstützen.
0: Ja, kommt vorbei. Der Lennart braucht einen Fleischkäsewechsler, halb, ja, halb Senf, halb Ketchup. Leute, am Sonntag wird's ganz, ganz speziell im Europaparkstadion. Mhm. Es ist Zeit, tschüss zu sagen. Jobrad hört als Hauptsponsor auf.
1: Ach.
0: Lexwear wird dann in Zukunft auf den Trikots stehen. Das ist der neue Hauptsponsor. Jobrad sagt tschüss und zwar mit einem ganz besonderen Mittelkreis-Dinner. Leute, das ist der Hammer, was da jetzt am Sonntag passiert. Die Flutlichter sind aus, es herrscht Stille und dann erstrahlt rund um diesen Mittelkreis alles im Licht. Es wird richtig schön mit Live-Acts, Jazzmusik, ganz toll gefeiert. Ein Tschüss als Hauptsponsor an die Fans. Das Mittelkreis 8-Gänge-Menü-Dinner diesen Sonntagabend im Europaparkstadion. Da fragt man sich natürlich...
1: Ja, wie geht's denn da dem Rasen, dem Heiligen?
0: Ich glaube, das hat den ein oder anderen natürlich schon gedrückt, ne? Weil der Rasen ist ja so ein bisschen wie die Musik im Radio. Mhm. Damit geht und steht einfach alles im Spielbetrieb. Es gibt ja ein Greenkeeper-Team im Europaparkstadion. Mhm. Wir sind natürlich mit dabei bei diesem Dinner, erzählen euch am Montag, ob das abgedeckt wurde oder ob man da mit den normalen Straßenschuhen drauf darf, weil das ist eigentlich ja verboten.
1: Eigentlich ja.
0: Seid auf jeden Fall dabei, Montagmorgen dann hier im Frühstücksclub die Antwort. Letztes Bundesligaspiel gegen Leipzig, morgen mit Jobrad als Hauptsponsor. Als Premium-Partner bleibt Jobrad aber dem SC erhalten, unter anderem auch die beliebte Kampagne Fahrrad-Fanzahl. Die gibt es dann weiterhin, wo Jobrad ja für jeden Fan, der mit einem Rad ins Europaparkstadion kommt, dann 1 Euro spendet. 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Guten Morgen.

0: Guten Morgen, Baden FM, der Frühstücksclub mit Peter und Lennart.
1: Ja, Sally.
0: Brückenfreitag, viele heute im Frei. Ja. Das ist schön, die raus müssen. Wir sind bei euch und unsere Daumen sind gedrückt. Ihr lieben Leute, morgen großes Eurovision Song Contest Finale mit Sarah Engel zu Deutschland. Ja, gar nicht auf dem Schirm, nee. Wird aber jetzt doch schon ganz schön weit oben gehandelt.
1: Ja, und weißt du was? Ich bin sofort schlagartig fit geworden.
0: Ja, ich finde es auch eine wahnsinnig geile Nummer und es ist natürlich Eurovision Song Contest, die Bühne da in Wien. Ne? Da findet das ja dieses Jahr statt, Bühne. Wahnsinnig geil, schön geschwungen, also das wirkt einfach. Es ist eine große Show, morgen Abend das Finale. Wer es gemacht hat, hört ihr natürlich auch Montagmorgen hier im Frühstücksclub.
1: Bei Baden FM.
0: Und sorry in die Schweiz, die sind ja jetzt leider raus und nicht dabei. Morgen Abend 2015 ESC. Schnelles Wetter- und Verkehrsupdate für die Region. Jetzt heute viele Wolken, am Nachmittag dann auch Regen mit Gewittern. Maximal 14 Grad heute. Auf den Straßen herrscht Brückentagsstimmung. Alles ganz entspannt. Keine Meldungen, aber Achtung, Blitzer unter anderem heute Morgen in Eimeldingen, hier in der Hauptstraße im 30er. 0800 50 60 106. Sagt Bescheid, wenn ihr was seht. Wir sagen

0: Der Baden-FM Frühstücksclub mit Peter und Lennart. Salli.
1: Guten Morgen.
0: Ja, viele haben heute einen Brückentag und dürfen deshalb noch im Bett liegen bleiben. Auf der einen Seite schön, auf der anderen Seite schade, dass ihr ihn verpasst. Ja, alle deine Lieblingssongs mit David Guetta und Gone, Gone, Gone nach 7:30 bei Baden-FM.
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19: Aktuelle Frühwerte in der Region. Hinterzarten ist bei 3 Grad aktuell, Badenweiler 6, Sassbach am Kaiserstuhl 7 Grad. Der Brückenfreitag heute erstmal wolkig, ab dem Nachmittag dann auch nass, teils mit Gewittern, 14 Grad in der Spitze. Morgen ähnlich unbeständig, ungemütlich. Sonntag dann definitiv der schönere Tag vom Wochenende. Die Sonne kommt raus und es wird wärmer bis zu 18 Grad.
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20: Mit Ruth Strädling, schönen guten Morgen. Die Geschäfte hier in Baden sind heute ganz normal geöffnet, im Gegensatz zu vielen anderen Regionen in Baden-Württemberg. Die Gewerkschaft Verdi ruft nämlich hier im Land heute zu Warnstreiks im Einzelhandel auf. Sie fordert für die Beschäftigten mehr Lohn und ist unzufrieden mit den laufenden Tarifverhandlungen. Gestreikt wird heute erstmal eher im Norden des Landes. Betroffen sind etwa Heilbronn, Reutlingen, Tübingen, Ludwigsburg oder Stuttgart. Hier in Südbaden wird dagegen erstmal nicht gestreikt. Jugendfeuerwehren sind hier in Baden-Württemberg so beliebt wie noch nie. 2025 engagierten sich landesweit über 40.000 Kinder und Jugendliche bei der Feuerwehr. Ein neuer Rekord, so das Innenministerium. Auch immer mehr junge Frauen und Mädchen zieht es zur Feuerwehr. Inzwischen liegt ihr Anteil hier im Land bei fast 25%. Insgesamt waren hier in Baden-Württemberg vergangenes Jahr knapp 113.000 Menschen für die Freiwillige Feuerwehr im Einsatz. Schwieriger Spagat für den SC Freiburg. Das große Finale in der Europa League nächsten Mittwoch schon vor Augen, geht es aber auch in der Bundesliga noch um was. Im Heimspiel gegen Leipzig soll dieses Wochenende mit einem Sieg Platz 7 verteidigt werden. Keine leichte Aufgabe, so SC-Trainer Julian Schuster.
21: Ich sehe es immer wieder als die nächste Möglichkeit, eine neue Herausforderung. Wir hatten Phasen in den Spielen, wo wir eben auch gezeigt haben, was notwendig ist, um gegen sie dann auch bestehen zu können. Und definitiv bedarf es einer sehr guten Leistung, um dann eben die Punkte hier dann in Freiburg zu behalten am Samstag.
20: Den 7. Platz braucht der SC Freiburg, um auch nächste Saison europäisch vertreten zu sein. Anpfiff für das Heimspiel gegen RB Leipzig ist morgen um 15.30 Uhr. 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
19: Um 7:35, guten Morgen auf die Straßen. Wir spüren den Brückentag heute in der Region. Alles ganz entspannt, keine Meldungen.
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19: Aber Achtung, Blitzer heute Morgen unter anderem in Wald zu Tingen in der Feldbergstraße hier im 50er. Danke Dirk fürs Melden. Lörrach-Tumringer Straße im 30er und Eimeldingen in der Hauptstraße, auch da gilt 30. 0800 50 60 106. Die kostenlose Nummer für mehr? Sagt Bescheid, wir sagen es dann weiter. Kommt gut und sicher.
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0: 8:20. Guten Morgen am Freitag.
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2: Ob jetzt daheim beim Bollerwagen ausräumen oder im Büro beim Schwätzchen mit den Kollegen, wie der Feiertag gestern so war, jeder kann wieder mitraten. Und im Frühstücksclub zockt jetzt Daniela aus Freiburg gegen unseren Peter und ganz nebenbei um einen knallroten Frühstückskaffeepott. Sally, Daniela.
3: Hallo.
2: Hi, guten Morgen, Daniela.
3: Guten Morgen.
2: Dani, sag mal, bist du auf Brücke oder musst du heute am Freitag arbeiten?
3: Ich muss arbeiten.
2: Ah, wann, wo?
3: An der Tankstelle zum Nachmittag hin.
2: Oh je, Tankstelle. Macht bei mir ganz schlechte Erinnerungen. Bei dir?
3: Ja, auch.
2: Sag mal, wie viele Bockwürste gehen da eigentlich so am Tag raus in so einer Schicht, frage ich mich immer.
3: Also, ich arbeite nur kurze Schichten, stundenweise, da würde ich jetzt sagen so 8 bis 10 Stück.
2: 8 bis 10? Ja. Das ist eine Menge in so kurzer Zeit.
3: Ja.
2: Ich liebe die aber auch ohne Ende.
3: Die sind auch gut.
2: Ja. So, Kinders, gut. Liebe Daniela, jetzt heißt es nicht lang schnacken, Peter knacken, hier die Spielregeln. Wir suchen einen Begriff, zu dem ich Tipps gebe und die werden immer genauer. Und wer meint, lösen zu können, reinrufen. Aber Achtung, nicht zu voreilig. Ist die Antwort nämlich falsch, gewinnt automatisch der andere. Dani, im Startblock, alles startklar.
3: Aber sowas von Paletti, ja.
2: Dani, der erste Tipp. Ich bin ein Tier. Mhm. Na Peter, hau doch mal einen raus.
4: Nee.
3: Echt?
2: Nein, der Peter hat nichts gesagt.
3: Okay.
2: Ich glaube, wir kommen zum zweiten Tipp, ne?
4: Ja.
2: Ich kann sprechen.
4: Ja.
2: Spannung.
4: Kann es denn sein? Ich nehme noch einen Tipp mit.
2: Ja, ehrlich? Dann Tipp Nummer 3. Man kennt mich vor allem von Hörbüchern. So, das war nämlich nicht der Papagei, mein Guter.
4: Den hätte ich nämlich fast gesagt.
2: Ja, glaube ich.
4: Ein Tier, das sprechen kann aus Hörbüchern.
2: Mhm.
4: Dann bin ich, also ich, soll ich zocken?
2: Zock mal.
3: Und du, ja, zock mal.
4: Benjamin Blümchen.
2: Dani, was hättest du gesagt?
3: Nein, nicht Benjamin Blümchen.
2: Sondern?
3: Ich habe keinen Bezug gehabt, aber nicht auf Benjamin Blümchen.
4: Ja, vielleicht ist das ja gar nicht. Warten wir mal ab, der Lennart macht immer so Spielchen.
2: Jetzt pass auf, ich gebe noch einen Tipp. Ich trage eine rote Mütze. Ich sage immer...
3: Oh nein! Super, Glückwunsch, Peter.
4: Hey, Daniela, vielen Dank, das ist ja lieb von dir. Tolle Verliererin, danke.
3: Ja, gerne.
4: Ach, ich freue mich, wenn wir da nochmal miteinander spielen. Gerne anmelden auf baden.fm.
3: Alles klar, ich danke euch. Schönen Tag.
4: Schönes Wochenende dir. Ciao, Daniela.
3: Ja, danke.
2: Und eine schöne Schicht.
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0: Ist schon wieder Freitag. Guten Morgen, Baden FM, der Frühstücksclub mit Peter und Lennart.
1: Sally.
0: Ach Gottchen, Lennart. Vatertagsmigräne.
1: Es war hart, sage ich dir. Es war hart. Das heißt, für mich am Wochenende Entspannung und für dich?
0: Das Gegenteil, Spannung pur, morgen Abend ESC. Ich bin ja Fan, ich gucke das
1: gerne.
0: Du
1: bist Fan? Ja. Also ich seit den 70er Jahren nicht mehr.
0: Alter Mann. Also morgen erst SC 3:30 gegen Leipzig und 20.15 Uhr dann ESC, der Eurovision Song Contest, das große Finale. Griechenland dieses Jahr übrigens ganz vorne dabei als Favorit, Australien auch. Sorry Schweiz, die sind jetzt leider raus. Anyway, morgen 2015. Jetzt schnelles Wetter- und Verkehrsupdate für die Region. Heute viele Wolken am Nachmittag mit Regen und auch Gewittern, maximal 14 Grad. Wir schauen auf die Straßen, da melden die Baden-FM-Hörer einen Pannen-LKW und zwar auf der A5 Richtung Karlsruhe, kurz nach dem Rastplatz Weil am Rhein. Der steht auf der Standspur, aber Achtung, hat eine Reifenpanne, fahrt da vorsichtig. Blitzer heute Morgen unter anderem Wall zu Tiengen in der Feldbergstraße, da geht 50. Kommt gut und fallen sicher an.
2: 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Jetzt euer Lieblingssong von Miles Smith und Shabusi bei Baden-FM.

0: Baden FM Frühstücksclub mit Peter und Lennart. Salli.
1: Guten Morgen.
0: Übrigens heute die letzte Eisheilige, nämlich die kalte Sophie. Und damit es uns warm ums Herz wird, genehmigen wir uns vielleicht eine Wintermarie. Ja, und Lieblingssongs natürlich. Leonie und Don't Worry nach 8 bei Baden FM.
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6: Wunderschönen guten Morgen nach Emdingen und Rheinfelden. Hier jeweils 7 Grad auf dem Feldberg oben, 2 Grad. Bis zu 14 sind heute maximal drin. Dazu viele Wolken, ab dem Nachmittag auch Regen und Gewitter in der Region. Morgen ähnlich unbeständig wechselhaft. Sonntag dann definitiv der schönere Tag. Es bleibt trocken, die Sonne kommt raus und wird ein bisschen wärmer.
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7: Mit Ruth Strätling, schönen guten Morgen. Unserer Wirtschaft hier in Südbaden geht es etwas besser als im Herbst. Das zeigt die neue Konjunkturumfrage der Industrie- und Handelskammer Südlicher Oberrhein. Fast jedes dritte Unternehmen bewertet darin seine Geschäftslage als gut, nur noch 12% als schlecht. Besonders gut ist die Stimmung im Süden der Region. Aber die Betriebe schauen trotzdem mit Sorgen in die Zukunft, vor allem wegen der hohen Energie- und Rohstoffpreise. Insgesamt ist die IHK trotzdem zufrieden. Die Stimmung ist nämlich besser als in vielen anderen Regionen in Baden-Württemberg. Das liegt vor allem daran, dass unsere Wirtschaft hier in Südbaden sehr vielfältig aufgestellt ist. Wir sind nicht so stark von einer Branche wie der Automobilindustrie abhängig. Deshalb verkraftet die Region die Krise besser. In Allschwil bei Basel haben Unbekannte gestern Morgen einen Bankautomaten gesprengt. Laut Polizei stand der Automat im geöffneten Vorraum einer Bankfiliale. Verletzt wurde dabei niemand, der Automat und das Bankgebäude wurden aber schwer beschädigt. Die Täter flüchteten anschließend mit einem Auto in Richtung Frankreich. Ob und wie viel Geld sie erbeuteten, ist bisher noch unklar. Die Polizei ermittelt jetzt und sucht nach Zeugen, die etwas beobachtet haben. Heute startet die Eishockey-Weltmeisterschaft und zwar ganz in unserer Nähe bei unseren Nachbarn in der Schweiz. Gespielt wird bis Ende Mai in Fribourg und Zürich. Das deutsche Team ist schon heute direkt zum Auftakt gefragt. Ab 16.20 Uhr geht es gegen Finnland. Der SC Freiburg hat schon das große Finale in der Europa League nächsten Mittwoch vor Augen. Aber vorher geht's am Wochenende auch noch in der Bundesliga um was. Im Heimspiel gegen RB Leipzig will der Sportclub Rang 7 verteidigen. Das würde reichen, um nächste Saison wieder europäisch zu spielen. Anpfiff im Europaparkstadion ist morgen um 15.30 Uhr. Baden FM berichtet wie immer live. Und wir sprechen gleich nochmal ausführlicher über das Spiel gegen RB Leipzig mit unserem Sportreporter Frank Risch. Müller hier im Baden FM Frühstücksclub. 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
6: Viele haben sich heute freigenommen am Brückenfreitag. Das spüren wir auf den Straßen um 7:58 Uhr. Keine Staus, aber Achtung, ein Pannen-LKW auf der A5. Und zwar, wenn ihr Richtung Karlsruhe fahrt, nach dem Rastplatz Weil am Rhein, der hat eine Reifenpanne. Fahrt hier vorsichtig.
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6: Dankeschön fürs Melden. Gemeinsame Stärke jeden Morgen im Frühstücksclub in Lörrach in der Tumringer Straße. Da gilt 30. In Eimeldingen in der Hauptstraße ebenfalls im 30er. Und Waldshutingen, Feldbergstraße im 50er. 0800 50 60 106. Die Nummer für mehr. Wenn ihr was seht, sagt Bescheid. Wir sagen es dann allen anderen. Kommt gut und sicher an.
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10: Hallöchen, ihr Hasen. Guten Morgen am Freitag.
11: Gestern war ja Tag der Väter und heute ist Tag der Aspirin.
10: Ja, so ist das. Hast du auch gefeiert, Lennart?
11: Ja, zusammen mit der Freiwilligen Feuerwehr.
10: Mit der Feuerwehr, du Spinner. Hey, wo ihr am Wochenende bei uns in der Region weiter feiern könnt, beziehungsweise wo was los ist für die ganze Familie, wir sagen es euch in 7 Minuten im Baden FM Wochenendausblick. Vorher aber ganz wichtig, Käffchen.
11: Käffchen mit 2 Stück Zucker und Lieblingssongs. Ein 2000er kommt aus dem hohen Norden von Michael Schulte und dann ab in den Süden mit der Leonie und Don't Worry.
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0: Es ist 10:08. Wunderschönen guten Morgen am Freitag.
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0: Freunde der gepflegten Abendunterhaltung. Das ist Sarah Engels, unsere Vertreterin Deutschlands auf der Eurovision Song Contest Bühne morgen Abend. Heißt es hoffentlich, and the winner is Germany. Das ist ja schon Ewigkeiten her. Wir sind gespannt. Morgen Abend das ESC-Finale in Wien, unter anderem Public Viewing in Freiburg im Chesshaus. Morgen Abend.
2: Und dann heißt es, hör mal, wer da hämmert. Unter dem Motto Vielfalt im Garten werden in Freiburg im Eschholzpark ab morgen beim Europäischen Steinfestival jede Menge rohe Steine bearbeitet. 120 Steine aus ganz Europa hämmern um die Wette. Und dabei könnt ihr ihnen bei ihrem Handwerk nicht nur über die Schulter schauen, sondern euch ganz persönlich ein Lieblingskunstwerk am Sonntag ersteigern. Das Steinfestival im Eschholzpark, Samstag und Sonntag von 8 bis 20 Uhr. Hammer. Geil.
0: Das war ein richtiger klassischer Lennart-Witz. Und dann noch nach Lörrach. Da könnt ihr wieder stöbern, was das Zeug hält. Und zwar morgen bis 16 Uhr Bahnhofs- und Egon-Hugenschmidt-Platz in Lörrach, Flohmarktzeit. Noch mehr Veranstaltungstipps für alle Regionen in Baden findet ihr jetzt auch online für euer Wochenende auf baden.fm. Wir wünschen euch ein wunderschönes Wochenende.

0: Es ist 7:45. Guten Morgen am Freitag. Baden FM, der Frühstücksclub mit einem schnellen Wetter- und Verkehrsupdate. Heute Wolken, am Nachmittag auch nass, stellenweise mit Gewittern in Baden, 14 Grad in der Spitze. Brückenfreitag, das spüren wir auf den Straßen. Viele sind heute zu Hause geblieben, im Urlaub. Jedenfalls nicht auf dem Weg zur Arbeit, ihr habt freie Fahrt. Aber Achtung, neuester Blitzer kommt von der A5 Richtung Basel, zwischen Hartheim, Heitersheim und Mülheim-Neuenburg im 120er.
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0: Am 34. und somit auch letzten Spieltag dieser Bundesliga-Saison trifft unser SC Freiburg morgen Nachmittag 3:30 auf Leipzig. Und da steht doch einiges auf dem Spiel, Baden-FM-Fußballreporter Frank Rischmüller. Guten Morgen.
4: Guten Morgen. Der SC Freiburg hat nicht ein, er hat gleich zwei Endspiele vor der Brust. Dem Finale in der Europa League am kommenden Mittwoch in Istanbul ist morgen Nachmittag um 15.30 Uhr das letzte Bundesligaspiel der Saison vorangestellt. Auch das ist ein Endspiel. Durchaus möglich, dass der SC gewinnen muss, um im nächsten Jahr auch wieder international spielen zu dürfen. Eintracht Frankfurt und der FC Augsburg lauern auf ein Stolpern der um einen Punkt besser platzierten Freiburger. Es gäbe Spieler, denen täte vor dem Finale von Istanbul Erholung gut. Für andere sei es aber wichtig, im Rhythmus zu bleiben. Es gehe letztlich darum, die richtige Mischung zu finden, um beide Endspiele zu gewinnen, lässt Trainer Julian Schuster wissen, ohne Konkretes von seinen Personalplanungen preiszugeben. Bei Freiburg gegen Leipzig geht es morgen um Platz 7, um das Erreichen der UEFA Conference League. Für die Gäste geht's um die goldene Ananas. Endplatzierung 3 steht bereits fest. Frank Rischmüller, Baden FM.
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0: Es ist schon wieder 8.22 Uhr. Guten Morgen, Baden FM hier, der Frühstücksclub mit Veta und Lennart.
1: Ja, Sally, das gerade eben klang so richtig schön nach Urlaubsfeeling, gell? Mm. Ich könnte schon wieder, aber übernächste Woche sind ja schon wieder Pfingstferien.
0: Und viele sind ja auch heute in der Brücke, ne? Ja, haben voll. 4 Tage freigenommen, alles richtig. So die jetzt auf dem Weg zur Arbeit sind, die kriegen von uns aber die doppelte Ladung Motivation.
1: Richtig, mit allen deinen Lieblingssongs. Taylor Swift gleich und The Fate of Ophelia nach 8:30 bei Baden FM.
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7: Guten Morgen nach Lahr und Neuenburg. Hier 8 Grad, Schopfheim aktuell 6 Grad. Der Brückenfreitag ist wolkig bei uns in der Region, bringt am Nachmittag auch Regen, teils Gewitter, maximal dazu 14 Grad in der Spitze. Das ist morgen nochmal ähnlich ungemütlich. Sonntag dann der schönere Tag vom Wochenende. Die Sonne kommt raus und es wird wärmer bei bis zu 18 Grad.
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9: Mit Ruth Strädling, guten Morgen. Wer heute einkaufen gehen will, der könnte an vielen Orten vor verschlossenen Türen stehen. Das hat aber nichts mit einem Brückentag zu tun, sondern Grund sind Warnstreiks im Einzelhandel. Die Gewerkschaft Verdi will so den Druck in den Tarifverhandlungen erhöhen. Sie fordert für die Beschäftigten im Einzelhandel 300 Euro mehr Lohn im Monat. Auch hier in Baden-Württemberg wird heute gestreikt, allerdings vor allem in der Region Stuttgart, Heilbronn, Schwäbisch Hall und Reutlingen. Die Läden hier in Südbaden sind vom Streik dagegen nicht betroffen. Hier ist heute normal geöffnet. Schwieriger Spagat für den SC Freiburg. Das Finale in der Europa League nächsten Mittwoch schon vor Augen, geht es auch in der Bundesliga noch um was. Im Heimspiel gegen RB Leipzig soll dieses Wochenende mit einem Sieg Platz 7 verteidigt werden. Leicht wird das nicht, weiß auch SC-Kapitän Christian Günther.
10: Unser Ziel ist natürlich, dass wir am Samstag hier die 3 Punkte zu Hause lassen und wir können es aus eigener Kraft schaffen. Und da liegt jetzt auch unser Fokus drauf. Natürlich wissen wir, da sind viele Geräusche außenrum. Das ist auch normal, das gehört auch irgendwo dazu. Nichtsdestotrotz gilt es für uns als Mannschaft, den Fokus auf Leipzig erstmal zu legen. Und wir haben in dem Spiel einfach auch viel zu gewinnen für uns. Wir haben die ganze Saison über immer das Spiel, was in der Woche ansteht. Da haben wir den Fokus drauf gelegt und damit sind wir auch gut gefahren. Und ich glaube, das müssen wir auch jetzt genauso machen.
9: SC Freiburg gegen RB Leipzig. Anpfiff im Europaparkstadion ist morgen um 15.30 Uhr. 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Und wir bleiben nochmal beim Sport. Der EHC Freiburg hat nämlich seinen neuen Trainerstab für die kommende Saison vorgestellt. Johannes Niegard wird neuer Cheftrainer der Wölfe. Der Finne war zuletzt bei den Pioneers Vorarlberg aktiv. Er löst Juraj Veit ab. Unterstützt wird Niegard in der neuen Saison von Maximilian Deichstätter als neuem Co-Trainer. Der war vorher schon Teil des Trainerteams der deutschen Eishockey-Frauen-Nationalmannschaft und als Co-Trainer bei Olympia in Mailand mit dabei. 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
7: Um 8:35. Guten Morgen auf die Straßen. Wenn ihr unterwegs seid, merkt ihr, es ist Brückenfreitag. Deutlich weniger los als sonst. Eine Meldung, auch nur 5 Minuten plus hier Richtung Karlsruhe. Zwischen Theningen und Riegel der Berufsverkehr auch deutlich entspannter. 1 Kilometer Stop and Go. Wie gesagt, 5 Minuten mehr.
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7: Danke euch fürs Melden in Lörrach heute Morgen in der Tumringer Straße. Da gilt 30. Walzutingen, Feldbergstraße im 50er. Und auf der A5 Richtung Basel, hier zwischen Hartheim-Heitersheim und Mülheim-Neuenburg im 120er. 0800 50 60 106. Die Nummer für mehr. Wenn ihr was seht, sagt Bescheid, gerne auch per WhatsApp. Wir sagen es dann weiter. Kommt gut und sicher an.
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0: ist 8.41 Uhr. Wunderschönen guten Morgen am Brückenfreitag. Baden-FM, der Frühstücksclub, hier mit Peter und Lennart.
1: Ja, Sally, alle deine Lieblingssongs gleich mit einem Duo aus den Niederlanden. Absoluter Höhepunkt ihrer Karriere waren die 90er. Vor allem der Song You. Wann immer der damals lief, steppte der Bär auf der Tanzfläche.
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3: Stellt euch einen Jahrmarkt oder eine Messe vor, aber nicht heutzutage, sondern so, wie es vor über 100 Jahren war. Musik, Menschen, Trubel und dann betritt er die Manege. Ein dressierter Bär, der sich tatsächlich zur Musik bewegt. Genau von dieser Situation, die es vor Hunderten von Jahren wirklich gab, kommt die Redewendung, da steppt der Bär. Das bedeutete ursprünglich im Kontext des Jahrmarktes, hier passiert etwas Besonderes. Wenn wir den Satz heutzutage benutzen, meinen wir, hier ist die Stimmung, hier pulsiert das Leben, hier ist richtig was los, denn hier steppt der Bär. Eure Mariella Mischial.
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0: Guten Morgen, Baden FM, der Frühstücksclub mit Peter und Lennart.
1: Ja, Sally.
0: Brückenfreitag, viele heute im Frei, ja. Das ist schön. Die raus müssen, wir sind bei euch und unsere Daumen sind gedrückt. Ihr lieben Leute, morgen großes Eurovision Song Contest Finale mit Sarah Engel zu Deutschland. Ja, gar nicht auf dem Schirm, nee. Wird aber jetzt doch schon ganz schön weit oben gehandelt.
1: Ja, und weißt du was? Ich bin sofort schlagartig fit geworden.
0: Ja, ich finde es auch eine wahnsinnig geile Nummer und es ist natürlich Eurovision Song Contest, die Bühne da in Wien. Ne? Da findet das ja dieses Jahr statt, die Bühne. Wahnsinnig geil, schön geschwungen, also das wirkt einfach. Es ist eine große Show, morgen Abend das Finale. Wer es gemacht hat, hört ihr natürlich auch Montagmorgen hier im Frühstücksclub
1: bei Baden FM.
0: Und wir sagen schon mal sorry, hey, das tut uns leid. Die Nachbarn in der Schweiz sind leider nicht dabei dieses Jahr. Haben es nicht geschafft ins Finale. Jetzt schnelles Wetter- und Verkehrsupdate um 8:46. Heute Wolken, später auch Regen und Gewitter. Maximal 14 Grad. Auf den Straßen staut sich's aktuell auf der A5 Richtung Karlsruhe zwischen Freiburg Nord und Riegel. 3 Kilometer, 10 Minuten plus. Blitzer, heute Morgen unter anderem Eimeldingen. Und zwar in der Hauptstraße im 30er. Kommt gut und sicher an.
2: 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Jetzt euer Lieblingssong von Ava Max bei Baden.

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25: Wolkiger Start in den Tag. Bei uns in der Region bringt dann auch später noch ein paar Regentropfen bzw. auch Gewitter am Nachmittag. Der Freitag auch morgen unbeständig, maximal 14, 15 Grad. Sonntag wird es dann schöner, bleibt trocken, die Sonne kommt raus und es wird wärmer, bis zu 18 Grad. In der Spitze.
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27: Mit Ruth Strätling, schönen guten Morgen. Gute Nachrichten für alle in Baden, die den Brückentag heute frei haben und ihn zum Beispiel zum Einkaufen nutzen wollen. Die Supermärkte und Geschäfte haben hier ganz normal geöffnet. In vielen anderen Regionen in Baden-Württemberg könnten Kunden dagegen heute vor verschlossenen Türen stehen. Die Gewerkschaft Verdi hat nämlich in der Region Heilbronn, Stuttgart und Reutlingen zu Streiks im Einzelhandel aufgerufen. Betroffen sind zum Beispiel Kaufland, IKEA oder Zara. Verdi fordert für die Beschäftigten 7% mehr Lohn, mindestens aber 300 Euro mehr. Die Arbeitgeber lehnen das ab. Die nächste Verhandlungsrunde ist Anfang Juni. Beim Eurovision Song Contest in Wien stehen jetzt alle Finalisten fest. Im zweiten Halbfinale haben sich die Rumänin Alexandra Capitanescu mit ihrem umstrittenen Song Choke Me und Australiens Delta Goodrem mit ihrer 90er Powerballade Eclipse durchgesetzt. Beide gelten als Favoritinnen. Im Finale sind außerdem die Songs aus Dänemark, Bulgarien, der Ukraine, Norwegen, Malta, Zypern, Albanien und Tschechien vertreten. Schon qualifiziert waren außerdem die Top-Favoriten aus Finnland und Griechenland und die gesetzten Länder wie Gastgeber Österreich und Deutschland mit Sarah Engels. Schwieriger Spagat für den SC Freiburg. Das große Finale in der Europa League nächsten Mittwoch schon vor Augen, geht es aber auch in der Bundesliga noch um was. Im Heimspiel gegen RB Leipzig soll dieses Wochenende mit einem Sieg Platz 7 verteidigt werden. Keine leichte Aufgabe, so SC-Trainer Julian Schuster.
28: Gehen tut's um wahnsinnig viel. Wir haben es selber in der eigenen Hand, Platz 7 zu erreichen. Und das ist das klare Ziel jetzt eben auch für diesen letzten Spieltag. Und dafür bedarf es natürlich einer guten Leistung, um dann eben auch einen guten Gegner dann im Idealfall dann auch zu besiegen.
27: Den 7. Platz braucht der SC Freiburg, um auch in der nächsten Saison europäisch zu spielen. Anpfiff für das Heimspiel gegen RB Leipzig ist morgen um 15.30 Uhr. 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
25: Um 8:58, guten Morgen auf die Straßen. Wenn ihr unterwegs seid, spürt ihr das ganz deutlich. Heute ist Brückenfreitag. Ganz wenig los auf den Straßen. Auch keine Meldungen aktuell.
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25: Von euch gemeldet, Dankeschön. Heute Morgen auf der A5 Richtung Basel zwischen Hartheim-Heitersheim und Mülheim-Neuenburg. Da gilt 120. In Lörrach in der Tumringer Straße im 30er und in der Ortenau Lahr Burgheimer Straße auch da gilt 30. 0800 50 60 106. Das ist die Nummer für mehr. Wenn ihr was seht, sagt Bescheid. Wir sagen es weiter. Auch am Brückentag gilt gemeinsame Stärke, damit alle gut und günstig ankommen.
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25: Auf dem Weg ins Wochenende. Schönen guten Morgen am Freitag.
1: Ja, Sally und viele haben sich ja einen Brückentag genommen. Die sind schon im Wochenende. Und für alle wie wir, die heute ihren Job machen, wir sind bei euch.
25: Apropos Job, Lennart. Ja. Jobrad sagt Tschüss als Trikotsponsor vom SC Freiburg. Mhm. Ist jetzt am Sonntag soweit mit einem großen Rasendinner im Europaparkstadion.
1: Wow, Rasendinner. Ja. Na, da kosten wir doch gleich mal vor, oder?
25: Machen wir in 10 Minuten. Vorher aber nochmal ein Käffchen hier für die Festspielpause.
1: Käffchen mit 2 Stück Zucker und Lieblingssongs. Gute Laune 2000er von Train und die Hendrix mit Golden.
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25: Guten Morgen, Baden.

0: Guten Morgen, Baden FM, der Frühstücksclub mit Peter und Lennart.
1: Salli!
0: Schon wieder Freitag?
1: Jawohl.
0: Alle, die keine Brücke haben, haben volle Unterstützung von uns, heute hochmotiviert in die Arbeit zu kommen.
1: Wobei, die können uns auch mal unterstützen.
0: Ja, kommt vorbei. Der Lennart braucht einen Fleischkäsewechsler, halb, Senf, halb Ketchup. Leute, am Sonntag wird's ganz, ganz speziell im Europaparkstadion. Mhm. Es ist Zeit, Tschüss zu sagen. Jobrad hört als Hauptsponsor auf.
1: Ach.
0: Lexware wird dann in Zukunft auf den Trikots stehen. Das ist der neue Hauptsponsor. Jobrad sagt Tschüss und zwar mit einem ganz besonderen Mittelkreisdinner. Leute, das ist der Hammer, was da jetzt am Sonntag passiert. Die Flutlichter sind aus, es herrscht Stille und dann erstrahlt rund um diesen Mittelkreis alles im Licht. Es wird richtig schön mit Live-Acts, Jazzmusik, ganz toll gefeiert. Ein Tschüss als Hauptsponsor an die Fans. Das Mittelkreis 8-Gänge-Menü diesen Sonntagabend im Europaparkstadion. Da fragt man sich natürlich...
1: Ja, wie geht's denn da dem Rasen, dem Heiligen?
0: Ich glaube, das hat den einen oder anderen natürlich schon gedrückt, ne? Weil der Rasen ist ja so ein bisschen wie die Musik im Radio. Damit geht und steht einfach alles im Spielbetrieb. Es gibt ja ein Greenkeeper-Team im Europaparkstadion. Mhm. Wir sind natürlich mit dabei bei diesem Dinner, erzählen euch am Montag, ob das abgedeckt wurde oder ob man da mit den normalen Straßenschuhen drauf darf, weil das ist eigentlich ja verboten.
1: Eigentlich ja.
0: Eigentlich ja. Also wir sind gespannt, seid dabei Montagmorgen hier im Frühstücksclub. Letztes Bundesligaspiel gegen Leipzig morgen mit Jobrad als Hauptsponsor. Jobrad aus Freiburg bleibt aber natürlich dem SC erhalten als Premium-Partner. Unter anderem bleibt damit auch die beliebte Kampagne Fahrrad-Fanzahl. 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Und pro Fan, der mit dem Rad ans Stadion fährt, gibt es dann 1 Euro. 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
22: Viele Wolken heute Morgen, ab dem Nachmittag auch Regen mit Gewittern. 14 Grad maximal. Morgen ähnlich, Sonntag schöner. Die Sonne kommt raus, bleibt trocken und das bei bis zu 18 Grad.
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3: Mit Ruth Strädling, schönen guten Morgen. Die Geschäfte hier in Baden sind heute ganz normal geöffnet, im Gegensatz zu vielen anderen Regionen in Baden-Württemberg. Die Gewerkschaft Verdi ruft nämlich an vielen Orten hier im Land heute zum Warnstreik im Einzelhandel auf. Sie fordert für die Beschäftigten mehr Lohn und ist unzufrieden mit den laufenden Tarifverhandlungen. Gestreikt wird heute erstmal im Norden des Landes. Betroffen sind zum Beispiel Heilbronn, Reutlingen, Tübingen, Ludwigsburg oder Stuttgart. Hier in Südbaden wird dagegen nicht gestreikt. Skurriler Fall vor dem Amtsgericht Lahr. Das hat jetzt einen Mann zu einer Geldstrafe verurteilt, weil er an nur einem Tag 80 Mal den Notruf gewählt hat. Das berichtet die Badische Zeitung. Demnach hatte der 42-jährige vorbestrafte Mann zuvor mit seinem Vermieter über Geld gestritten. Er rief die Polizei dazu, die konnte ihm aber nicht weiterhelfen, weil sie für Zivilrechtsfälle, also Streit um Geld, gar nicht zuständig ist. Laut Medienberichten wollte der 42-Jährige das aber nicht akzeptieren. Er betrank sich und wählte dann immer wieder die 110 und blockierte so die Leitung. Die Polizei Lahr musste schließlich Beamte bei ihm vorbeischicken, die der Mann dann auch noch angriff und schlug. Jetzt muss er dafür 1.200 Euro Geldstrafe bezahlen. Jugendfeuerwehren sind hier in Baden-Württemberg so beliebt wie noch nie. 2025 engagierten sich landesweit über 40.000 Kinder und Jugendliche bei der Freiwilligen Feuerwehr. Ein neuer Rekordwert, so das Innenministerium. Der frisch gewählte Landtagspräsident Strobel lobte das große Engagement der jungen Ehrenamtlichen. Übrigens, unter den Freiwilligen Feuerwehrleuten sind auch immer mehr junge Frauen und Mädchen. Ihr Anteil stieg zuletzt auf fast ein Viertel. 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
22: Um 9:45 Uhr. Guten Morgen auf die Straßen. Brücken Freitag, das spüren wir aktuell. Keine Meldung.
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22: Aber Achtung, Blitzer stehen heute auf der A5 einmal Richtung Basel zwischen Hartheim-Heitersheim und Müllheim-Neuenburg. Hier gilt 120. Lörrach, Tumringer Straße, da im 30er. Walzutingen, Feldbergstraße im 50er. Lahr-Burkheimer Straße, da gilt 30. Und Eimeldingen in der Hauptstraße ebenfalls im 30er. 0800 50 60 106. Das ist die Nummer für mehr. Wenn ihr was seht, sagt Bescheid. Wir sagen es dann weiter. Kommt gut an.
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0: Bollerwagen ausräumen oder im Büro beim Schwätzchen mit den Kollegen, wie der Feiertag gestern so war. Jeder kann wieder mitraten. Und im Frühstücksclub zockt jetzt Daniela aus Freiburg gegen unseren Peter und ganz nebenbei um einen knallroten Frühstückskaffeepott. Sally, Daniela.
1: Hallo.
2: Hi, guten Morgen, Daniela.
1: Guten Morgen.
0: Dani, sag mal, bist du auf Brücke oder musst du heute am Freitag arbeiten?
1: Ich muss arbeiten.
0: Ah, wann, wo?
1: An der Tankstelle zum Nachmittag hin.
0: Oh je, Tankstelle. Tankstelle. Macht bei mir ganz schlechte Erinnerungen. Bei dir?
1: Ja, auch.
2: Sag mal, wie viele Bockwürste gehen da eigentlich so am Tag raus in so einer Schicht, frage ich mich immer.
1: Also, ich arbeite nur kurze Schichten, stundenweise, da würde ich jetzt sagen so 8 bis 10 Stück.
2: 8 bis 10? Ja. Das ist eine Menge in so kurzer Zeit.
1: Ja.
2: Ich liebe die aber auch ohne Ende.
1: Die sind auch gut.
0: Ja. So, Kiddes, gut. Liebe Daniela, jetzt heißt es nicht lang schnacken, Peter knacken, hier die Spielregeln. Wir suchen einen Begriff, zu dem ich Tipps gebe und die werden immer genauer. Und wer meint, lösen zu können, reinrufen. Aber Achtung, nicht zu voreilig. Ist die Antwort nämlich falsch, gewinnt automatisch der andere. Dani, im Startblock, alles startklar.
1: Aber sowas von Paletti, ja.
0: Dani, der erste Tipp. Ich bin ein Tier. Na Peter, hau doch mal einen raus.
2: Nee.
1: Echt?
0: Nein, der Peter hat nichts gesagt.
1: Okay.
0: Ich glaube, wir kommen zum zweiten Tipp, ne?
2: Ja.
0: Ich kann sprechen.
2: Ja.
0: Spannung.
2: Kann's denn sein? Ich nehme noch einen Tipp mit.
0: Ja, ehrlich? Dann Tipp Nummer 3. Man kennt mich vor allem von Hörbüchern. So, das war nämlich nicht der Papagei, mein Guter.
2: Den hätte ich nämlich fast gesagt.
0: Ja, glaube ich.
2: Ein Tier, das sprechen kann aus Hörbüchern.
0: Mhm.
2: Dann bin ich, also ich, soll ich zocken?
0: Zock mal.
1: Du, ja, zock mal.
2: Benjamin Blümchen.
0: Dani, was hättest du gesagt?
1: Nein, nicht Benjamin Blümchen.
0: Sondern?
1: Ich habe keinen Bezug gehabt, aber nicht auf Benjamin Blümchen.
2: Ja, vielleicht ist das ja gar nicht. Warten wir mal ab, der Lennart macht immer so Spielchen.
0: Jetzt pass auf, ich gebe noch einen Tipp. Ich trage eine rote Mütze. Ich sage immer...
1: Oh nein! Super, Glückwunsch, Peter.
2: Hey, Daniela, vielen Dank. Das ist ja lieb von dir. Tolle Verliererin, danke.
1: Ja, gerne.
2: Ach, ich freue mich, wenn wir dann nochmal miteinander spielen. Gerne anmelden auf baden.fm.
1: Alles klar, ich danke euch. Schönen Tag.
2: Schönes Wochenende dir. Ciao, Daniela.
1: Ja, danke.
0: Und eine schöne Schicht.
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10: Frisch ist es momentan noch draußen. 0 Grad messen wir am Feldberg, da ist es bedeckt. 8 in Schutterwald, da ist es auch bedeckt. Und in March überwiegend bewölkt bei 7 Grad. Heute bleibt es auch verbreitet bewölkt. Dazwischen gibt es örtlich immer wieder mal kleine Schauer. Das Ganze bei Topwerten von 8 bis 11 Grad. Und das Wochenende, naja, morgen ungemütlich. Viele Schauer und es wird noch ein bisschen nasser als heute. Sonntag haben wir dann aber nur noch ganz vereinzelt Regen. Sonst trocken, ab und zu kommt sogar die Sonne raus und es wird ein bisschen milder. Die Topwerte am Wochenende 10 bis 17 Grad.
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10: Mit Ruth Strädling. Guten Tag. Die umstrittene 1.000 Euro Entlastungsprämie vom Arbeitgeber für die Angestellten ist vom Tisch. Eine gute Entscheidung findet jedenfalls die Handwerkskammer Freiburg. Der Präsident der Handwerkskammer Burger lobte die Entscheidung des Bundesrates und zeigte sich zufrieden. Er betonte, viele Betriebe hätten derzeit ohnehin Probleme wegen der schwachen Wirtschaftslage. Da wäre gar kein Geld für so eine Prämie da gewesen. Sie hätte außerdem für Unfrieden und Streit in den Betrieben sorgen können. Statt der Prämie fordert Burger jetzt von der Politik schnell echte Reformen und wirksame Maßnahmen für die Wirtschaft, die sowohl die Betriebe als auch die Mitarbeiter wirklich entlasten. In Alschwil bei Basel haben Unbekannte gestern Morgen einen Bankautomaten gesprengt. Laut Polizei stand der Automat im Vorraum einer Bankfiliale. Verletzt wurde dabei niemand. Der Automat und das Bankgebäude wurden allerdings schwer beschädigt. Die Täter flüchteten anschließend mit einem Auto Richtung Frankreich. Ob und wie viel Geld sie erbeuteten, ist derzeit noch unklar. Die Polizei ermittelt jetzt und sucht mögliche Zeugen, die etwas beobachtet haben. Johannes Niegaard wird neuer Cheftrainer beim EHC Freiburg. Der Finne war zuletzt bei den Pioneers Vorarlberg in Österreich aktiv. Er löst Juraj Veit ab. Unterstützt wird Niegaard in der neuen Saison von Maximilian Deichstätter als neuem Co-Trainer. Der war vorher Teil des Trainerteams der deutschen Eishockey-Frauen-Nationalmannschaft und als Co-Trainer auch bei Olympia in Mailand mit dabei. Kommenden Mittwoch steht das große Spiel für den SC Freiburg an, das Finale der Europa League. Aber vorher geht's für den Sportclub am Wochenende erstmal noch in der Bundesliga weiter. Im Heimspiel gegen RB Leipzig will der Sportclub mit einem Sieg Rang 7 verteidigen. Keine leichte Aufgabe, so SC-Trainer Julian Schuster.
11: Ich sehe es immer wieder als eine neue Herausforderung. Eben, wir hatten Phasen in den Spielen, wo wir eben auch gezeigt haben, was notwendig ist, um gegen sie dann auch bestehen zu können, und definitiv bedarf ist einer sehr guten Leistung, um dann eben ja die Punkte hier dann in Freiburg zu behalten am Samstag.
10: Den 7. Platz braucht Freiburg, um auch nächste Saison wieder europäisch zu spielen. Anpfiff für das Heimspiel gegen RB Leipzig im Europaparkstadion ist morgen um 15.30 Uhr. 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
10: Gerade 9:54, wir schauen auf die Straßen. Ich habe eine Meldung von der A5 Basel Richtung Karlsruhe. Ihr müsst ein bisschen mehr Zeit einplanen zwischen Efringenkirchen und dem Dreieck Neuenburg. Da staut sich auf 1 Kilometer zurück. Knapp 10 Minuten braucht ihr länger. Und eine kleine Verzögerung haben wir auch noch auf der B34 Fahrtrichtung Basel zwischen Murg-Rothaus und Bad Säckingen. Auch hier dichter Verkehr, 5 Minuten mehr.
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10: Die Blitzer stehen auf der A5 Fahrtrichtung Basel zwischen Hartheim-Heitersheim und Mülheim-Neuenburg im 120er. Dann haben wir einen in Waldshutingen in der Feldbergstraße im 50er, Neuenburg am Rhein in der Schlüsselstraße im 20er und auf der B3 bei Schlingen stehen sie auch noch im 50er. Falls ihr jetzt noch was seht, Staus oder Blitzer, ruft gern durch und sagt Bescheid. 0800 50 60 106. Ich wünsche allen eine gute Fahrt.
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17: Hallo, ich wünsche euch einen tollen Freitag. In 10 Minuten geht's hier ab in die nächste Runde von unserem Ja-Nein-Quiz. Wie funktioniert das? Ganz einfach, DJ Matze stellt euch Fragen. Wirklich ganz einfaches, kleines Problem ist, ihr dürft weder mit Ja noch mit Nein antworten. Also ihr dürft diese beiden Wörter einfach gar nicht benutzen. Wenn ihr mal mitmachen wollt, alle Infos auf baden.fm. Und vorher gibt's noch Musik. Imani, Don't Be So Shy. Alle Farben habe ich auch für euch. Baby, Goodbye habe ich jetzt. Hey.

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1: Wir spielen mit euch jeden Tag, Montag bis Freitag um kurz nach 10, kurz nach 13, ja und kurz nach 17 Uhr. Ihr wollt gegen mich zocken? Na dann meldet euch an auf baden.fm. Und das hat auch der Florian aus Freiburg gemacht. Florian, du hast mir erzählt, du bist im Hausmeisterwesen unterwegs. Was machst du da genau?
2: Gebäudereinigung, Grünanlagenpflege, Winterdienst, Notdienst. Alles, was man sich so wünschen tut, um ein gepflegtes Haus zu haben.
1: Also das heißt, wenn ich mal Probleme habe mit dem Rasenmäher, kommst du vorbei und tust mir den Rasen einfach mal richtig schön mähen, dass er so eine Länge hat von 5 cm, oder?
2: Richtig.
1: Boah, cool. Ich merke schon, du bist schon mitten im Spiel. Florian, ich möchte dich auch nicht länger aufhalten. Hier sind die Spielregeln. Ich möchte ab jetzt eine Minute kein Ja, kein Nein und kein Vielleicht hören. Sagst du es doch, hast du verloren. Und ganz wichtig, lass dir nicht länger als eine Sekunde Zeit mit den Antworten. Soweit alles verstanden?
2: Richtig,
1: okay. Dann läuft deine Minute ab jetzt. Sag mal, warst du schon mal am Bodensee?
2: Richtig.
1: Da gibt's ja auch die Insel, wie heißt denn die nochmal? Die Insel Mainau, warst du da schon mal?
2: Bestätige ich.
1: Weil ich war letzte Woche mit der Family dort, wunderschön, vor allem dann einen schönen Sonnenuntergang dort zu erleben.
2: Das kann ich bestätigen.
1: Also das heißt, du warst auch schon mal auf der Insel Mainau?
2: Oft.
1: Ja. Gab es da bei dir auch eine Weinschorle oder bist du eher der Biertrinker?
2: Coca-Cola.
1: Was, du trinkst Coca-Cola? Mit deiner Frau dann, oder?
2: Ich trinke Coca-Cola gemeinsam mit meiner Frau.
1: Okay, mit Eiswürfel, ganz wichtig.
2: Ohne.
1: Aber mit einer Zitrone drin, stimmt's?
2: Richtig.
1: Ja, und da gibt's ja ganz viele Blumen. Kennst du dich da aus mit den Blumensorten dort?
2: Ich nicht, nein.
1: Nein.
2: Aber meine Frau, die kennt sich da aus.
1: Nein. Florian, du hast Nein gesagt.
2: Ach du Scheiße. Okay.
1: Florian!
2: Hab ich dran gekriegt.
1: Und der Hammer ist ja, lieber Florian, es wären ja nur noch so ein paar Sekündchen gewesen. Besser gesagt, nur noch 2 Sekunden.
2: Ach, jetzt ärgere ich mich. So trainiert, ich habe trainiert für dich.
1: Ich hab's gemerkt und du hast es auch super toll gemacht. Ist nicht schlimm. Es hat mir trotzdem richtig viel Spaß gemacht, mit dir eine Runde zu zocken. Und somit bleibt die knallrote Ja-Nein-Quiz-Tasse bei mir im Studio. Aber die kann euch gehören. Einfach jetzt anmelden auf baden.fm. Ich freue mich.
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23: 5 Grad messen wir aktuell in Klettgau. Hier ist es überwiegend bewölkt. 5 sind es auch in Uehlingen, Birkendorf bei bedecktem Himmel und in Stühlingen bedeckt bei 6 Grad. So geht's heute auch weiter. Dazwischen gibt's örtlich immer wieder mal kleine Schauer bei Topwerten von 8 bis 11 Grad. Und das Wochenende wird so ein bisschen wieder mal 2 geteilt. Morgen ungemütlich viele Schauer. Es wird noch ein bisschen nasser als heute. Sonntag dann aber nur noch ganz vereinzelt ein bisschen Regen. Sonst trocken. Ab und zu guckt sogar die Sonne raus. Und es wird milder. Die Topwerte am Wochenende 10 bis 17 Grad.
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23: Wir schauen auf die Straßen um 10.31 Uhr. Ich habe eine Meldung von der A5 Basel Richtung Karlsruhe. Zwischen Efringenkirchen und dem Dreieck Neuenburg müsst ihr derzeit 10 Minuten mehr einplanen. Da haben wir 2 Kilometer Stau. Außerdem eine kleine Verzögerung auf der B3 Offenburg Richtung Lahr. Zwischen Lahr-Hugsweier und Lahr-Dinglingen. Verzeihung, da ist dichter Verkehr. 5 Minuten braucht ihr länger.
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23: Die Blitzer stehen in Lörrach in der Tumringer Straße im 30er beidseitig. Das hat Sven gemeldet. Dann haben wir einen Zell im Wiesenthal-Mambach Richtung Schönau auf der B317 im 50er. Den hat Ralf entdeckt. Und auf der A5 stehen sie auch noch Fahrt Richtung Basel. Zwischen Hartheim-Heitersheim und Mülheim-Neuenburg haben sie sich versteckt im 120er. Das hat Svenja entdeckt. Vielen Dank fürs Bescheid geben. Falls ihr auch noch was seht, Staus oder Blitzer, ruft doch gern durch oder schickt eine WhatsApp und sagt uns auch Bescheid. 0800 50 60 106. Ich wünsche allen eine gute Fahrt.
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Baden FM ist hier. Einen wunderschönen Freitag wünsche ich euch. Freitag, der sich ein bisschen wie Montag anfühlt. Ist ganz verwirrend, ne? Aber auf eine gute Art und Weise. Bei mir hat das gestern Abend schon angefangen. Ich wollte um 20.15 Uhr Tatort gucken. Und da habe ich festgestellt, ach nee, ist ja gar nicht Sonntag. Ich bin so sozialisiert. Ich muss sonntags irgendwie einen Krimi gucken. Aber dann habe ich festgestellt, es ist Donnerstag. Morgen ist Freitag. Das fühlt sich dann kurz komisch an und dann ist es irgendwie total gut. Weil wenn man sich keine Brücke eingebaut hat, herzlichen Glückwunsch an alle, die es getan haben, dann tut es zwar ganz kurz weh, so wie heute Morgen, aber nur kurz, weil man weiß, das Wochenende kommt ja. Also Leute, selbst wenn ihr heute aus den Federn raus musstet, so wie ich und viele andere, es kommt das Wochenende. Ja, auch am Wochenende müssen Menschen arbeiten, aber jetzt wollen wir doch mal ganz fest die Daumen drücken, dass ihr entweder heute oder am Wochenende arbeiten müsst und nicht beides der Fall ist. Ich freue mich auf jeden Fall, dass ihr dabei seid. Jetzt gibt's Musik aus den 90ern, das ist echter Kult. Das ist Robert Miles und Children. Hier ist Baden FM, wir spielen alle deine Lieblingssongs. Ich wünsche euch einen tollen Brückentag oder einen ganz normalen Freitag.

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11: 4 Grad messen wir aktuell in Grafenhausen. Hier ist es bedeckt. In Denzlingen bedeckt bei 7 Grad. Und in Bad Bellingen ist es auch bedeckt bei 7 Grad. So soll es im weitesten Sinne heute auch weitergehen. Es ist verbreitet bewölkt. Hin und wieder gibt es auch mal ein paar kleine Schauer. Das Ganze heute bei Topwerten von 8 bis 11 Grad. Und unser Wochenende ist mal wieder zweigeteilt. Morgen eher der ungemütlichere Tag. Viele Schauer, nasser als heute. Sonntag haben wir dann nur noch ganz vereinzelt ein bisschen Regen. Sonst ist es trocken und ab und zu guckt sogar die Sonne raus. Und es wird ein bisschen milder. Die Topwerte am Wochenende 10 bis 17 Grad.
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11: Mit Ruth Strädling, hallo. Unserer Wirtschaft hier in Südbaden geht es etwas besser als im Herbst. Das zeigt die neue Konjunkturumfrage der Industrie- und Handelskammer Südlicher Oberrhein. Fast jedes dritte Unternehmen in der Region bewertet dabei seine Geschäftslage als gut, nur noch 12% als schlecht. Besonders gut ist die Stimmung im Süden der Region. Aber die Betriebe schauen mit Sorgen in die Zukunft, vor allem wegen der hohen Energie- und Rohstoffpreise. Insgesamt ist die IHK trotzdem zufrieden. Die Stimmung ist nämlich besser als in vielen anderen Regionen in Baden-Württemberg. Das liegt vor allem daran, dass unsere Wirtschaft hier in Südbaden sehr vielfältig aufgestellt ist. Wir sind hier nicht so stark von einer Branche, zum Beispiel der Automobilindustrie, abhängig und deshalb verkraftet unsere Wirtschaft die Krise besser. In Baden wird nächste Woche wieder gestreikt, und zwar an der Uniklinik Freiburg. Dazu ruft die Gewerkschaft Verdi am Dienstag auf. Sie fordert 7,5% mehr Lohn für die Beschäftigten, mindestens aber 320 Euro mehr, und auch Azubis sollen mehr Geld bekommen. Verdi begründet die Forderungen mit der Reform der gesetzlichen Krankenversicherung. Die wird zu mehr Belastung für das Klinikpersonal führen. Auf die Patienten soll der Streik an der Uniklinik aber keine zu großen Auswirkungen haben. Es gibt einen Notdienst. schwieriger Spagat für den SC Freiburg. Das Finale in der Europa League nächsten Mittwoch schon vor Augen, geht's aber auch in der Bundesliga noch um was. Im Heimspiel gegen RB Leipzig soll dieses Wochenende mit einem Sieg Platz 7 verteidigt werden. Leicht wird das nicht, weiß auch SC-Kapitän Christian Günther.
0: Unser Ziel ist natürlich, dass wir am Samstag hier die 3 Punkte zu Hause lassen und wir können das aus eigener Kraft schaffen. Und da liegt jetzt auch unser Fokus drauf. Natürlich wissen wir, da sind viele Geräusche außenrum. Das ist auch normal, das gehört auch irgendwo dazu. Nichtsdestotrotz gilt es für uns als Mannschaft, den Fokus auf Leipzig erstmal zu legen. Und wir haben in dem Spiel einfach auch viel zu gewinnen für uns. Wir haben die ganze Saison über immer das Spiel, was in der Woche ansteht. Da haben wir den Fokus drauf gelegt und damit sind wir auch gut gefahren. Und ich glaube, das müssen wir auch jetzt genauso machen.
11: SC Freiburg gegen RB Leipzig. Anpfiff im Europaparkstadion ist morgen um 15.30 Uhr. 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
11: 3:09 ist es. Wir haben eine Meldung von der A5, Basel Richtung Karlsruhe. Zwischen Efringenkirchen und dem Dreieck Neuenburg staut sich's auf 2 Kilometer. Hier müsst ihr mindestens 12 Minuten mehr einplanen. Außerdem haben wir noch eine Verzögerung auf der A5, Basel Richtung Karlsruhe. Auch zwischen Riegel und Herbolzheim. Hier staut sich's auf 4 Kilometer und ihr braucht etwa 10 Minuten länger. Und auf der B34 ist auch einiges los. Bei Waldshuttingen, und zwar zwischen Dogern und Waldshuttingen-Schmittenau-Rheinbrücke, Fahrt Richtung Schaffhausen. Da ist dichter Verkehr. 17 Minuten müsst ihr derzeit mehr einplanen.
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11: Die Blitzer stehen in Lörrach in der Tumringer Straße beidseitig im 30er. Das hat Sven entdeckt. Dann hat Ralf einen gemeldet. Zell im Wiesental-Mambach Richtung Schönau auf der B317 im 50er. Und dann haben wir noch einen auf der A5 Fahrt Richtung Basel. Zwischen Hartheim-Heitersheim und Mülheim-Neuenburg blitzen 720er. Das hat Svenja entdeckt. Vielen Dank fürs Bescheid geben. Falls ihr auch noch was seht, Staus oder Blitzer, ruft gern durch und sagt Bescheid oder schickt uns eine WhatsApp ganz einfach an die 0800 50 60 106. Ich wünsche euch allen eine gute Fahrt.
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12: Hallo zusammen. Wenn man heute im Büro durchzählt, dann ist das relativ schnell erledigt. Ja, fehlt nur noch das so Heuballen, ne, durch die Gänge wehen. Ja, Brückentag, Leute. Herzlichen Glückwunsch an die, die ihn eingebaut haben. Herzliches Beileid an alle, die heute auch arbeiten müssen. Wir gehen da jetzt zusammen durch. Und Lennart aus dem Bahn-FM Frühstücksclub, der ist auch dabei und erzählt uns gleich eine tolle Geschichte zu einem seiner Lieblingssongs. In 10 Minuten gibt's das und vorher Ed Sheeran, Bad Habits. Und ja, sowas ein bisschen wie das weibliche Pendant. Wobei Taylor Swift ist schon nochmal, ist nochmal krasser. Ne? Mit Opelite vorneweg. Hallo!
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2: Es gibt Songs, die einen sofort in eine bestimmte Zeit zurückversetzen. Apologize von One Republic ist für mich genauso ein Lied. Als der Song 2007 zu einem Welthit wird, befinde ich mich gerade in einer Sinn- und Lebenskrise. Viele kennen das. Du fragst dich, ob du dein Leben so weitermachen sollst, ob der Job noch das Richtige für dich ist und so weiter. Und oft, wenn ich im Auto unterwegs bin, läuft Apologize im Radio. Der Song hat was Melancholisches, was komischerweise perfekt zu meiner Situation passt. Die Zeile, it's too late to apologize, es ist zu spät, sich zu entschuldigen, macht mich damals echt nachdenklich. Will ich mein Leben wirklich verändern? Was, wenn das schief geht? Dann ist es vielleicht zu spät für Entschuldigungen. It's too late to apologize. Außerdem sorgt das Leben doch selbst immer wieder für Überraschungen und Veränderungen. Ob sie einem passen oder nicht. Heute finde ich, das Wichtigste ist, die Situation anzunehmen. Man kann im Leben nicht alles rückgängig machen, aber man kann es beim nächsten Mal besser machen.
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30: 7 Grad messen wir aktuell in Eimeldingen. Hier ist es bedeckt. In Fischingen auch bedeckt bei 7 Grad. Und in Haslach im Kinzigtal hängen Wolken am Himmel und es ist bedeckt bei 8 Grad. So soll es heute auch weitergehen. Es ist verbreitet bewölkt. Örtlich gibt es ganz vereinzelt auch mal kleine Schauer. Das Ganze heute bei Topwerten von 8 bis 11 Grad. Und das Wochenende wird so ein bisschen, ich sag mal, zweigeteilt. Morgen der ungemütlichere Tag. Viele Schauer. Es wird noch nasser als heute. Sonntag dann nur noch ganz vereinzelt etwas Regen. Sonst trocken. Ab und zu schaut auch die Sonne raus. Und es wird milder. Die Topwerte am Wochenende 10 bis 17 Grad.
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30: Wir schauen auf die Straßen um 11:35. Ich habe eine Meldung von der A98, weil am Rhein Richtung Schaffhausen. Bitte aufpassen zwischen Lörrach-Mitte und Lörrach-Ost. Da steht ein defektes Fahrzeug. Außerdem haben wir eine Verzögerung auf der A5 Basel Richtung Karlsruhe. Zwischen Riegel und Ruß, da haben wir 9 Kilometer Stop and Go. 11 Minuten braucht ihr da mindestens länger. Und eine Verzögerung haben wir auch noch auf der B34 bei Waldshutingen. Zwischen Dogan und Waldshutingen-Schmidtnau-Rheinbrücke. Hier ist dichter Verkehr. Viertelstunde, müsst ihr mehr einplanen.
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30: Die Blitzer stehen bei Mambach auf der B317 im 50er. Dann haben wir einen Lörrach in der Tumringer Straße beidseitig im 30er. Den hat Sven gemeldet. Und dann haben wir noch einen auf der A5 Fahrt Richtung Basel. Zwischen Hartheim, Heitersheim und Mülheim-Neuenburg stehen sie mal wieder versteckt im 120er. Vielen Dank an Svenja fürs Bescheid geben. Falls ihr auch noch was seht, Staus oder Blitzer, ruft gern durch oder schickt uns eine WhatsApp an 0800 50 60 106. Ich wünsche euch eine gute Fahrt.
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0: Wunderschönen Freitag wünsche ich euch.
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0: Leute, es ist wirklich wieder richtig viel los am Wochenende. Natürlich letzter Spieltag in der Fußball-Bundesliga. Das ist schon eine aufregende Sache. Wenn ihr sagt, ja, jetzt komm, Fußball, können wir ganz kurz davon mal eine Pause machen? Ja, sicher können wir das. Denn in unmittelbarer Nähe vom Europaparkstadion in Freiburg findet ein anderes Spektakel statt. Auf dem Messplatz in Freiburg, die Messe Freiburg. Große Frühjahrsmesse mit ganz vielen Fahrgeschäften. Natürlich auch mit Zuckerwatte, mit Würstchen, mit Pommes. Ich bin ja immer sehr aufs Kulinarische bedacht. Und natürlich mit unglaublichen Attraktionen, wo man sich so richtig schön durchwirbeln lassen kann. Morgen haben wir dann rund ums Freiburger Münster das traditionelle Marktfest vom Münstermarkt von 16 bis 21 Uhr. Auch da schlemmen, bummeln und genießen. Natürlich gibt's regionale Spezialitäten, Live-Musik, Kinderprogramm, Showkochen mit dem Freiburger Koch Ben Kindler vom historischen Kaufhaus. Und morgen startet das beliebte Bächlebrotrennen schon. Und am Sonntag ist dann in Löffingen Tag der offenen Tür bei der Feuerwehr. Ja, auch hier kann gegessen und getrunken werden. Das ist mir das Wichtigste. Leute, habt ein richtig schönes Wochenende. Genießt die freien Tage. Und wenn ihr arbeiten müsst, wir sind an eurer Seite. Immer. Und dabei spielen wir alle deine Lieblingssongs. Hier ist Robbie Williams. 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

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Jetzt euer Lieblingssong von David Guetta und One Republic bei Baden.

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2: 10 Grad messen wir aktuell in Basel. Da ist es überwiegend bewölkt. In Grafenhausen 8 Grad bei leichtem Regen und in Zell im Wiesental ist es auch bedeckt bei 8 Grad. Das fasst den Tag ganz gut zusammen. Heute verbreitet bewölkt, örtlich kleine Schauer, das Ganze bei 8 bis 11 Grad maximal. Und das Wochenende ist zweigeteilt mal wieder. Morgen ist der ungemütlichere Tag. Viele Schauer, es wird noch nasser als heute. Sonntag haben wir dann aber nur noch ganz vereinzelt etwas Regen. Sonst ist es trocken. Ab und zu kommt auch mal die Sonne raus. Und es wird ein bisschen milder. Die Topwerte am Wochenende 10 bis 17 Grad.
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2: Mit Ruth Strädling, hallo. Die umstrittene 1.000 Euro Entlastungsprämie vom Arbeitgeber für die Angestellten ist vom Tisch. Eine gute Entscheidung findet jedenfalls die Handwerkskammer Freiburg. Der Präsident der Handwerkskammer Burger lobte die Entscheidung des Bundesrates und zeigte sich zufrieden. Er betonte, viele Betriebe hätten derzeit ohnehin Probleme wegen der schwachen Wirtschaftslage. Da wäre gar kein Geld für so eine Prämie da gewesen. Sie hätte außerdem für Unfrieden und Streit in den Betrieben sorgen können. Statt der Prämie fordert Burger jetzt von der Politik schnell echte Reformen und wirksame Maßnahmen für die Wirtschaft, die sowohl die Betriebe als auch die Mitarbeiter wirklich entlasten. Skurriler Fall vor dem Amtsgericht Lahr. Das hat jetzt einen Mann zu einer Geldstrafe verurteilt, weil er an nur einem Tag 80 Mal den Notruf gewählt hat. Das berichtet die Badische Zeitung. Demnach hatte der 42-jährige vorbestrafte Mann zuvor mit seinem Vermieter über Geld gestritten. Er rief die Polizei dazu, die konnte ihm aber nicht weiterhelfen, weil sie für Zivilrechtsfälle, also Streit um Geld, gar nicht zuständig ist. Laut Medienberichten wollte der 42-Jährige das aber nicht akzeptieren. Er betrank sich und wählte dann immer wieder die 110 und blockierte so die Leitung. Die Polizei Lahr musste schließlich Beamte bei ihm vorbeischicken, die der Mann dann auch noch angriff und schlug. Jetzt muss er dafür 1.200 Euro Geldstrafe bezahlen. Jugendfeuerwehren sind hier in Baden-Württemberg so beliebt wie noch nie. 2025 engagierten sich landesweit über 40.000 Kinder und Jugendliche bei der Feuerwehr. Ein neuer Rekord, so das Innenministerium. Auch immer mehr junge Frauen und Mädchen zieht es zur Feuerwehr. Inzwischen liegt ihr Anteil hier im Land bei fast 25%. Insgesamt waren hier in Baden-Württemberg vergangenes Jahr knapp 113.000 Menschen für die Freiwillige Feuerwehr im Einsatz. 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
2: Wir schauen auf die Straßen um 3:12. Ich habe eine Meldung von der A98 Weil am Rhein Richtung Schaffhausen. Bitte aufpassen zwischen Lörrach Mitte und Lörrach Ost. Da steht ein defektes Fahrzeug. Außerdem haben wir eine Verzögerung auf der A5 Basel Richtung Karlsruhe. Immer noch zwischen Evringenkirchen und dem Dreieck Neuenburg. Da staut sich auf 2 Kilometer. 11 Minuten braucht ihr hier länger. Und eine Verzögerung haben wir außerdem B34 bei Waldshut. Und zwar zwischen Dogan und Waldshutingen-Schmittenau-Rheinbrücke. Da ist dichter Verkehr. Fast 20 Minuten müsst ihr mehr einplanen.
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2: Die Blitzer stehen in Waldkirch in der Kandelstraße im 30er. Dann haben wir einen in Lörrach in der Tumringer Straße. Da blitzen sie im 30er beidseitig. Das hat Sven gemeldet. Und dann haben wir noch einen Zell im Wiesental-Mambach Richtung Schönau. Auf der B317 stehen sie im 50er. Das hat Ralf entdeckt. Vielen Dank fürs Bescheid geben. Falls ihr auch noch was seht, Staus oder Blitzer, ruft gern durch und sagt Bescheid. 0800 50 60 106. Ich wünsche euch allen eine gute Fahrt.
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5: Ich wünsche euch einen tollen Freitag. Und gerade freitags hört man ja häufiger mal den Ausspruch, hey, da müsst ihr hingehen, da steppt der Bär. Ganz egal jetzt, wo der steppt, er steppt. Aber warum eigentlich? Warum sagt man das? Da steppt der Bär. Das ist ein klassischer Fall für unseren Aha-Moment. Gibt's in 10 Minuten? Und ihr habt direkt einen super Party-Talk, falls ihr am Wochenende ausgeht. Musik habe ich auch für euch von den Imagine Dragons. Thunder und Kamera. Der haut ja auch einen Hit nach dem anderen raus. Was ist denn da los? Richtige Hitmaschine, der Mann. Hack Yourself gibt's jetzt.
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1: Stellt euch einen Jahrmarkt oder eine Messe vor, aber nicht heutzutage, sondern so, wie es vor über 100 Jahren war. Musik, Menschen, Trubel und dann betritt er die Manege. Ein dressierter Bär, der sich tatsächlich zur Musik bewegt. Genau von dieser Situation, die es vor Hunderten von Jahren wirklich gab, kommt die Redewendung, da steppt der Bär. Das bedeutete ursprünglich im Kontext des Jahrmarktes, hier passiert etwas Besonderes. Wenn wir den Satz heutzutage benutzen, meinen wir, hier ist die Stimmung, hier pulsiert das Leben, hier ist richtig was los, denn hier steppt der Bär. Eure Mariella Mistgial.
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7: In Ehrenkirchen messen wir derzeit 10 Grad bei bedecktem Himmel, in Elzach 8 Grad und leichter Regen und in Grenzach-Wielen 10 Grad und überwiegend bewölkt. So geht's heute auch weiter, verbreitet bewölkt, örtlich mal kleine Schauer, das Ganze bei 8 bis 11 Grad. Und am Wochenende haben wir wieder zwei, ich sag mal, relativ unterschiedliche Tage vor uns. Morgen ungemütlich, viele Schauer, deutlich nasser als heute. Sonntag dann nur noch ganz vereinzelt ein bisschen Regen, sonst trocken und es kommt sogar ab und zu die Sonne raus. Und es wird noch milder, die Topwerte am Wochenende 10 bis 17 Grad.
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7: Da habe ich eine Meldung von der A5 Basel Richtung Karlsruhe. Zwischen Efringenkirchen und dem Dreieck Neuenburg haben wir derzeit 2 Kilometer Stau. Da müsst ihr 11 Minuten mehr einplanen. Und dann haben wir noch die B34 Basel Richtung Schaffhausen bei Waldshutingen. Und zwar zwischen Dogern und Waldshutingen-Schmidtenau-Rheinbrücke. Da ist dichter Verkehr und es zieht sich ganz schön. 21 Minuten braucht ihr laut unserer Messung derzeit länger.
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7: Die Blitzer stehen auf der B317 Zell-im-Wiesental-Mambach Richtung Schönau im 50er. Das hat Ralf gemeldet. Dann haben wir einen in Lörrach in der Tumringer Straße im 30er beidseitig. Den hat Sven entdeckt. Und in Waldkirch stehen sie in der Kandelstraße auch im 30er. Falls ihr jetzt noch was seht, Staus oder Blitzer, ruft gern durch und sagt Bescheid oder schickt uns auch einfach eine WhatsApp. Ganz einfach an die 0800 50 60 106. Ich wünsche euch allen eine gute Fahrt.
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2: Was hatten Sie für eine Praxis?
1: Ich bin von Haus aus Chirurg und war so in den 90er Jahren mit der Art und Weise, wie die Chirurgie allgemein betrieben wird, nicht so ganz glücklich. Und da haben sich 6 Leute zusammengefunden und haben die Praxisklinik Stühlinger gegründet. Und es waren alles 4 Chirurgen, wobei jeder Chirurg 2 Fachgebiete hatte mindestens und 2 Narkoseärzte. Und da haben wir dann alles operiert, was ambulant möglich war. Ab 93.
2: Also das heißt, Sie wollten so ein bisschen Ihr eigenes Ding machen. Was hat Sie gestört im normalen Krankenhauspraxisbetrieb?
1: Der normale Krankenhauspraxisbetrieb hat eine extrem strenge Hierarchie mit allem Negativen dabei. Und das Zweite war, dass man sehr politisch abhängig war von den Vorgaben, die da gab. Es fing an, was soll operiert werden, wie operiert werden, bis zu arbeitsrechtlichen Sachen. Wir waren damals überzeugt, dass man viel mehr ambulant operieren kann. Das hat den Nerv der Zeit dann damals getroffen.
2: Wollte ich gerade sagen, also Sie waren ja der Zeit schon fast ein bisschen voraus, dann würde ich denken.
1: Ja,
2: ne? Heute schaut man ja, was möglich ist, ambulant zu machen. Und Sie haben gesagt, ja, das machen wir doch jetzt schon.
1: So ist es.
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24: In Gottenheim haben wir 12 Grad, in Laufenburg 11 im Moment. Manchmal regnet's, sonst ist es oft bewölkt. Die Sonne sehen wir nur selten heute. Morgen wird's dann bei maximal 12 Grad im Laufe des Tages immer schöner.
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24: Mit Benjamin Resetz. Hallo, schönen guten Tag. Unserer Wirtschaft hier in Südbaden geht es etwas besser als im Herbst. Das zeigt die neue Konjunkturumfrage der Industrie- und Handelskammer. Ruth Strädling aus der Baden-FM-Nachrichtenredaktion. Was kam dabei raus?
25: In der neuen Umfrage bewertet fast jedes dritte Unternehmen seine Geschäftslage als gut, nur 12% als schlecht. Besonders gut ist die Stimmung im Süden der Region. Die Betriebe haben schon Sorgen, vor allem wegen der hohen Energie- und Rohstoffpreise. Insgesamt ist die IHK aber trotzdem zufrieden, denn die Stimmung ist besser als in vielen anderen Regionen in Baden-Württemberg. Das liegt vor allem daran, dass unsere Wirtschaft hier in Südbaden nicht so stark von einer einzigen Branche abhängig ist, etwa der Automobilindustrie. Deshalb verkraftet sie die aktuelle Krise besser.
24: Hier in Baden wird nächste Woche wieder gestreikt, und zwar an der Uniklinik Freiburg. Dazu ruft die Gewerkschaft Verdi am Dienstag auf. Sie fordern 7,5% mehr Lohn für die Beschäftigten, mindestens aber 320 Euro mehr, und auch die Azubis sollen mehr Geld bekommen. Verdi begründet die Forderung mit der Reform der gesetzlichen Krankenversicherung. Die wird zu höheren Belastungen für das Klinikpersonal führen. Auf die Patienten soll der Streik an der Uniklinik keine allzu großen Auswirkungen haben. Es gibt einen Notdienst. Johannes Niegard wird neuer Cheftrainer beim EHC Freiburg. Der Finne war zuletzt bei den Pioneers Vorarlberg in Österreich tätig. Er löst Juraj Veit ab. Unterstützt wird Niegard in der neuen Saison von Maximilian Deichstätter als Co-Trainer. Der war vorher Teil des Trainerteams der deutschen Eishockey-Frauennationalmannschaft und als Co-Trainer bei Olympia in Mailand mit dabei. 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
24: Ei, du lieber Himmel. A5 Richtung Karlsruhe zwischen Efringenkirchen und Dreieck Neuenburg. 3 Kilometer Stau, eine Viertelstunde geht's da länger. Und auf der B34 Richtung Schaffhausen zwischen Dogern und Waldshutingen, Schmittenau, Rheinbrücke. Dichter Verkehr, sogar 20 Minuten Verzug dort.
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0: In Waldkirch in der Kandelstraße stehen sie, da darf man 30 fahren. Die B31 Freiburg Richtung Kirchzarten nach dem Kapplertunnel im 80er haben sie sich auf die Lauer gelegt. Oder in Lörrach in der Thumringer Straße mal wieder in beiden Richtungen, da darf man 30 fahren. Habt ihr noch was gesehen? Teilt es uns gerne mit unter der 0800 50 60 106. Allen unterwegs eine gute Fahrt.
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2: Hallöchen, ich wünsche euch einen tollen Freitag. Ja, die heute eine Brücke eingebaut haben, die haben natürlich eh einen tollen Freitag. Ich hoffe, alle anderen, die bei der Arbeit sind, auch. Denn wir sind ja an eurer Seite. Und Leute, gleich wird's wieder ultra spannend. Wir spielen die nächste Runde von unserem Ja-Nein-Quiz. Was passiert da? DJ Matze, der stellt ganz viele Fragen. Die Fragen sind überhaupt nicht das Problem, gar nicht. Sind ganz einfache Fragen aus dem Alltag gegriffen, ja. Das Problem ist, ihr dürft in einer Minute weder Ja noch Nein sagen. Also eine Minute lang sind diese beiden Wörter absolutes Tabu. Und wenn ihr das packt, dann gibt's einen Preis, ist klar. Musik habe ich jetzt erstmal für euch von Anastasia. One Day in Your Life und Holly Humberstone, die ist auch dabei. To Love Somebody. Hallöchen.

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1: Wir spielen mit euch jeden Tag, Montag bis Freitag, um kurz nach 10, kurz nach 13 und kurz nach 17 Uhr. Ihr wollt gegen mich gewinnen? Ja, dann registriert euch auf baden.fm. Das hat auch der Norbert gemacht aus Sasbach. Schöne Grüße zu dir, Norbert. Hi.
2: Ja, hi, aus Wiel. Aus Wiel, Wiel am Kaiserstuhl.
1: Okay, aber ist auch in der Ecke da hinten, gell?
2: Genau.
1: Okay, du hast mir gerade eben erzählt, du legst ab und zu auf Après-Ski-Partys auf. Jetzt eine wichtige Frage, wo bist du da und was spielst du da für Musik?
2: Ja gut, in der Nähe von Ischgl und natürlich Après-Ski-Songs.
1: Was war denn der absolute Knaller dieses Jahr in den Après-Ski-Gebieten?
2: Babybell und Tirol von DJ Ötzi.
1: Ah, das sind die Songs, die auch hier an Facets natürlich hoch und runter gespielt worden sind. Freuen wir uns auf den Sommer. Und weißt du was, lieber Norbert, hier sind erstmal die Spielregeln. Ich möchte ab jetzt eine Minute kein Ja, kein Nein und kein Vielleicht hören. Sagst du es doch, hast du verloren. Und ganz wichtig, lasse nicht länger als eine Sekunde Zeit mit den Antworten. Hast du alles verstanden?
2: Habe ich verstanden.
1: Dann läuft deine Minute ab jetzt. Sag mal, spielst du Fußball?
2: Ab und zu.
1: Okay, mit den Kindern oder spielst du in einem Verein?
2: Ohne Kinder.
1: Ohne Kinder. Trinkst du gern Kaffee?
2: Ab und zu.
1: Kaffee weiß oder eher mit Weiß und Zucker?
2: Weiß.
1: Ohne Zucker?
2: Ohne.
1: Warum ohne?
2: Hat Kalorien.
1: Bist du am Abnehmen oder was?
2: Vielleicht.
1: Ah, da haben wir das vielleicht. Norbert, aus Wiel, du hast vielleicht gesagt. Nein. Oh Mann. Die Antworten, die waren ja echt verdammt cool. Allerdings, dieses vielleicht wollte ich gerade eben nicht von dir hören.
2: Das war fies.
1: Aber Norbert, weißt du, das Schöne ist, du nimmst es mit Humor. Und das Schöne ist, man kann ja eigentlich gar nicht verlieren, denn mitspielen ist schon mal die halbe Miete.
2: Sozusagen, ja.
1: Ja, jetzt darfst du auch noch Ja sagen. Somit, lieber Norbert, lacht, bleibt die exklusive Ja-Nein-Quiz-Tasse, die knallrote bei mir hier im Studio. Und ihr könnt es garantiert besser, ne? 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
24: Meistens ist es bewölkt, es regnet auch immer wieder. 12 Grad sind es dabei in Waldshut-Tiengen oder 14 in Offenburg. Die Niederschläge lassen morgen danach, dann kann es auch örtlich wieder ziemlich freundlich werden, mit maximal 12 Grad, aber auch ein bisschen kühl.
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27: Auf der A5 Richtung Karlsruhe zwischen Efringenkirchen und Dreieck Neuenburg haben wir 2 Kilometer Stau. Da geht's 10 Minuten länger. Viertelstunde länger auf der B317 der Basler Straße zwischen Friedlingen und Bahnhof Friedensbrücke. Und dann haben wir noch die B34 Richtung Schaffhausen zwischen Dogern und Waldshut-Tiengen-Schmittenau. Dort dauert's 20 Minuten länger im Moment.
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27: Die B317 Zell im Wiesental-Mambach Richtung Schönau. Im 50er haben sie sich auf die Lauer gelegt. In Lörrach in der Thumringer Straße in beiden Richtungen. Im 30er stehen sie. Oder an der B31 Freiburg Richtung Kirchzarten nach dem Kapplertunnel im 80er. Habt ihr noch was gesehen? Teilt es uns gerne mit unter der 0800 50 60 106. Allen unterwegs eine gute Fahrt.
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2: Na, wer von euch hatten heute einen Brückentag? Okay, doch so viele. Ihr habt ja alles richtig gemacht. Ich hab's wieder mal versemmelt und halte hier die Stellung in den Baden FM Sendestudios. Und heute kann man ja noch so einige Sachen erledigen und dann heute Abend sich treffen mit den allerbesten Freunden im Heuboden in Umkirch. Da steigt nämlich die große Friday Beats Party Nacht. Kommt vorbei, bis 22 Uhr ist der Eintritt frei. Allerdings davor machen wir zusammen Badens größte Radioparty. Ab 19 Uhr live aus den Baden FM Sendestudios. Und mein Geschenkekorb für euch, der ist wieder voll gefüllt. Unter anderem mit ganz viel Leckereien von der Metzgerei Reichenbach aus dem Glottertal. Ja, für ein passendes Grillpaket. 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Oder darfst du ein bisschen Wellness sein? 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Also ihr seht, dieser Freitagabend, der hat's in sich. Ich freue mich drauf. Ihr ruht euch aus, ihr habt noch Sachen zu erledigen und ich bin hier am Arbeiten und stelle noch ein bisschen die Musik zusammen. Freu mich!
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Jetzt euer Lieblingssong von Ed Sheeran bei Baden FM.

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22: Vereinzelt gibt's immer wieder mal Regen, sonst ist es meistens bewölkt bei uns. Örtlich blinzelt auch mal die Sonne durch. Dabei ist es nicht so doll warm. In Freiburg sind's immerhin 14 Grad, in Elzach dagegen nur 10, in Schluchsee 8 Grad.
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22: Mit Benjamin Resetz. Hallo, schönen guten Tag. Wer heute einkaufen gehen will, der könnte an vielen Orten vor verschlossenen Türen stehen. Das hat aber nichts mit einem Brückentag zu tun. Grund sind deutschlandweite Warnstreiks im Handel. Die Gewerkschaft Verdi will den Druck in den Tarifverhandlungen erhöhen. Sie fordert für die Beschäftigten im Einzelhandel 300 Euro mehr im Monat. Auch hier in Baden-Württemberg wird gestreikt, allerdings vor allem in der Region Stuttgart, Heilbronn, Schwäbisch Hall und Reutlingen. Die Läden hier in Südbaden sind vom Streik nicht betroffen. Hier ist heute alles normal geöffnet. In Altschwil bei Basel haben Unbekannte gestern Morgen einen Bankautomaten gesprengt. Laut Polizei stand der Automat wohl im Vorraum einer Bankfiliale. Verletzt wurde niemand, der Automat und das Bankgebäude wurden aber schwer beschädigt. Die Täter flüchteten danach mit einem Auto in Richtung Frankreich. Ob und wie viel Geld sie erbeuteten, ist noch unklar. Die Polizei ermittelt jetzt und sucht nach Zeugen, die etwas beobachtet haben. Automatensprengungen waren auch bei uns in Südbaden eine Weile lang gang und gäbe. Schwieriger Spagat für den SC Freiburg. Das Finale in der Europa League nächsten Mittwoch schon vor Augen, geht's aber auch in der Bundesliga noch um etwas. Im Heimspiel gegen Leipzig soll dieses Wochenende mit einem Sieg Platz 7 verteidigt werden. Leicht wird das nicht, weiß auch SC-Kapitän Christian Günther.
23: Unser Ziel ist natürlich, dass wir am Samstag hier die 3 Punkte zu Hause lassen und wir können es aus eigener Kraft schaffen. Und da liegt jetzt auch unser Fokus drauf. Natürlich wissen wir, da sind viele Geräusche außenrum. Das ist auch normal, das gehört auch irgendwo dazu. Nichtsdestotrotz gilt es für uns als Mannschaft, den Fokus auf Leipzig erstmal zu legen. Und wir haben in dem Spiel einfach auch viel zu gewinnen für uns. Wir haben die ganze Saison über immer das Spiel, was in der Woche ansteht. Da haben wir den Fokus drauf gelegt und damit sind wir auch gut gefahren. Und ich glaube, das müssen wir auch jetzt genauso machen.
22: SC Freiburg gegen RB Leipzig. Anpfiff im Europaparkstadion ist morgen um 15.30 Uhr. 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
22: Und kaum erzähle ich hier was von Regen, kommt es gerade runter wie aus Eimern hier direkt vorm Funkhaus. Also ein bisschen aufpassen, auch gerade hier in Freiburg, dass es nicht zu Aquaplaning kommt. A5 Richtung Karlsruhe zwischen Efringenkirchen und Dreieck Neuenburg sind außerdem 2 Kilometer Stau. Da dauert es 10 Minuten länger, 20 Minuten Verzögerung sogar auf der B34 Richtung Schaffhausen zwischen Dogern und Waldshutingen-Schmittenau.
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22: Zähl im Wiesental, im Saufert 50 darf man da fahren. Da haben sie sich aufgestellt. In Waldkirch in der Kandelstraße im 30er stehen sie. Auf der B31 Richtung Kirchzarten nach dem Kappler Tunnel bei Freiburg im 80er haben sie einen hingestellt. Oder in Lörrach in der Thumringer Straße in beiden Richtungen im 30er. Und es gibt noch so einige mehr. Eine Komplettübersicht mit allen Blitzern findet ihr jederzeit auf unserer Homepage oder in der Baden FM App aus. Nein, außerdem eigentlich sonst nichts, allen unterwegs eine gute Fahrt, wa?
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1: Für die eine Hälfte in Baden ist heute Brückentag und die andere Hälfte hat sich morgen beim Aufstehen gedacht, oh Gott, Mist, warum habe ich denn keinen Brückentag? Aber Leute, ich bin total bei euch, wir haben aber ein Wochenende noch vor der Brust. Und da gehen wir jetzt so ganz sukzessiv langsam zusammen alle drauf zu. Und damit man sich da wirklich drauf freut, haben wir gleich drei gute Gründe dafür. Die Baden FM Veranstaltungstipps, die gibt's in 10 Minuten. Alles, was am Wochenende so los ist. Und natürlich alle deine Lieblingssongs. Und beim nächsten Song, da haben sich einfach drei richtig, richtig erfolgreiche Künstler zusammengetan. David Guetta, Teddy Swims und Tones and I zusammen mit Gone, Gone, Gone.
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1: Wie schön, nach Feiertag und Brückentag haben wir noch ein Wochenende vor uns. Und da gibt's richtig schöne Sachen hier in der Region, die man erleben kann. Heute zum Beispiel startet ein Highlight, das es jedes Jahr gibt. Und wir freuen uns auch jedes Jahr drauf. Es ist die Freiburger Frühjahrsmess. Geht heute los und da kann man ja wirklich mit der ganzen Familie hin. Also mit den Großeltern, mit den Kiddies und natürlich man als Erwachsener selber auch. Gibt viel zu entdecken, von Dosenwerfen über leckere Schlemmereien bis zu Fahrgeschäften ist natürlich wieder alles am Start auf dem Freiburger Messplatz. Wenn ihr dann sagt, naja, wir haben aber dann den Freitag erledigt, was machen wir denn am Samstag mit den Kindern? Ja, da geht ihr dann einfach nach Lahr zum großen Kinderfest. Ist den ganzen Tag am Samstag in der Lahrer Innenstadt viel Programm geboten, wo es einfach rund um die Kleinen unter uns geht. Und ich freue mich besonders, dass diese Zeit jetzt wieder losgeht. Es ist die Zeit der Hocks und Feste und das zeigt sich jetzt am Wochenende in Kirchhofen beim Kirchhofener Schlossgrabenhock. Da kann natürlich das ganze Wochenende wieder richtig schön regional geschlemmt werden mit den Freunden und der Familie. Schön zusammensitzen. Baden-FM wünscht euch in jedem Fall ein wunderschönes Wochenende.

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6: Maximal 14 Grad heute in Baden mit vielen Wolken, wenig Sonne und immer wieder Regenschauern. Morgen wird's im Tagesverlauf dann besser. Bis zu 12 Grad gibt's dann.
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7: 20 Minuten länger geht's auf der B317 der Basler Straße in Weil am Rhein zwischen Bahnhof Friedensbrücke und Friedlingen wegen dichten Verkehr. Viertelstunde länger auf der B34 Richtung Schaffhausen zwischen Albruck und Waldshut-Tiengen-Schmittenau. Und dann haben wir auf der A5 Richtung Karlsruhe zwischen Efringenkirchen und Dreieck Neuenburg noch 2 Kilometer Stau. Ebenfalls eine Viertelstunde dauert's dort länger.
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7: B31 Freiburg Richtung Kirchzarten. Nach dem Kappler Tunnel im 80er stehen sie. Oder in Lörrach in der Thumringer Straße in beiden Richtungen im 30er. Oder auch die B317 Zell im Wiesental Mambach Richtung Schönau im 50er haben sie sich auf die Lauer gelegt. Habt ihr noch was gesehen? Teilt es uns gerne mit unter der 0800 50 60 106. Allen unterwegs eine gute Fahrt.
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1: Sebastian, du bist Tanzlehrer. Wie bist du denn dazu gekommen?
2: Ich habe mit 15 einen Tanzkurs gemacht. Überhaupt nicht freiwillig.
1: Gruppenzwang oder wie kam's?
2: Naja, es kam eigentlich eher, ich war auf so einer Sommerfreizeit und ich war der Einzige gefühlt, der an einem Abend nicht tanzen konnte.
1: Ah, blöd.
2: Und da war ein Mädel, das fand ich toll. Und die konnte da mit einem anderen Typen tanzen.
1: Oh, ist das bitter.
2: Das war schrecklich.
1: Und dann hast du gedacht, jetzt muss ich was machen.
2: Nee, überhaupt nicht. Ich bin dann nach Hause gegangen, hab meiner besten Freundin davon erzählt. Und jeder normale Mensch würde dann auf die Idee kommen, mach einen Tanzkurs, aber ich habe ihr das erzählt und damit war mein Problem erledigt. Und dann habe ich auch gar nicht weiter über das Thema Tanzen nachgedacht und dann kam irgendwann ein bisschen später, war Weihnachten, und dann habe ich das schrecklichste Weihnachtsgeschenk bekommen, das man sich vorstellen konnte.
1: Tanzkurs? Von deinen Eltern?
2: Ja, ich fand's wirklich gar nicht cool.
1: Ich find's eigentlich eine mega Idee. Ich überlege gerade, ob ich das für meinen Sohn dann irgendwann mal übernehme.
2: Ich könnte mir vorstellen, das ist ein Geschenk, über das freut man sich erst danach.
1: Guck mal, also für dich war es wegweisend, Sebastian.
2: Absolut. Und dann bin ich da hingegangen und mit diesem festen Entschluss, von der ersten Stunde nach Hause zu kommen und zu sagen, ich fand's super schrecklich.
1: War aber leider nicht so.
2: Und dann hat's mir leider gefallen. Und dann hatte die Tanzlehrerin, bei der ich war, auch gesagt, wenn ihr Lust habt, könnt ihr auch mehrfach pro Woche kommen. Ich wollte aber meinen Eltern diesen Sieg nicht gönnen und habe dann einfach behauptet, dass ich nicht gut genug bin und nochmal üben muss.
1: Ist nicht dein Ernst.
2: So, und so bin ich da irgendwie hängen geblieben und das hat mir dann echt viel Spaß gemacht. Und dann habe ich irgendwann erfahren, dass man das auch beruflich machen kann. Ergibt ja irgendwie auch Sinn, weil die Leute dort haben es uns auch irgendwie beigebracht.
1: Genau.
2: Ja, und dann habe ich das dort in der Tanzschule direkt weitergelernt und bin seitdem dort.
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4: In Gottenheim haben wir 12 Grad, in Laufenburg 11 im Moment. Manchmal regnet's, sonst ist es oft bewölkt. Die Sonne sehen wir nur selten heute. Morgen wird's dann bei maximal 12 Grad im Laufe des Tages immer schöner.
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4: Mit Benjamin Resetz. Hallo, schönen guten Tag. Die umstrittene 1.000 Euro Entlastungsprämie vom Arbeitgeber für Angestellte ist vom Tisch. Eine gute Entscheidung findet die Handwerkskammer Freiburg. Ruth Strädling aus der Baden FM Nachrichtenredaktion. Warum?
6: Der Präsident der Freiburger Handwerkskammer Burger fand die Prämie von vornherein keine gute Idee. Er mahnt, viele Betriebe hätten ohnehin Probleme wegen der schwachen Wirtschaftslage. Da wäre gar kein Geld für so eine Prämie da gewesen. Dieses Versprechen der Politik hätte außerdem für Unfrieden und Streit in den Betrieben sorgen können. Statt der 1.000 Euro Prämie fordert Burger von der Politik jetzt schnell echte Reformen und wirksame Maßnahmen für die Wirtschaft, die sowohl die Betriebe als auch die Mitarbeiter wirklich entlasten.
4: Sie sind klein und unscheinbar, können den Frühling aber ziemlich unangenehm machen. Die Raupen des Eichenprozessionsspinners hängen wieder in den Bäumen. Gefährlich sind sie für Mensch und Tier wegen ihrer Brennhaare, die Hautreizungen oder im schlimmsten Fall allergische Schocks auslösen können. Die Forstliche Versuchs- und Forschungsanstalt in Freiburg glaubt, dass es in diesem Jahr wieder mehr Raupen geben wird. Die Hochphase ist zwischen Mai und Juli. Dann tragen die Eichenprozessionsspinner ihre Brennhaare, die schon zu Juckreiz und Hautreizungen führen können, wenn man die Tiere nicht berührt. Die Haare werden nämlich vom Wind durch die Luft getragen. Kleidung, die in Kontakt mit dem Brennhaaren gekommen ist, sollte bei 60 Grad gewaschen werden. Auch sollte man gründlich duschen und die Haare waschen. Skurriler Fall vor dem Amtsgericht in Lahr. Das hat einen Mann jetzt zu einer Geldstrafe verurteilt, weil er an nur einem Tag 80 Mal den Notruf gewählt hat. Das berichtet die Badische Zeitung. Demnach hatte der 42-jährige vorbestrafte Mann zuvor mit seinem Vermieter wegen Geld gestritten. Er rief die Polizei dazu, die konnte aber nicht helfen, weil sie für Zivilrechtsfälle, also Streit um Geld, nicht zuständig ist. Das wollte der 42-Jährige aber laut Medienberichten nicht akzeptieren. Er betrank sich und wählte immer wieder die 110. Damit blockierte er ständig die Leitung. Die Polizei Lahr schickte schließlich Beamte vorbei, die der Mann dann auch noch angriff und schlug. Nun muss er dafür 1.200 Euro Geldstrafe bezahlen. 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
4: A5 Richtung Karlsruhe zwischen Efringenkirchen und Dreieck Neuenburg. 2 Kilometer Stau, Viertelstunde geht's dort länger. Sonst hat sich's fast überall wieder beruhigt. Wir haben noch auf der B34 Richtung Schaffhausen zwischen Dogern und Waldshutingen-Schmittenau etwa eine Viertelstunde Verzug, einfach wegen dichten Verkehr. Sonst kommen wir gut durch Baden.
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4: In Waldkirch stehen sie in der Kandelstraße. Da darf man 30 fahren. Oder auf der B31 Freiburg Richtung Kirchzarten nach dem Kappler Tunnel im 80er haben wir auch noch einen gemeldet. An der B3 Höhe Schliengen stehen sie im 50er oder in Neuenburg in der Schlüsselstraße. Da darf man nur 20 fahren. Habt ihr noch was gesehen? Dann sagt uns gerne Bescheid unter der 0800 50 60 106. Allen unterwegs eine gute Fahrt.
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6: Baden war auf jeden Fall ganz schön gut am Feiern gestern bei den ganzen Vatertags-Hocks hier in der Region. Ich habe viele Wanderergruppen auch gesehen, also richtig schön. Früher hätte man dann dazu gesagt, da hat der Bär gesteppt. Und ich finde, das ist immer eine sehr süße Vorstellung, so ein kleiner Bär, der da rumtänzelt. Woher kommt denn aber eigentlich dieser Ausdruck? Das können wir gleich dazu lernen beim Baden FM Aha-Moment in 10 Minuten. Und natürlich gibt's auch heute zum Freitag alle deine Lieblingssongs. Bei der nächsten Künstlerin, da stellt sich mir tatsächlich die Frage, ob ihr bewusst ist, wie berühmt sie eigentlich ist und dass sie eigentlich die neue Madonna ist, beziehungsweise Madonna vielleicht sogar abgelöst hat. Ja, große Frage im Raum. Das ist Taylor Swift mit The Fate of Ophelia.
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1: Stellt euch einen Jahrmarkt oder eine Messe vor, aber nicht heutzutage, sondern so, wie es vor über 100 Jahren war. Musik, Menschen, Trubel und dann betritt er die Manege. Ein dressierter Bär, der sich tatsächlich zur Musik bewegt. Genau von dieser Situation, die es vor Hunderten von Jahren wirklich gab, kommt die Redewendung, da steppt der Bär. Das bedeutete ursprünglich im Kontext des Jahrmarktes, hier passiert etwas Besonderes. Wenn wir den Satz heutzutage benutzen, meinen wir, hier ist die Stimmung, hier pulsiert das Leben, hier ist richtig was los, denn hier steppt der Bär. Eure Mariella Mistgial.
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22: Meistens ist es bewölkt, es regnet auch immer wieder. 12 Grad sind es dabei in Waldshut-Tiengen oder 14 in Offenburg. Die Niederschläge lassen morgen danach, dann kann es auch örtlich wieder ziemlich freundlich werden, mit maximal 12 Grad, aber auch ein bisschen kühl.
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24: Mit Benjamin Resetz. Hallo, schönen guten Tag. Die Geschäfte hier in Baden sind heute ganz normal geöffnet. Ganz im Gegensatz zu vielen anderen Regionen in Baden-Württemberg. Die Gewerkschaft Verdi ruft nämlich heute zum Warnstreik im Einzelhandel auf. Sie fordert für die Beschäftigten im Südwesten mehr Lohn und ist unzufrieden mit den laufenden Tarifverhandlungen. Gestreikt wird heute erstmal im Norden des Landes. Betroffen sind etwa Heilbronn, Reutlingen, Tübingen, Ludwigsburg oder Stuttgart. Hier in Südbaden wird dagegen nicht gestreikt. Ein besonders skurriler Fall hat jetzt das Amtsgericht Lahr beschäftigt. Ein Mann wurde wegen Missbrauchs von Notrufen verurteilt. Ruth Sträting aus der Baden-FM-Nachrichtenredaktion. Was ist da denn passiert?
25: Der 42-Jährige bekam eine Geldstrafe, weil er an nur einem Tag über 80 Mal den Notruf gewählt hat. Das berichtet die Badische Zeitung. Demnach hatte der 42-Jährige vorbestrafte Mann zuerst mit seinem Vermieter wegen Geld gestritten. Er rief dann die Polizei dazu, die konnte aber nicht weiterhelfen, weil sie für Zivilrechtsfälle, also Streit um Geld, gar nicht zuständig ist. Das wollte der 42-Jährige aber laut Medienberichten nicht akzeptieren. Er betrank sich und wählte dann immer wieder die 110. Die Polizei Lahr schickte schließlich mehrere Beamte vorbei, die der Mann dann auch noch angriff und schlug. Jetzt muss er dafür eine Geldstrafe von 1.200 Euro bezahlen.
24: Wer ist die beste Nachwuchsfußballmannschaft in der Region? In Kehl war gestern Endspieltag der Jugend im Südbadischen Fußballverband und der SC Freiburg hat sich dabei gleich 4 Titel gesichert. Bei den C-Junioren gewann der Sportclub 4:0 gegen den Offenburger FV, in der B-Jugend holten die Jungs ein 4:0 gegen den FV Lörrach-Brombach. Mit 2:1 gewannen die SCA-Junioren gegen den Freiburger FC und die B-Juniorinnen des SC gewannen schon einige Tage zuvor im Finale 2:0 gegen den Hegauer FV. Die Hegauer gewannen zumindest bei den C-Jugendmädchen den Titel. 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
0: Wir gucken auf die Straßen. Es ist 15.31 Uhr, A5 Richtung Karlsruhe zwischen Efringkirchen und Dreieck Neuenburg. 2 Kilometer Stau, 15 Minuten Zeitverlust. Und obwohl es auf der A5 Richtung Basel zwischen Freiburg-Mitte und Bad Krozingen 3 Kilometer Stau sind, dauert es da nur 10 Minuten. 20 Minuten Verzug auf der B34 Richtung Schaffhausen zwischen Dogern und Waldshut-Tiengen-Schmittenau haben wir noch. Und auf der B317 der Basler Straße in Weil am Rhein zwischen Bahnhof Friedensbrücke und Friedlingen ebenfalls ziemlich dichter Verkehr, da kann es auch 10 Minuten länger dauern.
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0: In Zell im Wiesental im Saufert stehen sie. 50 sind da erlaubt. In Lahr in der Burgheimer Straße sind es 30. In Waldkirch in der Kandelstraße auch 30. Oder auf der B31 Freiburg Richtung Kirchzarten nach dem Kappler Tunnel im 80er sind sie auch noch auf der Lauer. Es gibt noch ein paar mehr. Eine Komplettübersicht mit allen Blitzern findet ihr jederzeit auf unserer Homepage oder auch in der Baden FM App. Allen unterwegs wünschen wir eine gute Fahrt und kommt gut an.
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Hier ist Baden FM am Freitag mit Shakira Waka Waka, damals der WM-Song von 2010, den man auch einfach immer noch damit verbindet. Und wir bleiben bei Fußball, denn jetzt warten ganz, ganz besondere Tage auf uns hier in Baden, auf alle SC Freiburg-Fans und ich würde auch sagen auf ganz Fußball-Deutschland. Und wir starten

Manchmal wirklich noch nicht, wenn ich das sage. Spielt der SC Freiburg das Finale in der Europa League? Meine Herren, gegen Aston Villa geht's daran in Istanbul. Und wir sind natürlich mit vollem Herzen dabei. Sei es auf der Badenova Fanmeile, wo wir von Baden FM natürlich mit dabei sind. Oder bei uns im Programm. Wir werden live alles für euch berichten. Das heißt, auf allen Kanälen, egal wo ihr uns folgt, werdet ihr mitbekommen, was da abgeht in dieser historischen Nacht für den SC Freiburg. Und bis dahin können wir einfach alle schön zusammen aufgeregt sein und dem SC Freiburg alle Daumen drücken, die wir nur haben. Hier ist Baden FM. Wir spielen alle deine Lieblingssongs. Das ist Meredith Brooks.

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6: Vereinzelt gibt's immer wieder mal Regen, sonst ist es meistens bewölkt bei uns. Örtlich blinzelt auch mal die Sonne durch. Dabei ist es nicht so doll warm. In Freiburg sind's immerhin 14 Grad, in Elzach dagegen nur 10, in Schluchsee 8 Grad.
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6: Mit Benjamin Resetz. Hallo, schönen guten Tag. Unserer Wirtschaft hier in Südbaden geht es etwas besser als im Herbst. Das zeigt die neue Konjunkturumfrage der Industrie- und Handelskammer. Ruth Strädling aus der Baden-FM-Nachrichtenredaktion. Was kam dabei raus?
7: In der neuen Umfrage bewertet fast jedes dritte Unternehmen seine Geschäftslage als gut, nur 12% als schlecht. Besonders gut ist die Stimmung im Süden der Region. Die Betriebe haben schon Sorgen, vor allem wegen der hohen Energie- und Rohstoffpreise. Insgesamt ist die IHK aber trotzdem zufrieden. Denn die Stimmung ist besser als in vielen anderen Regionen in Baden-Württemberg. Das liegt vor allem daran, dass unsere Wirtschaft hier in Südbaden nicht so stark von einer einzigen Branche abhängig ist, etwa der Automobilindustrie. Deshalb verkraftet sie die aktuelle Krise besser.
6: Hier in Baden wird nächste Woche wieder gestreikt, und zwar an der Uniklinik Freiburg. Dazu ruft die Gewerkschaft Verdi am Dienstag auf. Sie fordern 7,5% mehr Lohn für die Beschäftigten, mindestens aber 320 Euro mehr, und auch die Azubis sollen mehr Geld bekommen. Verdi begründet die Forderung mit der Reform der gesetzlichen Krankenversicherung. Die wird zu höheren Belastungen für das Klinikpersonal führen. Auf die Patienten soll der Streik an der Uniklinik keine allzu großen Auswirkungen haben. Es gibt einen Notdienst. Johannes Niegard wird neuer Cheftrainer beim EHC Freiburg. Der Finne war zuletzt bei den Pioneers Vorarlberg in Österreich tätig. Er löst Juraj Veit ab. Unterstützt wird Niegard in der neuen Saison von Maximilian Deichstätter als Co-Trainer. Der war vorher Teil des Trainerteams der deutschen Eishockey-Frauennationalmannschaft und als Co-Trainer bei Olympia in Mailand mit dabei. 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
6: Auf der A5 Richtung Basel zwischen Freiburg-Nord und Freiburg-Süd haben wir im Moment 5 Kilometer Stau, 25 Minuten geht's da länger. A5 Richtung Karlsruhe zwischen Efrigenkirchen und Dreieck Neuenburg noch Stau auf 1 Kilometer, da dauert's 10 Minuten länger. 10 Minuten länger auch auf der B27 Richtung Villingen-Schwenningen zwischen Lottstetten-Solgen und Neuhausen am Rheinfall. Und auf der B34 Richtung Schaffhausen zwischen Dogern und Waldshutingen-Schmittenau immer noch dichter Verkehr, da geht's eine Viertelstunde länger.
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6: Waldshutingen, Klammerienbergstraße. Im 30er haben sie sich auf die Lauer gelegt. Oder in der Feldbergstraße im 50er. 30 wieder an der Burgheimer Straße in Lahr. Die B317 Höhe Mambach haben wir 50 Stundenkilometer, die da gelten. B31 Freiburg Richtung Kirchzarten. Garten nach dem Kappeler Tunnel, im 80er stehen sie oder in Waldkirch in der Kandelstraße. Dort sind es wieder 30 und es waren immer noch nicht alle. Eine komplette Übersicht mit allen Blitzern, die wir im Moment haben, findet ihr jederzeit auf unserer Homepage oder auch in der Baden FM App. Allen unterwegs wünschen wir eine gute Fahrt und kommt gut an.
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0: Und wer wusste heute Morgen nicht, dass Freitag ist, ne? Mit diesem Brückentag, da kommt man ganz durcheinander, hat so ein kleines Sonntagsgefühl. Ja, aber für alle, die hier auf Arbeit feststecken, die denken sich, mein Gott, es ist Freitag. Also in jedem Fall freut man sich. Ist eigentlich eine Win-Win-Win-Situation für alle, denn man weiß, man hat jetzt noch schön das Wochenende vor sich, noch ein bisschen Zeit mit der Familie, bevor es dann nächste Woche weitergeht. Ich lieb's, muss ich sagen. Und dazu spielen wir alle deine Lieblingssongs. Der nächste, der kommt von Ray Dalton und heißt Blood Running. Ich wünsche euch einen wundervollen Freitag.
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1: Hallo, ich bin Martin Schwarz, mit Doktortitel, wenn Sie mögen, weil ich bin von Haus aus Chirurg, plastischer Chirurg und Handchirurg und habe in Freiburg gearbeitet.
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2: Was hatten Sie für eine Praxis?
1: Ich bin von Haus aus Chirurg und war so in den 90er Jahren mit der Art und Weise, wie die Chirurgie allgemein betrieben wird, nicht so ganz glücklich. Und da haben sich 6 Leute zusammengefunden und haben die Praxisklinik Stühlinger gegründet. Und es waren alles 4 Chirurgen, wobei jeder Chirurg 2 Fachgebiete hatte mindestens und 2 Narkoseärzte. Und da haben wir dann alles operiert, was ambulant möglich war. Ab 93.
2: Also das heißt, Sie wollten so ein bisschen Ihr eigenes Ding machen. Was hat Sie gestört im normalen Krankenhauspraxisbetrieb?
1: Der normale Krankenhauspraxisbetrieb hat eine extrem strenge Hierarchie mit allem Negativen dabei. Und das Zweite war, dass man sehr politisch abhängig war von den Vorgaben, die da gab. Es fing an, was soll operiert werden, wie operiert werden, bis zu arbeitsrechtlichen Sachen. Wir waren damals überzeugt, dass man viel mehr ambulant operieren kann. Das hat den Nerv der Zeit dann damals getroffen.
2: Wollte ich gerade sagen, also Sie waren ja der Zeit schon fast ein bisschen voraus, dann würde ich denken.
1: Ja,
2: ne? Heute schaut man ja, was möglich ist, ambulant zu machen. Und Sie haben gesagt, ja, das machen wir doch jetzt schon.
1: So ist es.
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26: Maximal 14 Grad heute in Baden mit vielen Wolken, wenig Sonne und immer wieder Regenschauern. Morgen wird's im Tagesverlauf dann besser, bis zu 12 Grad gibt's dann.
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26: Mit Benjamin Resetz. Hallo, schönen guten Tag. Wer heute einkaufen gehen will, der könnte an vielen Orten vor verschlossenen Türen stehen. Das hat aber nichts mit einem Brückentag zu tun. Grund sind deutschlandweite Warnstreiks im Handel. Die Gewerkschaft Verdi will den Druck in den Tarifverhandlungen erhöhen. Sie fordert für die Beschäftigten im Einzelhandel 300 Euro mehr im Monat. Auch hier in Baden-Württemberg wird gestreikt, allerdings vor allem in der Region Stuttgart, Heilbronn, Schwäbisch Hall und Reutlingen. Die Läden hier in Südbaden sind vom Streik nicht betroffen. Hier ist heute alles normal geöffnet. In Altschwil bei Basel haben Unbekannte gestern Morgen einen Bankautomaten gesprengt. Laut Polizei stand der Automat wohl im Vorraum einer Bankfiliale. Verletzt wurde niemand, der Automat und das Bankgebäude wurden aber schwer beschädigt. Die Täter flüchteten danach mit einem Auto in Richtung Frankreich. Ob und wie viel Geld sie erbeuteten, ist noch unklar. Die Polizei ermittelt jetzt und sucht nach Zeugen, die etwas beobachtet haben. Automatensprengungen waren auch bei uns in Südbaden eine Weile lang gang und gäbe. Schwieriger Spagat für den SC Freiburg. Das Finale in der Europa League nächsten Mittwoch schon vor Augen, geht's aber auch in der Bundesliga noch um etwas. Im Heimspiel gegen Leipzig soll dieses Wochenende mit einem Sieg Platz 7 verteidigt werden. Leicht wird das nicht, weiß auch SC-Kapitän Christian Günther.
28: Unser Ziel ist natürlich, dass wir am Samstag hier die 3 Punkte zu Hause lassen und wir können es aus eigener Kraft schaffen. Und da liegt jetzt auch unser Fokus drauf. Natürlich wissen wir, da sind viele Geräusche außenrum. Das ist auch normal, das gehört auch irgendwo dazu. Nichtsdestotrotz gilt es für uns als Mannschaft, den Fokus auf Leipzig erstmal zu legen. Und wir haben in dem Spiel einfach auch viel zu gewinnen für uns. Wir haben die ganze Saison über immer das Spiel, was in der Woche ansteht. Da haben wir den Fokus drauf gelegt und damit sind wir auch gut gefahren. Und ich glaube, das müssen wir auch jetzt genauso machen.
26: SC Freiburg gegen RB Leipzig. Anpfiff im Europaparkstadion ist morgen um 15.30 Uhr. 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
26: Wir gucken auf die Straße. Es ist 16.31 Uhr. A5 Richtung Basel zwischen Freiburg-Mitte und Freiburg-Süd. 5 Kilometer Stau. Eine halbe Stunde geht's da länger. 20 Minuten Zeitverlust auf der B34 Richtung Schaffhausen zwischen Dogern und Waldshut-Tiengen-Schmittenau-Rheinbrücke, da wo es immer 20 Minuten Verzögerung gibt. A5 Richtung Karlsruhe zwischen Efringenkirchen und Dreiecke-Neuenburg. 2 Kilometer Stau, da dauert's 10 Minuten länger. Und ansonsten kommt ihr überall ganz gut durch.
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26: B317 Höhe Mambach im 50er stehen sie. B31 Freiburg Richtung Kirchzarten nach dem Kappler Tunnel im 80er haben sie einen hingestellt. Oder in Waldkirch in der Kandelstraße beidseitig im 30er. Habt ihr noch was gesehen? Lasst es uns gerne wissen unter der 0800 50 60 106. Wir haben noch deutlich mehr Blitzer im Petto. Alle aufgelistet findet ihr auf unserer Homepage oder in der Baden FM App. Und allen unterwegs wünschen wir eine gute Fahrt und sicheres Ankommen.
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1: Wie schön, nach Feiertag und Brückentag haben wir noch ein Wochenende vor uns. Und da gibt's richtig schöne Sachen hier in der Region, die man erleben kann. Heute zum Beispiel startet ein Highlight, das es jedes Jahr gibt. Und wir freuen uns auch jedes Jahr drauf. Es ist

Platz. Wenn ihr dann sagt, naja, wir haben aber dann den Freitag erledigt, was machen wir denn am Samstag mit den Kindern? Ja, da geht ihr dann einfach nach Lahr zum großen Kinderfest. Ist den ganzen Tag am Samstag in der Lahrer Innenstadt viel Programm geboten, wo es einfach rund um die Kleinen unter uns geht. Und ich freue mich besonders, dass diese Zeit jetzt wieder losgeht. Es ist die Zeit der Hocks und Feste und das zeigt sich jetzt am Wochenende in Kirchhofen beim Kirchhofener Schlossgrabenhock. Da kann natürlich das ganze Wochenende wieder richtig schön regional geschlemmt werden mit den Freunden und der Familie. Schön zusammensitzen. Baden FM wünscht euch in jedem Fall ein wunderschönes Wochenende.

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22: In Gottenheim haben wir 12 Grad, in Laufenburg 11 im Moment. Manchmal regnet's, sonst ist es oft bewölkt. Die Sonne sehen wir nur selten heute. Morgen wird's dann bei maximal 12 Grad im Laufe des Tages immer schöner.
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24: Mit Benjamin Resetz. Hallo, schönen guten Tag. Die umstrittene 1.000 Euro Entlastungsprämie vom Arbeitgeber für Angestellte ist vom Tisch. Eine gute Entscheidung findet die Handwerkskammer Freiburg. Ruth Strädling aus der Baden-FM-Nachrichtenredaktion. Warum?
25: Der Präsident der Freiburger Handwerkskammer Burger fand die Prämie von vornherein keine gute Idee. Er mahnt, viele Betriebe hätten ohnehin Probleme wegen der schwachen Wirtschaftslage. Da wäre gar kein Geld für so eine Prämie da gewesen. Dieses Versprechen der Politik hätte außerdem für Unfrieden und Streit in den Betrieben sorgen können. Statt der 1.000 Euro Prämie fordert Burger von der Politik jetzt schnell echte Reformen und wirksame Maßnahmen für die Wirtschaft, die sowohl die Betriebe als auch die Mitarbeiter wirklich entlasten.
24: Sie sind klein und unscheinbar, können den Frühling aber ziemlich unangenehm machen. Die Raupen des Eichenprozessionsspinners hängen wieder in den Bäumen. Gefährlich sind sie für Mensch und Tier wegen ihrer Brennhaare, die Hautreizungen oder im schlimmsten Fall allergische Schocks auslösen können. Die Forstliche Versuchs- und Forschungsanstalt in Freiburg glaubt, dass es in diesem Jahr wieder mehr Raupen geben wird. Die Hochphase ist zwischen Mai und Juli. Dann tragen die Eichenprozessionsspinner ihre Brennhaare, die schon zu Juckreiz und Hautreizungen führen können, wenn man die Tiere nicht berührt. Die Haare werden nämlich vom Wind durch die Luft getragen. Kleidung, die in Kontakt mit dem Brennhaaren gekommen ist, sollte bei 60 Grad gewaschen werden. Auch sollte man gründlich duschen und die Haare waschen. Skurriler Fall vor dem Amtsgericht in Lahr. Das hat einen Mann jetzt zu einer Geldstrafe verurteilt, weil er an nur einem Tag 80 Mal den Notruf gewählt hat. Das berichtet die Badische Zeitung. Demnach hatte der 42-jährige vorbestrafte Mann zuvor mit seinem Vermieter wegen Geld gestritten. Er rief die Polizei dazu, die konnte aber nicht helfen, weil sie für Zivilrechtsfälle, also Streit um Geld, nicht zuständig ist. Das wollte der 42-jährige aber laut Medienberichten nicht akzeptieren. Er betrank sich und wählte immer wieder die 110. Damit blockierte er ständig die Leitung. Die Polizei Lahr schickte schließlich Beamte vorbei, die der Mann dann auch noch angriff und schlug. Nun muss er dafür 1.200 Euro Geldstrafe bezahlen. 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
30: Wir gucken auf die Straße. Es ist genau 17.03 Uhr. A5 Richtung Karlsruhe zwischen Efringenkirchen und Dreieck Neuenburg. 2 Kilometer Stau, Viertelstunde Zeitverlust dort. 10 Minuten länger geht's auf der A5 Richtung Basel zwischen Freiburg Nord und Bad Krozingen. Obwohl da 5 Kilometer Stop and Go sind, nur 10 Minuten. B3 Richtung Lahr zwischen Huxweier und Dinglingen. Ebenfalls 10 Minuten geht's da länger. Und auf der B34 Richtung Schaffhausen zwischen Waldshut Zwischen Waldshut, der B500, der Abfahrt dort, und Waldshut-Tingen-Schmittenau, dichter Verkehr, ebenfalls 10 Minuten.
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30: In Freiburg stehen sie mal wieder in der Talstraße im 30er. Vorsicht, da gilt tagsüber nicht mehr die 50. Dann im Waldkirch in der Kandelstraße im 30er mal ebenfalls eingemeldet. Und in der Krotzinger Straße zwischen Bad Krotzingen und Bingen bei der Gärtnerei Fautz stehen sie im 70er Bereich. Habt ihr noch was gesehen? Staus oder Blitzer? Dann teilt es uns gerne mit unter der 0800 50 60 106. Allen unterwegs wünschen wir eine gute Fahrt und vor allem sicheres Ankommen.
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25: Eine Minute lang nicht ja, nein und vielleicht sagen, das klingt so simpel, aber es ist wirklich brutal schwer. Das große Baden-FM Ja-Nein-Quiz ist wieder am Start und es geht darum, dass ihr Baden-FM-DJ Matze schlagt. 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Zum Beispiel in 10 Minuten spielen wir die nächste Runde. Und ich sag's, wie es ist, ich drück auf jeden Fall euch die Daumen. Macht den Matze platt. Wir wünschen euch einen wunderschönen Freitag mit allen deinen Lieblingssongs. Der nächste, der ist von Alle Farben, Baby Goodbye.
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1: Wir spielen mit euch jeden Tag, Montag bis Freitag um kurz nach 10, kurz nach 13 und kurz nach 17 Uhr. Ihr wollt gegen mich gewinnen? Na, dann registriert euch auf baden.fm. Hat auch das zweite Mal die Katharina aus Emmending gemacht. Jetzt, Katharina, beim ersten Mal hat es nicht geklappt, oder?
2: Nee, leider nicht.
1: Okay, an was lag's? Weißt du noch die Frage, die ich dir gestellt habe?
2: Ja. Okay. Ich hab mich so gut vorbereitet.
1: Okay, und dann kam das Jahr raus wahrscheinlich, oder?
2: Genau.
1: Oh Mann, Mann. Hey, aber weißt du was? Du hast jetzt eine neue Chance, gegen mich zu zocken. Und hier sind die Spielregeln. Ich möchte ab jetzt eine Minute kein Ja, kein Nein und kein Vielleicht hören. Sagst du es doch, hast du verloren. Und lass dir nicht länger als eine Sekunde Zeit mit den Antworten. Hast du soweit alles verstanden?
2: Ja, hab alles verstanden.
1: Gut, also kein Ja, kein Nein und kein Vielleicht. Und deine Minute, die läuft ab jetzt. Sag mal, bist du ein ordentlicher Mensch?
2: Möglich.
1: Also meine Freundin sagt jedes Mal, der Schlüssel gehört dahin. Hast du da auch so ein spezielles Fach, wo du deinen Schlüssel immer hinmachst?
2: Ich habe ihn immer an meiner Wohnungstür hänge.
1: Ach, aber ich hoffe doch von innen, oder?
2: Vielleicht.
1: Hast du nicht da... Ah, vielleicht!
2: Ah, nein!
1: Nein! Katharina! Nein! Ich kann es nicht glauben! Katharina! Aus Emmendingen! So.
2: Naja, ist ja nur Spiel.
1: Das ist ja das Schöne. Das ist ja, genau, es ist ein Spiel, macht ganz viel Spaß und ganz viel Unterhaltung.
2: Ja.
1: Aber es hat jetzt wieder nicht geklappt. Und weißt du was? Alle guten Dinge sind...
2: Drei. Das heißt, dann melde ich mich nochmal an.
1: Katharina, du machst so lange, bis du das Ding hier, bis du die Tasse und die Bag, bis sie dir gehören, okay?
2: Ja, mache ich.
1: Hey, hat Spaß gemacht, wie immer mit dir zu zocken.
2: Ja, und ich fand's auch cool.
1: Geil. Und ihr könnt auch mitmachen. Ganz einfach auf baden.fm. Du bist der Hammer.
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4: Meistens ist es bewölkt, es regnet auch immer wieder. 12 Grad sind es dabei in Waldshut-Tiengen oder 14 in Offenburg. Die Niederschläge lassen morgen danach, dann kann es auch örtlich wieder ziemlich freundlich werden, mit maximal 12 Grad, aber auch ein bisschen kühl.
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4: Mit Benjamin Resitz. Hallo, schönen guten Tag. Die Geschäfte hier in Baden sind heute ganz normal geöffnet. Ganz im Gegensatz zu vielen anderen Regionen in Baden-Württemberg. Die Gewerkschaft Verdi ruft nämlich heute zum Warnstreik im Einzelhandel auf. Sie fordert für die Beschäftigten im Südwesten mehr Lohn und ist unzufrieden mit den laufenden Tarifverhandlungen. Gestreikt wird heute erstmal im Norden des Landes. Betroffen sind etwa Heilbronn, Reutlingen, Tübingen, Ludwigsburg oder Stuttgart. Hier in Südbaden wird dagegen nicht gestreikt. Ein besonders skurriler Fall hat jetzt das Amtsgericht Lahr beschäftigt. Ein Mann wurde wegen Missbrauchs von Notrufen verurteilt. Ruth Strätling aus der Baden-FM-Nachrichtenredaktion. Was ist da denn passiert?
5: Der 42-Jährige bekam eine Geldstrafe, weil er an nur einem Tag über 80 Mal den Notruf gewählt hat. Das berichtet die Badische Zeitung. Demnach hatte der 42-Jährige vorbestrafte Mann zuerst mit seinem Vermieter wegen Geld gestritten. Er rief dann die Polizei dazu, die konnte aber nicht weiterhelfen, weil sie für Zivilrechtsfälle, also Streit um Geld, gar nicht zuständig ist. Das wollte der 42-Jährige aber laut Medienberichten nicht akzeptieren. Er betrank sich und wählte dann immer wieder die 110. Die Polizei Lahr schickte schließlich mehrere Beamte vorbei, die der Mann dann auch noch angriff und schlug. Jetzt muss er dafür eine Geldstrafe von 1200 Euro bezahlen.
4: Wer ist die beste Nachwuchsfußballmannschaft in der Region? In Kehl war gestern Endspieltag der Jugend im Südbadischen Fußballverband und der SC Freiburg hat sich dabei gleich 4 Titel gesichert. Bei den C-Junioren gewann der Sportclub 4:0 gegen den Offenburger FV, in der B-Jugend holten die Jungs ein 4:0 gegen den FV Lörrach-Brombach. Mit 2:1 gewannen die SCA-Junioren gegen den Freiburger FC und die B-Juniorinnen des SC gewannen schon einige Tage zuvor im Finale 2:0 gegen den Hegauer FV. Die Hegauer gewannen zumindest bei den C-Jugendmädchen den Titel. 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
4: Auf der A5 Richtung Karlsruhe zwischen Efringenkirchen und Dreieck Neuenburg die üblichen 2 Kilometer Stau, da geht's eine Viertelstunde länger. Dann haben wir noch 10 Minuten Verzug auf der B34 Richtung Schaffhausen zwischen Dogern und Waldshut-Tiengen, Schmittenau, Rheinbrücke und auf der B317 der Basler Straße in Weil am Rhein zwischen Friedensbrücke und Friedlingen, jeweils einfach wegen dichten Verkehr.
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6: Blitzer haben wir auch noch so einige. In Waldkirch in der Kandelstraße zum Beispiel. Beidseitig im 30er. In der Krotzinger Straße zwischen Bad Krotzingen und Bingen bei der Gärtnerei Fautz stehen sie. Dort sind 70 erlaubt an der Stelle. Oder in Freiburg in der Talstraße. Dort sind es wiederum 30. Und es gibt noch so einige mehr. Eine Komplettübersicht findet ihr jederzeit auf unserer Homepage oder natürlich auch in der Baden FM App. Allen unterwegs wünschen wir eine gute Fahrt.
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1: Stellt euch einen Jahrmarkt oder eine Messe vor, aber nicht heutzutage, sondern so, wie es vor über 100 Jahren war. Musik, Menschen, Trubel und dann betritt er die Manege. Ein dressierter Bär, der sich tatsächlich zur Musik bewegt. Genau von dieser Situation, die es vor Hunderten von Jahren wirklich

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26: Vereinzelt gibt's immer wieder mal Regen, sonst ist es meistens bewölkt bei uns. Örtlich blinzelt auch mal die Sonne durch. Dabei ist es nicht so doll warm. In Freiburg sind's immerhin 14 Grad, in Elsach dagegen nur 10, in Schluchsee 8 Grad.
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26: Mit Benjamin Resetz. Hallo, schönen guten Abend. An der Uniklinik Freiburg wird wieder mal gestreikt. Am Dienstag nächster Woche wird den ganzen Tag lang die Arbeit niedergelegt. Dazu ruft die Gewerkschaft Verdi auf. Sie fordert 7,5% mehr Lohn für die Beschäftigten, mindestens aber 320 Euro. Und auch Azubis sollen mehr Geld bekommen. Während der Streikzeit kann es zu längeren Wartezeiten kommen, heißt es. Patienten, deren OPs verschoben wurden, werden persönlich informiert. Zu Schaden kommt niemand, versichert die Klinik. Ein Notdienst wird trotz des Streiks im Einsatz bleiben. Sport, Sport, Sport. Viele Nachrichten kommen im Moment von den Vereinen in Freiburg. Nachdem der EHC Freiburg gestern schon verkündet hat, dass Johannes Niegert neuer Cheftrainer wird und sein Trainerteam mit zu den Wölfen bringt, macht der Club jetzt den nächsten Neuzugang publik. Vom Swiss League Club EHC Winterthur wechselt Stürmer Andreas Döpfner nach Freiburg. 350 Spiele hat der 27-Jährige in der zweiten Schweizer Liga gespielt und dabei 140 Scorerpunkte gesammelt. Jetzt wagt er den Sprung auf die andere Rheinseite. Das Gute, weil Döpfner auch die deutsche Staatsbürgerschaft hat, fällt er nicht unter das Ausländerkontingent. Pro DEL2-Mannschaft dürfen nur 4 Spieler ohne deutschen Pass auflaufen. Am Mittwoch nächste Woche steht das größte Spiel in der Vereinsgeschichte des SC Freiburg auf dem Programm. In Istanbul trifft man im Finale der Europa League auf Aston Villa aus der englischen Premier League. Und egal wie es ausgeht, am Donnerstag feiert die Stadt Freiburg gemeinsam mit den Fans ihren Verein. An der neuen Messe gibt es einen großen Empfang. Der Eintritt ist frei, allerdings muss man sich vorher online anmelden. Ab 16 Uhr öffnet das Gelände. Es gibt ein launiges Bühnenprogramm. Ab 18 Uhr kommt dann die Mannschaft selbst auf die Bühne. Gute Nachrichten gibt es außerdem für Yuito Suzuki, der dem SC gerade wegen einer Schlüsselbeinfraktur fehlt. Wenn er seine Verletzung auskuriert hat, darf er sich Hoffnungen auf Einsätze bei der Fußball-WM machen. Er wurde für die japanische Nationalmannschaft nominiert. 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
26: Und noch eine Nachricht, die gerade ganz frisch reingekommen ist, echt in diesen Sekunden. Die Hauptpiste auf dem Euro-Airport Basel-Mülhus-Freiburg wird viel früher fertig. Die wird schon morgen wieder eröffnet. Wunderbare Nachrichten also für alle, die verreisen. Auf der A5 Richtung Karlsruhe zwischen Evringenkirchen und dem Dreieck Neuenburg haben wir einen Kilometerstau, da geht's 10 Minuten länger. Ebenfalls 10 Minuten Zeitverlust. B317, Weil am Rhein, die Basler Straße zwischen Bahnhof Friedensbrücke und Friedlingen.
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26: Und wir haben so viele Blitzer, die lassen sich nicht alle aufzählen. Schaut für eine Komplettübersicht mal gerne auf unserer Homepage oder in der Baden FM App vorbei. Unter anderem stehen sie in Neuenburg in der Schlüsselstraße, da darf man 20 fahren. In der Feldbergstraße in Waldshut-Tiengen gelten 50. In Freiburg stehen sie in der Talstraße oder in Lahn an der Burgheimer Straße, auch beides 30. Es gibt, wie gesagt, noch einige mehr. Eine Gesamtübersicht findet ihr jederzeit auf unserer Homepage oder in der App. Allen unterwegs wünschen wir eine gute Fahrt und sicheres Ankommen.
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0: Hallo, hallo zusammen. Es gibt eine Künstlerin, die ist auf jeden Fall prägend in meiner Jugendzeit am Start gewesen. Zu ihr bin ich in die Clubs gegangen, hab ja getanzt mit meinen Freunden, die ersten Nächte draußen verbracht. Also ja, bisschen der Sound meiner Teenie-Zeit. Und jetzt habe ich mitbekommen, dass sie mal in einer Band war und war total überrascht. Es geht um Rihanna, ihren Karriereweg, was da mit dieser Band los war. Das weiß natürlich alles unser Lennart aus dem Baden FM Frühstücksclub und erzählt's euch in 10 Minuten. Ich wünsche euch auf jeden Fall einen wunderschönen Start so langsam Richtung Wochenende.
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2: Eine meiner absoluten Lieblingsmusikerinnen ist Rihanna. Auf der Karibikinsel Barbados geboren, ist sie die Tochter einer Buchhalterin und eines Lagerarbeiters in einer Bekleidungsfabrik. Schon in ihrer Schulzeit sorgt sie für Aufmerksamkeit. Rihanna gewinnt einen Schönheitswettbewerb und gründet mit zwei Klassenkameradinnen eine Mädchenband. Kurze Zeit später wird ein Produzent auf das Trio aufmerksam. Nachdem alle drei vorsingen, wird Rihanna noch einmal still und heimlich alleine ins Zimmer gebeten. Und hier überzeugt ihre Stimme so sehr, dass sie gleich ihren ersten Plattenvertrag bekommt. Heute zählt Rihanna zu den erfolgreichsten Künstlern weltweit. Als Sängerin, Schauspielerin, Modedesignerin und Unternehmerin erwirtschaftet sie bis heute ein Gesamtvermögen von 1,7 Milliarden Dollar. Aber darauf bleibt Rihanna nicht einfach sitzen. Sie gründet und finanziert wohltätige Organisationen, darunter ein Brustkrebszentrum. Sie ist schon ein strahlender Diamant, die Rihanna. Dann lassen wir sie jetzt scheinen. Shine like a diamond, Rihanna.
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22: Maximal 14 Grad heute in Baden mit vielen Wolken, wenig Sonne und immer wieder Regenschauern. Morgen wird's im Tagesverlauf dann besser, bis zu 12 Grad gibt's dann.
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22: Mit Benjamin Resetz. Hallo, schönen guten Abend. Wer heute einkaufen gehen will, der könnte an vielen Orten vor verschlossenen Türen stehen. Das hat aber nichts mit einem Brückentag zu tun. Grund sind deutschlandweite Warnstreiks im Handel. Die Gewerkschaft Verdi will den Druck in den Tarifverhandlungen erhöhen. Sie fordert für die Beschäftigten im Einzelhandel 300 Euro mehr im Monat. Auch hier in Baden-Württemberg wird gestreikt, allerdings vor allem in der Region Stuttgart, Heilbronn, Schwäbisch Hall und Reutlingen. Die Läden hier in Südbaden sind vom Streik nicht betroffen. Hier ist heute alles normal geöffnet. In Altschwil bei Basel haben Unbekannte gestern Morgen einen Bankautomaten gesprengt. Laut Polizei stand der Automat wohl im Vorraum einer Bankfiliale. Verletzt wurde niemand, der Automat und das Bankgebäude wurden aber schwer beschädigt. Die Täter flüchteten danach mit einem Auto in Richtung Frankreich. Ob und wie viel Geld sie erbeuteten, ist noch unklar. Die Polizei ermittelt jetzt und sucht nach Zeugen, die etwas beobachtet haben. Automatensprengungen waren auch bei uns in Südbaden eine Weile lang gang und gäbe. Schwieriger Spagat für den SC Freiburg. Das Finale in der Europa League nächsten Mittwoch schon vor Augen, geht's aber auch in der Bundesliga noch um etwas. Im Heimspiel gegen Leipzig soll dieses Wochenende mit einem Sieg Platz 7 verteidigt werden. Leicht wird das nicht, weiß auch SC-Kapitän Christian Günther.
23: Unser Ziel ist natürlich, dass wir am Samstag hier die 3 Punkte zu Hause lassen und wir können es aus eigener Kraft schaffen. Und da liegt jetzt auch unser Fokus drauf. Natürlich wissen wir, da sind viele Geräusche außenrum. Das ist auch normal, das gehört auch irgendwo dazu. Nichtsdestotrotz gilt es für uns als Mannschaft, den Fokus auf Leipzig erstmal zu legen. Und wir haben in dem Spiel einfach auch viel zu gewinnen für uns. Wir haben die ganze Saison über immer das Spiel, was in der Woche ansteht. Da haben wir den Fokus drauf gelegt und damit sind wir auch gut gefahren. Und ich glaube, das müssen wir auch jetzt genauso machen.
22: SC Freiburg gegen RB Leipzig. Anpfiff im Europaparkstadion ist morgen um 15.30 Uhr. 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
22: 10 Minuten länger geht's noch auf der B317 der Basler Straße zwischen Bahnhof Friedensbrücke in Weil am Rhein und Friedlingen wegen dichten Verkehr und 2 Kilometer Stau noch auf der A5 Richtung Karlsruhe zwischen Efringenkirchen und Dreieck Neuenburg. Das bedeutet auch eine gute Viertelstunde, die es länger geht.
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22: Bei der Gärtnerei Fautz zwischen Bad Krozingen und Bingen in der Krozinger Straße haben wir einen gemeldet im 70er. In Waldkirch stehen sie in der Kandelstraße, da darf man 30 fahren. Oder bei der B317 Ortsdurchfahrt Mambach im 50er haben wir auch noch einen gemeldet und noch jede Menge mehr. Schaut da auch gerne mal bei uns in der Homepage oder in der Baden FM App vorbei. Allen unterwegs wünschen wir eine gute Fahrt und sicheres Ankommen.
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2: Na, wer von euch war so clever und hat einen Brückentag genommen? Okay, doch so viele. Dann herzlichen Glückwunsch. Ihr habt alles richtig gemacht. Ich bin am Arbeiten, melde mich hier aus den Baden FM Sendestudios in Freiburg in der Munzingerstraße 1 von der Halt aus und freue mich drauf, wenn wir gleich gemeinsam in euer Wochenende reinfeiern. Ja, das Schöne ist ja, ne, dieser Tag heute, der fühlt sich eigentlich an wie ein Sonntag, ist aber ein Freitag und somit steht das Wochenende erst vor der Türe. Und heute Abend habt ihr freien Eintritt bis 22 Uhr im Heuboden in Umkirch. Die Erlebnisgastronomie und das Schöne ist, es ist für jedes Alter was dabei. Ganz egal, ob Tanztenne, Clubdisco oder der Musikstadel. 3 Floors, 3 DJs, eine große Partynacht. Die wartet auf euch, wie gesagt, heute Abend im Heuboden in Umkirch. Davor machen wir ein bisschen Party-Warm-up, würde ich sagen, ab 19 Uhr. Und ich habe ganz viele tolle Geschenke. Unter anderem gibt es ein Grillpaket von der Metzgerei Reichenbach aus dem Gloddertal. Ihr braucht mal ein bisschen eine Auszeit? Hey, ich schicke euch ins Colors Spa nach Kehl. Eintritt frei und obendrauf, hey, gibt es noch eine Gesichtsbehandlung dazu. Also ihr seht, dieser Freitagabend

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3: Heute Abend und in der Nacht bekommen wir immer wieder Regenschauer. Das Ganze bei 5 Grad am Rhein, 3 wertens im Schwarzwald. Morgen erst Regenschauer, dann wird es immer sonniger bei uns in Baden. Temperaturen bis 13 Grad. Am Sonntag noch mehr Sonne und es bleibt trocken. Dann bis 18 Grad und so geht's auch in die neue Arbeitswoche.
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4: Mit Gregor Jusse Moser, guten Abend. Der nordrhein-westfälische FDP-Chef Henning Höhne zieht seine Kandidatur für den Bundesvorsitz zurück. Er will jetzt nur noch stellvertretender Vorsitzender werden. Damit ist Wolfgang Kubicki der einzige Kandidat für den FDP-Parteivorsitz. Die FDP war bei der Bundestagswahl letztes Jahr aus dem Bundestag geflogen, in diesem Jahr auch aus den Landtagen in Baden-Württemberg und Rheinland-Pfalz. Seinen Durchbruch feierte er als Charlie in der Kultserie Münchner Geschichten ab 1974. Jetzt ist der Schauspieler Günther Maria Halmer gestorben. Der gebürtige Rosenheimer verstarb schon am Sonntag im Alter von 83 Jahren, wie das Münchner Residenztheater mitteilte. Halmer hinterlässt eine Ehefrau und zwei Söhne. Tickets für Megastars wie Taylor Swift oder auch für große Fußballspiele sind bei Fans begehrt. Auf dem Zweitmarkt werden sie deshalb oft für überhöhte Preise angeboten, wie vor kurzem auch Künstler und Veranstalter in einem offenen Brief kritisiert haben. Bundesjustizministerin Hubich reagiert. Die SPD-Politikerin will härter gegen Ticketabzocke vorgehen, sagte sie der Bild-Zeitung. Der private Weiterverkauf müsse aber möglich bleiben. Fußballtorwart Manuel Neuer hat seinen Vertrag beim FC Bayern verlängert. Der 40-Jährige hängt noch ein weiteres Jahr dran. Justin Hamm berichtet.
5: 597 Spiele für die Bayern, 13-mal deutscher Meister, 2-mal Champions-League-Sieger. Manuel Neuers Karriere in München hat schon längst Legendenstatus. Nun kommt noch eine Saison dazu. Bayern-Präsident Herbert Heiner sagt, Neuer sei das Gesicht von zwei Generationen und ein herausragendes Vorbild. Medienberichten zufolge soll Neuer kommende Saison mehr Spiele an Torwarttalent Jonas Urbich abgeben, um diesen zur neuen Nummer 1 zu entwickeln.
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3: Ganz genau 19.03 Uhr. Schöne Grüße zu euch auf die Straßen. Ich habe keine Meldungen. Sind wohl alle im verlängerten Wochenende, ne?
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3: Es wird geblitzt in Waldkirch, dort in der Kandelstraße. Nicht schneller als 30. Dann haben wir einen Blitzer zwischen Bad Krotzingen und Bingen, dort in der Krotzinger Straße im 70er. Und der letzte kommt von der A5 Basel Richtung Karlsruhe, kurz vorm Dreieck Neuenburg im 120er. Das war's. Noch was gesehen? Stau. Blitzer. Gerne immer melden, kostenlos direkt ins Studio an die 0800 50 60 106. Ich wünsche euch eine gute Fahrt in euer wohlverdientes Wochenende.
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3: Jawohl, ja, einen schönen Freitagabend wünsche ich euch. Klasse, dass ihr den zusammen mit mir verbringt. Und eben viele von euch, viele haben ja tatsächlich alles richtig gemacht. Brückentag genommen, heute mal wahrscheinlich noch ein bisschen Wäsche gewaschen, den Einkauf verräumt und somit kann man ja dann gemeinsam wohl ja ins Wochenende starten. Ah, aber was vielleicht noch fehlt? Das wäre vielleicht so ein Grillpaket von der Metzgerei Reichenbach aus dem Glottertal. Ja, das schenke ich euch gleich. Und das Schöne ist, das könnt ihr morgen direkt im Glottertal abholen. Okay, machen wir gleich. Jetzt erstmal all eure Lieblingssongs im Party-Warm-up, bevor wir dann ab 22 Uhr wieder live aus dem Heuboden in Umkirch senden. Lost Frequencies gibt's gleich mit Back to You. Und los geht's jetzt mit Kamerad an diesem Freitagabend. Schön, dass ihr mit dabei seid.

0: So klingen sie, alle eure Lieblingssongs an diesem Freitagabend. Ja, der sich irgendwie ein Samstag anfühlt, oder? Nach dem Feiertag. Aber hey, jetzt geht's erst richtig ins Wochenende. Schön, dass ihr mit dabei seid. Hier ist Badens gute Laune Radioshow an diesem, wie gesagt, Freitagabend. Die Friday Beats. Und ja, heute Abend haben wir noch ein Date. Wetter passt zum Feiern heute Abend. Ja, heute ist nicht so dolle. Ja, immer wieder Regenschauer, auch in der Nacht. Temperaturen bis 5 Grad. Nur morgen gegen Spätnachmittag, da zeigt sich immer mehr die Sonne und dann komme ich ins Spiel, denn hey, morgen Abend ist Grilltime. Habt ihr Bock zu grillen? Morgen, ja, und ihr bekommt ein Grillpaket von der Metzgerei Reichenbach aus dem Klottertal. Der hat auch seine 24-Stunden-Jobs in Oberbergen, ja, und in Wassenweiler, wo man ja rund um die Uhr einkaufen kann. Aber jetzt komme ich. Ihr könnt das Grillpaket im Wert von über 50 Euro tatsächlich morgen schon direkt im wunderschönen Klottertal abholen und könnt losgrillen. Wow. Grillabend morgen. Auch die Sonne kommt. Temperaturen bis 15 Grad. 0800 50 60 106. 0800 50 60 106. Das ist die Nummer für euer Grillpaket. Und ich habe hier 15 Leitungen. Und der dritte hat's. Jetzt gehen wir mal an Leitung 1. Komm. Baden FM ist hier, der Matze. Wer ist dort?
1: Ja, hier ist Sigi. Ich rufe an wegen dem Grillpaket.
0: Jawohl, Sigi, woher rufst du denn an? Wo bist du zu Hause?
1: In Freiburg, Zähringen.
0: In Freiburg, Zähringen. Und du hättest Bock, morgen zu grillen?
1: Ja.
0: Ja.
1: Gerne.
0: Ja, Wetter wird ja passen. Jetzt bist du der erste Anrufer, lieber Sigi. Der übernächste hat's, okay? Aber war schön, dich gehört zu haben. Bleib uns treu. Tschüssi, ciao, ciao. So, das war der Sigi aus Freiburg. Dann gehen wir an Leitung 310. Baden FM ist hier, der Matze. Wer ist dort? Hallo.
2: Hallo.
0: Ja, du bist im Radio. Wer ist denn dort?
2: Das ist Regina.
0: Regina. Woher rufst du an, Regina?
2: Aus dem Auto.
0: Aus dem Auto. Okay, wo bist du unterwegs?
2: Wir kommen aus Frankreich und fahren nach Hause.
0: Ach so, ihr kommt aus Frankreich und fahrt nach Hause. Und wo ist euer Zuhause dann? In Freiburg oder?
2: In Riegel.
0: In Riegel, okay, cool. Du bist jetzt die zweite Anruferin. Der nächste hat's. Ah. Ruf nochmal ganz schnell an. Ich drück dir beide Daumen. Oh. So, der nächste bekommt ein Grillpaket. Dann gehen wir ran an Leitung 15. Baden FM, der Matze, wer ist dort?
3: Ja, schönen guten Abend. Der Gerald Grünzweig aus Bad Krozingen.
0: Gerald, grüße dich. Hallihallo, Gerald. Du bist ein alter Griller, oder?
3: Ja.
0: Grillst du gerne?
3: Ja.
0: Okay. Und mit wem am liebsten? Mit deiner Frau oder mit Freunden?
3: Meine Kollegen, die wohnen in Merthausen, in Freiburg und in Zähringen. Die haben aber kein Auto.
0: Ah, okay. Aber du hast ein Auto und könntest morgen ins Klottertal fahren, oder?
3: Ja, kann ich machen. Also ich kann es abholen bei euch in Klottertal oder wo?
0: Ja, nicht bei uns im Studio, sondern direkt bei der Metzgerei. Genau. Herzlichen Glückwunsch.
3: Vielen Dank. Danke, danke. Super, danke.
0: Wow!
3: Vielen Dank, danke, danke.
0: Super, dann steht diesem Grillabend nichts mehr im Wege. Wir klären gleich alles andere. Und dann kann ich nur noch sagen, ja, bleibst in der Leitung. Wir sagen jetzt einfach mal guten Hunger. Viel Spaß beim Grillen.
3: Vielen Dank, danke. Tschüss, danke.
0: Bitte.

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3: Heute Abend und in der Nacht bekommen wir immer wieder Regenschauer bei 5 Grad und 3 Grad werden es im Schwarzwald. Morgen Vormittag gibt es ebenfalls immer wieder Regenschauer. Allerdings bis zum Mittag zeigt sich immer mehr die Sonne bei uns in Baden. Temperaturen bis 13 Grad. Am Sonntag bleibt es trocken mit noch mehr Sonnenschein 17 Grad. Und so geht's auch in die neue Woche.
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3: Ganz genau 19.31 Uhr. Schöne Grüße zu euch ins Cockpit. Ich habe keine Meldungen.
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3: Dafür gibt es noch ein paar Blitzer. Einer steht in Waldkirch, dort in der Kandelstraße, nicht schneller als 30. Zwischen Bad Krozingen und Biengen bei der Gärtnerei Fautz im 70er. Und der letzte kommt von der A5 Basel Richtung Karlsruhe, kurz vor Hartheim-Heidersheim. Steht der jetzt im 120er? Noch mehr gesehen? Staus oder ein Blitzer? Dann gerne melden. Kostenlos direkt ins Studio an die 0800 50 60 106. Euch eine gute Fahrt.
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3: Schmuddelabend bei uns in Baden an diesem Freitag. Das heißt, hey, man verpasst heute gar nichts und kann natürlich dann auch ordentlich feiern. Wie gesagt, das Ganze in einer der angesagtesten Diskotheken. Das ist der Heuboden in Umkirch mit insgesamt 3 Dancefloors. Ganz egal, ob Tanztenne, Clubdisco oder der Musikstart. Für jeden ist da was dabei. Und morgen, jawohl, morgen wird auch ordentlich gefeiert. 3 Punkte nochmal, Saisonabschluss des SC Freiburg gegen RB Leipzig. Baden FM berichtet live in der Bundesliga-Show ab 15 Uhr mit Frank Rischmüller. Und wer mich sehen möchte morgen, ja, ich bin morgen auch noch unterwegs, nämlich bei der SC-Botschaft ab 11 Uhr machen wir dort Party. Jawohl, apropos Party, komm. Ich halte euch nicht länger auf. Jetzt kommen alle eure Lieblingssongs von Rossi und Bruno Mars mit Abt. Und los geht's jetzt mit dem Song, den ich so liebe. Es ist eine richtig gute Laune-Nummer. Das ist Golden von Huntrix an diesem Freitagabend. Schmuddelfreitag. Perfektes Wetter für die gute Laune und zum Feiern heute Abend im Heuboden. Schön, dass ihr dabei seid. Hi Baden. Hallöchen.

und Bruno Mars hier bei Baden FM, 19.42 Uhr, mittendrin bei Badens Gutalone Radioshow, die Friday Beats. Jawohl, hau mal ein bisschen das Wetter, oder? Die Eisheiligen, ja, die haben uns gerade doch tatsächlich voll im Griff und ich würde euch gerne mal bei diesem Wetter gerade jetzt so eine Auszeit schenken. 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

0: Lieblingsmenschen. 0800 50 60 106. 0800 50 60 106. Das Ding hat einen Wert von über 200 Euro. Kann euch gehören. Und der zweite Anrufer hat's diesmal. Der zweite hat's. Baden FM, der Matze, wer ist dort?
1: Hallo, hier ist Julia.
0: Julia, du brauchst eine Auszeit. Gib's zu, komm.
1: Genau, richtig.
0: Eine Auszeit vom Alltag. Einfach mal die Sehne baumeln lassen. Was macht denn für dich so Wellness aus? Machst du das öfter? Liebst du Wellness?
1: Also ich gehe sehr gerne ins Thermalbad. Ich liebe Wellness und meistens alleine, weil einer für die Kinder zu Hause bleiben muss. Aha. Und mir einfach mal schöne Auszeit zu zweit.
0: Eine Auszeit zu zweit, das ist genau das, was man braucht, ne? Ab und an mal auch mal ein bisschen Zeit, nicht nur für die Kinder, was natürlich sehr wichtig ist, sondern auch mal wieder Kraft zu tanken.
1: Genau.
0: So, jetzt habe ich nur ein Problem, du hast es so toll erzählt. Oh Gott, das ist zu mir. Oh Mann, der zweite Anrufer hat's und du bist die Erste.
1: Oh,
0: oh nee. Pass auf, ich hau in einer halben Stunde nochmal was raus und dann probierst du es nochmal. Es tut mir jetzt echt leid.
1: Oh, schade.
0: Oh, das tut mir jetzt echt leid. Weißt du was?
1: Ja.
0: Du schickst mir jetzt per WhatsApp an die 0800 50 60 106 deine Adresse und ich schenke dir das trotzdem, okay?
1: Dankeschön.
0: Jemand, wer das so schön erzählt. Mann, da kann man ja als Mann, da muss man doch als Mann das Herz an der richtigen Seite haben, oder? Mann.
1: Auf jeden Fall.
0: So, Julia, jetzt pass auf, du schickst mir das jetzt wirklich an die 0800 50 60 106 und dann schenke ich euch zwei Karten für den Eintritt, zwei Karten für Wellness, für eine Massage und dann bist du dabei, okay?
1: Dankeschön.
0: Danke dir. Und bleib uns treu, gell?
1: Auf jeden Fall.
0: Super, vielen lieben Dank. Tschüssi, ciao.
1: Danke,
0: schick dir alles zu. Oh. So, jetzt ist natürlich hier. Jetzt tschüssi, jetzt muss ich hier mal ganz kurz her. Das ist eine Live-Sendung. Jetzt drehe ich ja komplett am Rad, Freunde. So, jetzt pass auf, jetzt mache ich das so. Und jetzt drücke ich hier drauf. Und dann, ja, dann gibt's jetzt der Nächste. Komm, Baden FM, der Matze, wer ist dort?
2: Hi, hier ist der Alex.
0: Alex, ich grüße dich. Alex, du hast ja erst gewonnen bei uns, oder? Kann man ja sagen,
2: schon länger,
0: Alex.
2: Das ist schon länger her, also wirklich.
0: Alex, du bist, pass auf, ich schenke dir das jetzt, aber du bist dann qualifiziert die nächsten zwei Monate, okay?
2: Zwei Monate.
0: Ja, bist du damit einverstanden? Gehst du den Deal ein mit mir, oder?
2: Natürlich.
0: Okay, dann darfst du dich jetzt aber richtig freuen. Ich schenke dir ebenfalls zwei Tickets fürs Colors Bar in Kehl plus obendrauf noch eine Massage. Glückwunsch, jetzt musst du dich aber freuen.
2: Mika!
0: Alles
2: Mika!
0: Muss jetzt
2: abgehen,
0: hier.
2: Geil.
0: Alex, alles
2: Mika.
0: Klar. Das freut mich jetzt. So möchte ich dich hören und vielen lieben Dank. So, also, wir klären gleich alles andere. Jetzt geht's weiter mit allen euren Lieblingssongs. Ja. Hier ist mal.

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1: Heute Abend und in der Nacht bekommen wir immer wieder Regenschauer. Das Ganze bei 5 Grad am Rhein, 3 werden es oben im Schwarzwald. Morgen Vormittag gibt es ebenfalls Regen. Allerdings bis zum Mittag zeigt sich immer mehr die Sonne bei 13 Grad. Am Sonntag bleibt es trocken mit noch mehr Sonnenschein und 17 Grad. Herrlich.
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6: Mit Gregor Jussi Moser. Guten Abend. Ohne die Millionen Beschäftigten im Groß- und Einzelhandel würde in unserem Land nicht mehr viel laufen. Das betont die Linke. Anlass sind die bundesweiten Warnstreiks im Handel heute. Der gewerkschaftspolitische Sprecher der Partei Meiser hat der Rheinischen Post gesagt, mehr Respekt und eine bessere Bezahlung seien überfällig. Es ist keine einfache Woche für den Bundeskanzler. Nachdem Merz bereits am Dienstag beim DGB-Kongress mit Pfiffen und Buhrufen statt Applaus begrüßt wurde, gab es einen ähnlichen Empfang heute in Würzburg bei einer Podiumsdiskussion auf dem Deutschen Katholikentag. Uli Reitinger berichtet.
7: Dass Friedrich Merz und seine Regierung unbeliebt sind, kann der Kanzler schon länger in Umfragen sehen. Jetzt bekommt Merz aber immer wieder ganz konkret vor Augen geführt, dass das nicht nur bloße Zahlen sind. Diesmal beim Katholikentag protestierten rund 400 Demonstranten vor allem gegen die Klimapolitik der Bundesregierung. 4 von ihnen störten die Podiumsdiskussion im Saal mit Zwischenrufen und Pfiffen.
6: Die WHO gibt Entwarnung nach dem Hunter-Virus-Ausbruch auf einer Atlantikkreuzfahrt. Genanalysen zeigen, das Virus ist nicht gefährlicher als bekannte Varianten. Auf dem Kreuzfahrtschiff Honius hatten sich 10 Menschen mit dem Virus infiziert, 3 sind gestorben, darunter eine Deutsche. Auftaktniederlage für das deutsche Eishockeyteam bei der Weltmeisterschaft. Das erste Gruppenspiel gegen Favorit Finnland hat die DEB-Truppe mit 1:3 verloren. Für den einzigen deutschen Treffer in Zürich sorgte Stefan Leubel von den Straubing Tigers. Am Sonntag folgt mit dem Spiel gegen Lettland ein richtungsweisendes Duell in Richtung Viertelfinale. 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
1: 20.03 Uhr, schöne Grüße auf die Straßen. Ich habe keine Meldungen.
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1: 2 Blitzer hätte ich anzubieten. Einer kommt aus Waldkirch, dort in der Kandelstraße, beidseitig im 30er. Und einer noch zwischen Bad Krotzingen und Biengen, da bei der Gärtnerei Fautz im 70er. Habt ihr noch mehr gesehen? Staus, Blitzer, gerne melden. Kostenlos direkt ins Studio 0800 50 60 106. Oh, jetzt habe ich Besuch im Studio. Huhu.
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1: Jawohl, der Heuboden in Umkirch, der ist startklar für euch. Ab 21 Uhr sind die Dancefloors für euch geöffnet. Und meine bezaubernde Arbeitskollegin, die ist auch jetzt hier an diesem Freitagabend da. Man kennt sie von Social Media. Man kennt sie von der ganz großen Bühne. Nein, nicht ganz. Die Bühne hast du noch nicht. Ja, man muss auch mal nett sein zur Arbeitskollegin. Aha. Das ist die Emma. Schönen guten Abend. Hi, Emma.
8: Hallo.
1: Emma, wir haben einiges vor. Seit gestern ist ja offiziell die Freiburger Messe wieder am Laufen, die Frühjahrsmesse. Mit ganz vielen tollen Attraktionen. Am Sonntag sehen wir uns ab 10 Uhr auf der Messe mit dem exklusiven Weißwurst-Frühstück im Riesenrad.
8: Mich.
1: Ja, und da gibt es ganz viele von euch, die natürlich das auch gerne gehabt hätten. Allerdings, kleines Problem, alle Gondeln sind ja schon weg.
8: Ja.
1: Aber es gibt eine Gelegenheit am kommenden Montag.
8: Aha.
1: Emma und mich in Action zu erleben. Was das genau ist, Emma? Erzähl mal gleich, oder?
8: So sieht's aus.
1: Nach allen euren Lieblingssongs hier bei Baden FM an diesem Freitagabend.
8: Bis gleich. Tschüss.

0: am Freitagabend. Schön, dass ihr mit dabei seid. Hier ist Badens größte, coolste Radioshow, powered by Heub und Umkirch. So. Und ich bin nicht alleine im Studio. Nein, sie ist da, die Emma. Hallihallo, liebe Emma.
1: Hallo, Matze.
0: Hey, alles gut?
1: Ja, alles gut. Und bei dir?
0: Mega. Ich freue mich drauf. Wir haben ein Date mit unseren Hörern. Ich war gestern schon auf der Frühjahrsmesse tatsächlich in Freiburg und bin schon eine Runde Boxauto gefahren.
1: Oh, wie cool. Ich bin noch nie Boxauto gefahren, um ehrlich zu sein.
0: Da wird es sein. Da fahren wir mal eine Runde.
1: Ja,
0: auf der Freiburger Frühjahrsmesse. Die ist ja im vollen Gange. Mhm. Und liebe Emma, wir sind dort. Also jetzt am kommenden Sonntag exklusiv unser Weißwurstfrühstück im Riesenrad.
1: So
0: von 10 bis 11, eine Stunde lang, darf man eigentlich ganz viele Runden drehen. Man bekommt immer eine Weißwurst. Man bekommt immer obendrauf noch was? Bier, Cola,
1: ja,
0: egal
1: alles,
0: was,
1: man
0: oder?
1: Braucht.
0: Ganz
1: alles, was man
0: genau.
1: Braucht.
0: Ganz genau. Und das ist ja exklusiv für unsere Bahn-FM-Hörer. Jetzt kommen wir für alle diejenigen, die kein Weißwurstfrühstück im Riesenrad haben, bringen wir noch ganz viele Freifahrten mit.
1: Da haben wir uns auch was überlegt.
0: Von mehreren 100 Euro.
1: So
0: und wann sind wir beide auf der Messe? Erzähl es.
1: Wir sind am Dienstag auf der Frühjahrsmesse und die Tickets gibt es nicht geschenkt, sondern man muss sie sich erspielen. Wir haben uns ganz viele coole Challenges ausgedacht und dann kann man sich da die Freitickets erspielen, oder Matze?
0: Ja, genau. Also ihr müsst mal eine Runde gegen Emma zocken, dann mal eine Runde mit mir zocken.
1: So sieht's aus.
0: Und das wird wunderschön. Und das, da gibt's aber nicht nur eine Freifahrt, sondern derjenige, der dann zum Beispiel die Emma schlägt,
1: bekommt
0: gleich ganzes Paket für die Frühjahrsmess. Also merkt euch, kommender Dienstag um 16.30 Uhr sind Emma und ich auf der Frühjahrsmess.
1: Kommt auf uns zu,
0: ja,
1: wir sind gebrandet
0: mit unseren T-Shirts, genau. Und redet uns ruhig an. Vor allem Schöne ist, ihr lernt Emma auch mal kennen. Privat.
1: Genau.
0: Bisschen, ha?
1: Ja, so sieht's aus.
0: Also Frühjahrsmess, kommender Dienstag um 16.30 Uhr. Herrlich. Schön, dass du da bist.
1: Und ja, jetzt, schön, dass du da bist.
0: Danke, und jetzt wünsche ich dir ein wunderschönes Wochenende.
1: Dir auch, Matze.
0: Ja, wir sehen uns ja morgen. Ja, übermorgen. Hier ist Bahn FM.

0: Jam FM. Schön, dass ihr dabei seid. 20.21 Uhr, hier ist Baden FM. Ihr seid mittendrin bei den Friday Beats und ich würde euch nochmal gern ein Grillpaket schenken, weil ich habe gerade eben nochmal kurz aufs Wetter geschaut morgen und das Wetter, morgen Mittag wird sonniger und das heißt, es darf gegrillt werden. Jawohl, und das Grillpaket kommt von der Metzgerei Reichenbach aus dem Glottertal. Könnt ihr morgen schon abholen, direkt im Glottertal. Und das Schöne ist, das Grillpaket hat einen Wert von über 50 Euro. Boah, 0800 50 60 106 ist die Nummer. Direkt zu mir hierher ins Studio. Und erzählt mir mal, warum braucht ihr denn das Grillpaket? 0800 50 60 106. Und der dritte Anrufer hat's. Geh mal in Leitung. Hey, guck mal, ganz Baden möchte grillen. Leitung 13. Baden FM, der Matze, wer ist dort? Aufgelegt, gut. Dann gehen wir weiter an Leitung 2. Baden FM ist hier, der Matze, wer ist dort? Aufgelegt, gut, auch gut. Dann hat's auch schon der Nächste. 0800 50 60 106. Das ist die Nummer direkt hierher. Zu mir ins Studio in die Munzinger Straße 1. Baden FM, der Matze, wer ist dort?
1: Ja, hallo, hier ist die Carmen. Hi.
0: Hallihallo, Carmen.
1: Ja.
0: Okay, Carmen, woher rufst du denn an, Carmen?
1: Aus Ehrenkirchen.
0: Okay, und die Carmen grillt gerne?
1: Ja, mit Ehren gerne.
0: Okay, und mit wem grillst du denn am liebsten?
1: Ja, mit meinem Mann und mit meinem Kind und ein paar Nachbarn vielleicht.
0: Und was darf auf einem Grill niemals fehlen, so essenstechnisch?
1: Ja, Würstle auf jeden Fall und ein paar Steaks. Mhm. Und so Spieße vielleicht und je nachdem noch was Süßes.
0: Was Süßes, muss auch sein. Was haust du denn da eher auf dem Grill drauf, wenn es süß ist? Was ist so dein Favorite?
1: So Banane mit Schokolade.
0: Okay, du hast aber noch kein Grillpaket bei mir gewonnen, oder?
1: Das ist schon länger her. Wir haben mal eins gewonnen.
0: Ich erinnere
1: aber
0: mich.
1: Das ist schon lange her.
0: Ja, was heißt, so lange kann es nie her sein? 6 Wochen?
1: Ja, doch, das ist schon wieder eine Weile her.
0: 6 Wochen vielleicht, oder, Carmen?
1: Weiß ich jetzt nicht. Nee, das ist viel länger her.
0: Das ist länger her, okay. Carmen, weißt du was? Komm, machen wir es kurz. Herzlichen Glückwunsch. Grillpaket gehört dir. Jetzt musst du dich aber mal so richtig freuen. Jetzt musst du richtig abgehen, Carmen. Jetzt musst du alles geben hier, du. Glückwunsch! Du darfst dich jetzt freuen, Carmen. Okay. Jetzt darfst du alles geben, komm. So, das ist schön. Carmen, alles klar? Wir klären gleich alles und dann guten Hunger,
1: ja,

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2: Heute Abend und in der Nacht bekommen wir immer wieder Regenschauer bei uns in Baden bei 5 Grad am Rhein, 3 werden es im Schwarzwald. Morgen Vormittag gibt es erst Regen, danach zeigt sich immer mehr die Sonne, Temperaturen bis 13 Grad. Am Sonntag bleibt es trocken mit noch mehr Sonnenschein, dann steigen die Temperaturen bis 17 und so geht's auch in die neue Woche.
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2: Ganz genau 20.33 Uhr. Schöne Grüße zu euch auf die Straßen. Ich habe keine Meldungen.
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2: Es wird noch geblitzt in Kandern. In Waldkirch in der Kandelstraße im 30er und A5 Basel Richtung Karlsruhe, kurz vor Hartheim-Heitersheim im 120er. Habt ihr noch mehr gesehen, Staus oder einen Blitzer? Dann gerne immer melden. Kostenlos direkt ins Studio an die 0800 50 60 106. Euch eine gute Fahrt.
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2: Jawohl, Freitagabend ist Partyzeit im Radio. Schön, dass ihr mit dabei seid. 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Und bis 22 Uhr ist der Eintritt frei. 3 Dancefloors, 3 DJs und eine fantastische Partynacht wartet auf euch. Und bei dem Wetter, was willst du sonst machen, oder? Ergierst du feiern. Und ihr könnt auch gerne mal Grüße loswerden. Grüße an der 0800 50 60 106. Und die spielen wir dann gleich. Alle eure Lieblingssongs, Prinz, Idol, Joe und Marky Mark habe ich gleich für euch mit United. Und los geht's mit Miles Smith bei Baden FM mit Stay. Ich wünsche euch einen schönen Freitagabend. Hi Baden, grüß

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Das klingt gut, oder? Hier ist Baden FM mittendrin bei Badens größte Radioshow. Hallöchen! Immer freitags trifft sich die große Baden FM Friday Beats Familie und feiert mit uns zusammen den perfekten Start in euer wohlverdientes Wochenende. Und wir sind auch immer per WhatsApp für euch erreichbar. Ja, könnt auch gerne immer loswerden. Eure Grüße und Wünsche an der 0800 50 60 106. Leider gehen gerade keine Sprachnachrichten, aber ich bekomme ja ganz viele. Dann lesen wir noch mal zwei vor. Die Tanja schreibt: Hallo, lieber Baden FM DJ Matze, ich bin's, die Tanja aus La. Ich höre euch gerade bei der Arbeit, arbeite noch an der Tanke bis 24 Uhr und ich hoffe, dass es genauso weitergeht mit der coolen Mucke. So geht die Arbeit viel leichter von der Hand. Dann schicke ich doch mal schöne Grüße an die Tanke nach La zur Tanja. Dann andere Richtung, nach Bad Säckingen. Da kommt

0: am Grillen, obwohl es ziemlich frisch ist und hören die Friday Beats. Könntest du ihr ein Liedchen singen? Also gut, das mit dem Singen lassen wir lieber. Aber lieber Marion, ich wünsche dir alles, alles, alles Liebe und Gute und Glück der Welt, Gesundheit und dass all deine Wünsche in Erfüllung gehen und feiert noch schön in Bad Säckingen und trinkt noch ein Bierchen für mich mit, okay? So, dann kommt noch mal eine Nachricht rein, die kommt aus Mülheim vom Klaus. Er schreibt, hallo Baden-FM DJ Matze, ich bin gerade an meinem Motorroller. Ich repariere gerade meinen Motorroller und habe da einen Platten reingefahren. Ich find's richtig klasse, dass du jeden Freitag so coole Mucke spielst und auch gut unterhältst. Klaus aus Mülheim. Klaus, schöne Grüße nach Mülheim zurück. Da bin ich ja groß geworden in Mülheim. Und ja, das Markgräflerland, wunderschön. War letztens wieder mal dort. Ach Gott. Erinnerung, Erinnerung. So, Klaus hat noch einen Musikwunsch. Replay von Coldplay. Und wisst ihr was? Wisst ihr was? Dann spielen wir jetzt hier. Klaus, guck mal, so einfach ist das hier bei Baden FM. Wir spielen sie. Alle eure Lieblingssongs mittendrin bei Badens größter Radioparty. Ich bin Baden FM. Matze. Hi.
1: Hallo.

0: Baden FM ist hier am Freitagabend. Hier sind die Friday Beats. Jawohl. So, jetzt verschenke ich nochmal für euch eine wunderschöne Auszeit plus eine Begleitperson im wunderschönen Color Spa in Kehl. Ein Tag Wellness for free mit Massage, mit Eintritt, mit 6 Saunen, mit einem Dampfbad, mit einem Infinity Pool, 34 Grad warmes Wasser. Also ich glaube, das wünscht sich doch jeder, einfach mal wirklich die Seele baumen lassen und einfach mal die Arbeit Arbeit sein lassen. So, 0800 50 60 106. Der zweite Anrufer, den schicke ich hin ins Color Spa nach Kehl mit einer Begleitung und obendrauf gibt es sogar noch eine Massage für jeden. Also schöner kann es gar nicht sein. Im Wert von 180 Euro. 0800 50 60 106. Zweiter Anrufer hat's. Wir gehen an Leitung 9. Hallihallo, Baden FM ist hier, der Matze. Wer ist dort?
1: Ja, hallo, da ist Andi aus Laufenburg.
0: Aus Laufenburg. Hallihallo, schöne Grüße ja, an den klar. Hochrhein, oder? Das sind die Ecke.
1: Genau.
0: Waldshutingen, Alpbruck.
1: Alpbruck, genau.
0: Kenn mich aus, gell?
1: Jawohl, ja.
0: Jawohl, ja. Sehr schön. Und du bräuchtest meine Auszeit.
1: Genau, das wäre genial.
0: Ja, wen würdest du denn mitnehmen zu dieser Auszeit?
1: Meine liebe Freundin, die Tamara.
0: Und die hat das auch verdient, meinst du, oder?
1: Aber ganz gewaltig.
0: Okay. Jetzt haben wir ein Problem. Du bist der erste Anrufer. Der zweite hat's.
1: Oh.
0: Ist deine Frau gerade in der Nähe?
1: Nein.
0: Ah, sie nicht
1: in der Nähe. Gerade auf dem Heimweg.
0: Ah, du wolltest sie überraschen, jetzt verstehe ich.
1: Ja, klar.
0: Ah, jetzt pass auf, leg nochmal auf, manchmal hat es geklappt. Also nochmal ganz schnell auflegen und wählen, okay?
1: Okay, probier.
0: Schöne
1: Danke.
0: Grüße nach Laufenburg, ja. Tschüssi. Oh, find's immer schade, aber steht hier drin, zweiter Anrufer. Ich kann ja auch nichts alles entscheiden. Das macht mein Redakteur, der dann sagt, hier, zweiter Anrufer, dritter Anrufer, zweiter Anrufer, erster, jetzt zweiter. So, somit habt ihr die Gelegenheit, 0800 50 60 106. Wir gehen an Leitung 4. Baden FM ist hier, der Matze. Hallo.
2: Hallo.
0: Wer ist dran?
2: Der Sascha.
0: Sascha, ich grüße dich. Woher rufst du denn an, Sascha?
2: Woher ich anrufe?
0: Ja.
2: Aus St. Mergen.
0: Aus St. Mergen, ach ja, das ist so Richtung St. Peter, St. Mergen, gell?
2: Genau, genau.
0: So, und du brauchst eine Auszeit mit wem denn?
2: Ich will mit meiner Tante Auszeit nehmen.
0: Okay.
2: Weil die hat auch verdient, die fährt Bus und ist schon stressig, der Job. Und ich bin Dachdecker und ist auch stressig. Und dann
0: ja.
2: dachte ich, das muss man mal uns gönnen.
0: Da, mal gönnen, genau. Und das Ganze for free. Das heißt, du darfst sie freuen. Ich schick dich dorthin ins Color Spa nach Kehl. Wow. Glückwunsch!
2: Ja, vielen Dank, klasse! super.
0: Ist das deine Frau im Hintergrund, oder wie? Die freut sich,
2: Nein,
0: oder?
2: Nein, das ist meine Tante. Das
0: ist die Tante, ja bitte. Du
2: weißt, ich bin gerade nämlich zu Besuch dort.
0: Toll. Also, dann schicke ich euch dorthin. Eintritt frei, Wellness frei und eine Massage gibt es auch noch für jeden, okay?
2: Ja, super, klasse. Das ist ein mega Ding.

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1: Ich mach das Ganze jetzt ohne Echo, Echo. Heute Abend und in der Nacht bekommen wir Regenschauer bei 5 Grad am Rhein. 3 werden es oben im Schwarzwald. Morgen am Vormittag gibt es erst teilweise Regenschauer. Allerdings gegen Mittag zeigt sich immer mehr die Sonne. Das Ganze bis 13 Grad. Am Sonntag bleibt es trocken mit noch mehr Sonnenschein und 17 Grad. Ja, die Messebesucher, die wird's freuen.
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11: Mit Gregor Jusse Moser, guten Abend. Für zum Beispiel Klimaschutz oder Geschlechtergerechtigkeit auf die Straße gehen, ja, in eine Partei eintreten, nein. Diesen Trend unter jungen Leuten findet Bundeskanzler Merz schade. Beim Katholikentag in Würzburg hat er für politisches Engagement auch innerhalb von Parteien geworben. Außerdem räumte der Kanzler Fehler in seiner persönlichen Kommunikation ein. Vor und während seines Auftritts kam es zu Protesten. Die Schauspielerin Angelika Domröse ist tot. Sie ist im Alter von 85 Jahren in Berlin gestorben, wie die DEFA-Stiftung bestätigte. Bekannt geworden ist Domröse durch den Kultfilm Die Legende von Paul und Paula aus dem Jahr 1973. Ebenfalls verstorben ist laut seiner Familie der Schauspieler Günther Maria Halmer mit 83 Jahren, bekannt als Charlie in den Münchner Geschichten. Wer wird neuer Bundesvorsitzender der krisengebeutelten FDP? Wahrscheinlich Wolfgang Kubicki. Der 74-Jährige hat keinen Gegenkandidaten mehr, denn der nordrhein-westfälische FDP-Landeschef Höhne hat seine Kandidatur zurückgezogen. Der FAZ sagte Höhne, er wolle sich beim Parteitag in 2 Wochen nur noch um einen Stellvertreterposten bewerben. Die deutsche Eishockey-Nationalmannschaft hat ihr erstes Gruppenspiel bei der WM in der Schweiz verloren. Gegen Finnland setzte es eine 1:3 Niederlage. Justin Hamm berichtet.
12: Deutschland ging als Außenseiter in dieses erste WM-Spiel und am Ende waren vor allem die Powerplay-Situationen entscheidend. Sowohl die eigenen als auch die des Gegners. Die Finnen, die bei Olympia Dritter wurden, waren absolut abgezockt. Den einzigen deutschen Treffer erzielte Stefan Leubel von den Straubing Tigers. Das zweite der 7 Gruppenspiele wird jetzt schon ganz wichtig. Am Sonntag geht's gegen Lettland, womöglich ein direkter Kontrahent im Kampf ums Viertelfinale.
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1: 21.03 Uhr. Schöne Grüße zu euch ins Cockpit. Ich habe nur eine Meldung. Die kommt von der A5 Richtung Karlsruhe zwischen Lahr und Offenburg. 2 Kilometer Stau, 15 Minuten dauert es dort länger.
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1: Ein Blitzer hätte ich noch anzubieten. Der steht in Lörrach, dort in der Tumringer Straße. Beidseitig im 30er und gerade eben noch frisch reingekommen. Ortsdurchfahrt Schlingen, B3. Im 50er. Noch mehr gesehen? Staus oder vielleicht ja doch ein Blitzer? Dann könnt ihr es gerne immer melden. Kostenlos direkt zu mir im Studio an die 0800 50 60 106. Ich wünsche euch eine gute Fahrt.
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1: Ein kurzer Uhrenabgleich. Es ist kurz nach 21 Uhr. Das heißt, der Heuboden in Umkirch, der hat für euch geöffnet. 3 Floors zum Abfeiern heute Abend. 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Jawohl, nämlich ab 22 Uhr senden wir wieder live. 31. Juli, 1. August solltet ihr euch vormerken. Da steigt das erste große Heu Beach Festival. Jawohl, im Heuboden in Umkirch mit 100 Tonnen Sand und vieles mehr. Allerdings möchte ich da nicht so viel verraten, denn das Thekenpersonal, die Bedienungen vom Heuboden sind bei mir und die wissen genau, was da abgeht. Jetzt stehen erstmal alle eure Lieblingssongs. Mit dabei sind die Atzen mit Disco Pogo. Und los geht's jetzt mit Mr. David Guetta und Gone, Gone, Gone.

0: Baden FM ist hier am Freitagabend. Ich bin Baden FM, DJ Matze. Schön, dass ihr mit dabei seid. Und ich bin nicht alleine im Studio. Unser Thekenpersonal ist mit am Start wie immer freitags. Und die haben immer die heißesten News aus dem Heuboden in Umkirch. Das ist Chucky und Sari. So, ich liebe den Sommer und ich liebe den Heuboden und ich liebe das Heu Beach Festival. Das findet statt am 31. 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
2: Genau, und der Samstag, der steht ganz unter dem Motto Sunset Beach.
0: Boah.
2: Mit zwei Engel und Charlie und Buffalo Wallace.
0: Boah, der Engel mit Charlie, das ist doch mit HBZ mit dabei, erinnere mich. So, das in die Richtung. Und die anderen, das ist das absolute Buffalo und Wallace, das DJ-Duo. Das
2: genau.
0: Ist abartig. 100 Tonnen Sand, Liegestühle und vieles, vieles mehr. Und dieses Mal gibt es eine Preisstaffel. Das heißt, es gibt den normalen Eintritt und vielleicht möchte der eine oder andere doch an dem Abend VIP sein. Erzählt, was passiert da? Was
2: genau,
0: kostet
2: wir
0: das?
2: Haben dieses Jahr ein VIP-Upgrade.
0: Oh.
2: Da bekommt ihr euren exklusiven Platz direkt vor der Bühne. Ihr bekommt Fingerfood, ihr bekommt einen Welcome-Drink, alles mit dabei. Preise, ein Tag für 88 Euro und beide Tage für 120 im Angebot.
0: Im VIP?
2: 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Ganz genau.
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Jawohl! Bis 22 Uhr ist der Eintritt noch frei heute Abend. Und morgen sehen wir uns schon ab 11 Uhr direkt bei der SC-Botschaft in Freiburg. 300 Meter vom Europapark-Stadion weg. Da ist großes Saisonfinale SC Freiburg gegen RB Leipzig. Und das kann man vor dem Spiel und nach dem Spiel so richtig feiern. Jawohl, und auch während dem Spiel. Das Ganze wird auch auf Großbildleinwand übertragen. Deshalb morgen kommt vorbei, lasst uns feiern das große Saisonfinale SC Freiburg gegen RB Leipzig. Und das muss gefeiert werden. Kommt vorbei, da gibt's leckeren Wein, dort gibt's leckere Essensstände und vieles, vieles mehr. Also da kann man sich in einem kleinen Warm-up bis hinterher natürlich zur großen Party auf 3 Punkte für den SC Freiburg so ordentlich feiern. Also, wir sehen uns, wie gesagt, morgen Abend, beziehungsweise morgen früh, jetzt aber ab 11 Uhr bei der SC-Botschaft in Freiburg. Ich heiz dort ordentlich ein als DJ und freue mich, wenn wir uns sehen. Weiter geht's jetzt mit allen euren Lieblingssongs. 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
5: Aktuell sind es am Abend in Schluchsee kühle 4 Grad bei stark bewölktem Himmel. Am Samstagmorgen können die Temperaturen im Schwarzwald bis auf 2 Grad sinken. Im Laufe des Tages wird es dann etwas milder, mit Temperaturen bis zu 9 Grad begleitet von leichtem Regen.
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5: A5 Basel Richtung Karlsruhe, zwischen Lahr und Offenburg 3 Kilometer Stau, mindestens 14 Minuten Zeitverlust. Wir wünschen eine sichere Fahrt, kommt gut an euer Ziel.
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5: Blitzer in Neuenburg am Rhein in der Schlüsselstraße. Hier sind 20 erlaubt, auch auf der B3. Höhe Schlingen wird derzeit kontrolliert. Schließlich wird in Eimeldingen in der Hauptstraße geblitzt. Erlaubt sind 30.
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1: Jawohl, da wird schon gefeiert. Seit 21 Uhr 3 Floors, 3 DJs und bis 22 Uhr ist der Eintritt frei. Und ihr konntet oder einige von euch konnten ja heute sich ein bisschen ausruhen, haben wieder Energie getankt nach dem Vatertag gestern. Nur dann spricht ja der großen Partynacht heute Abend nichts mehr entgegen. Kommt vorbei, feiert mit, ganz egal, ob die Tanzszene, ob die Clubdisco oder der Musikstadel. 3 Floors und da ist garantiert für jeden was dabei. Jawohl, und ab 22 Uhr senden wir dann wieder live aus dem Heuboden. Jetzt spielen wir erstmal alle eure Lieblingssongs. Shabuzi gibt's gleich für euch. Und los geht's jetzt mit Mr. Nico Santos bei Baden FM. Schönen Freitagabend, Baden. Hi!

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Hier ist Baden FM am Freitagabend, am Brückenfreitagabend. Jawohl, viele Väter haben wahrscheinlich noch einen dicken Kopf. Nee, obwohl, eigentlich komm, jetzt ist ja rum, oder? Ich meine, hier, ja, also ich bin ja auch hier. Hab gestern auch ein bisschen Vatertag gefeiert. Ich freue mich drauf, wenn wir uns heute Abend dann sehen. Jawohl, kommt vorbei in den Heuboden nach Umkirch. Bis 22 Uhr ist der Eintritt noch frei für alle. Also, heute wird nochmal so richtig gefeiert, oder? Heute Mittag haben wir uns ein bisschen ausgeruht und jetzt ist die Zeit, wo man sich mit den allerbesten Freunden oder Freundinnen natürlich dann trifft. Ja, und morgen Abend, ja, das sehen wir uns auch, beziehungsweise morgen früh schon ab 11 Uhr bei der SC-Botschaft in Freiburg. Da starten wir gemeinsam das große Saisonfinale, ja, unseres SC gegen RB Leipzig auf 3 Punkte. Saisonabschluss und da freue ich mich drauf. Ja, komm vorbei zur SC-Botschaft in Freiburg, 300 Meter direkt vom Europaparkstadion weg. Und das wird ein fantastischer Tag. Heute Abend allerdings, wie gesagt, erstmal Partyzeit im Heuboden in Umkirch. Und ich packe jetzt hier zusammen, düst dann auch rüber und ab 22 Uhr sind wir dann wieder live aus dem Heuboden. Ich bin Baden FM, DJ Matze und freue mich, wenn wir uns sehen, jawoll! Yeah! 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
2: Und hier ist der Heuboden. Schönen guten Abend. Hallihallo an diesem, ja, verregneten und irgendwie so absolutes, nicht so frühlingshaftes Wetter heute Abend. Und das wird jetzt bei uns gefeiert. Trotz alledem natürlich hier im Heuboden in Umkirch. Freunde, kommt vorbei. Drei Floors, drei DJs warten auf euch heute Abend. Und hey, kommt, das wird eine schöne Partynacht. Und ich freue mich auch schon mal auf nächste Woche. Nächste Woche am Sonntag, Pfingstsonntag. Julian Benz ist bei uns bei der großen Mallorca-Party im Heuboden. Also da schon mal euer Bierkönig, Oberbayern, Megapark, T-Shirt. Am besten schon mal raussuchen und dann, wie gesagt, nächste Woche am Pfingstsonntag die große Mallorca-Party. Beginn ist ab 20 Uhr mit Julian Benz. Also da am besten mal hier frühzeitig schon mal bei uns sein. Jetzt geht's rein in diesen Freitagabend. Kommt vorbei zu uns hierher. Heuboden Umkirch am Ganzacker 3 bis 6. Das ist sie, die Adresse für eine perfekte Partynacht heute Abend. Und da geht's jetzt rein natürlich mit ganz viel Power heute Abend. Wir haben so alle richtig Bock mit euch zu feiern. Ganz egal, ob die Security, ob das Segenpersonal hier heute Abend bei uns im Heuboden. Also, vorbeikommen, Spaß haben und nette Menschen kennenlernen. Und jetzt geht's rein. Power, Babes on the Run. Rein.

One Your Party. Marius heißt der Mann, der wohnt in München, 37 Jahre jung und der feiert heute Geburtstag. Der hat Partner FM. Schöne Grüße und deinem Bruder Dominik heute Abend. Grüße nach München. Sind angekommen nach München, oder?

0: Immer schön laut hier, lauter, lauter, ja.
1: Und die Chöre singen für dich.
0: Ah, wir sind live im Radio, Baden FM live.

0: Warum willst du nicht kapieren?
1: Immer geil, immer geiles Leben haben, immer schönes Leben haben, ja. Alles schönes Leben hier. Das wäre ein Spiel, Freunde. Heubo!

Katrin. Katrin! Katrin! Hat heute Abend ihren Junggesellenabschied. Katrin! Alles Liebe und Gute für die Zukunft! Für den besten Ehemann der Welt, den du garantiert schon hast. Feier schön, es war die richtige Entscheidung, bei uns zu feiern im Heuboden in Ohmkirch. Katrin, und du weißt, jede Dame, die bei uns den Junggesellenabschied feiert, bekommt von uns ein Freigetränk. Also für dich, Katrin, alles Gute! Katrin, auf die!

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0: Du bist für immer das schönste Mon Amour des Abends hier heute Abend im Heuboden.
1: Scheißegal, dann komm ich nach Malle.

0: mit Yves Simon. Bundeskanzler Merz sorgt gerade mit einer Aussage auf dem Katholikentag in Würzburg für Aufsehen. Dort hat der Kanzler diesen Satz hier fallen lassen.
1: Also ich würde meinen Kindern heute nicht empfehlen, in die USA zu gehen, dort ausgebildet zu werden und dort zu arbeiten. Einfach weil sich dort plötzlich ein gesellschaftliches Klima entwickelt hat.
0: Obwohl Merz immer wieder durch Buhrufe unterbrochen wurde, für diese Aussage gab es vom Publikum Applaus. Es könnte allerdings sein, dass sich das Verhältnis zu den USA dadurch, ich sag's mal so, nicht unbedingt entspannt. Die Waffenruhe zwischen Israel und dem Libanon bleibt in Kraft. Die Unterhändler haben sich in Washington darauf geeinigt, die Frist um 45 Tage zu verlängern, wie das US-Außenministerium bestätigt hat. Die Entscheidung kommt wenige Tage, bevor die bisherige Vereinbarung am Sonntag ausläuft. Libanon und Israel hatten sich Mitte April zum ersten Mal auf eine Waffenruhe geeinigt. Bundesweit haben am Brückentag mehr als 5000 Beschäftigte im Handel die Arbeit niedergelegt. Laut der Gewerkschaft Verdi wurde an über 200 Standorten gestreikt, unter anderem bei Edeka und auch bei H&M. Kunden mussten sich an vielen Orten auf längere Wartezeiten an den Kassen einstellen. Der Handelsverband Deutschland dagegen spricht von keinen spürbaren Auswirkungen für die Verbraucher beim Einkaufen. Vieles steht schon fest, zum Beispiel, dass der FC Bayern München deutscher Meister ist. Aber in der Fußball-Bundesliga fallen jetzt heute auch die letzten Entscheidungen. Wer steigt ab, wer muss in die Relegation und wer spielt international? Besonders der Abstiegskampf wird zum echten Krimi. St. Pauli, Heidenheim und Wolfsburg haben alle 26 Punkte. Wolfsburg steht aber dank der besseren Tordifferenz auf dem Relegationsplatz. St. Pauli ist momentan Letzter. Die Entscheidungen fallen ab 15.30 Uhr, dann spielen alle Teams zeitgleich. 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
3: In Freiburg wurden aktuell kühle 6 Grad gemessen, der Himmel zeigt sich wolkig. In Hinterzarten sind es zur gleichen Zeit 2 Grad bei stark bewölktem Himmel. In den Morgenstunden ist im Breisgau mit Temperaturen von bis zu 6 Grad zu rechnen. Im Laufe des Tages steigt die Temperatur auf bis zu 13 Grad, begleitet von etwas Regen.
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3: Derzeit sind uns keine Meldungen bekannt. Kommt gut an euer Ziel.
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3: Blitzer in Neuenburg am Rhein in der Schlüsselstraße. Hier sind 20 erlaubt. Zusätzlich wird in Eimeldingen in der Hauptstraße kontrolliert. Zum Schluss noch ein Blitzer in Waldshut, Tiengen in der Feldbergstraße. Hier gilt 50.
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3: Mit Yves Simon. Bundeskanzler Merz sorgt gerade mit einer Aussage auf dem Katholikentag in Würzburg für Aufsehen. Dort hat der Kanzler diesen Satz hier fallen lassen.
4: Also ich würde meinen Kindern heute nicht empfehlen, in die USA zu gehen. Dort ausgebildet zu werden und dort zu arbeiten. Einfach weil sich dort plötzlich ein gesellschaftliches Klima entwickelt hat.
3: Obwohl Merz immer wieder durch Buhrufe unterbrochen wurde, für diese Aussage gab es vom Publikum Applaus. Es könnte allerdings sein, dass sich das Verhältnis zu den USA dadurch, ich sag's mal so, nicht unbedingt entspannt. Die Waffenruhe zwischen Israel und dem Libanon bleibt in Kraft. Die Unterhändler haben sich in Washington darauf geeinigt, die Frist um 45 Tage zu verlängern, wie das US-Außenministerium bestätigt hat. Die Entscheidung kommt wenige Tage, bevor die bisherige Vereinbarung am Sonntag ausläuft. Libanon und Israel hatten sich Mitte April zum ersten Mal auf eine Waffenruhe geeinigt. Bundesweit haben am Brückentag mehr als 5.000 Beschäftigte im Handel die Arbeit niedergelegt. Laut der Gewerkschaft Verdi wurde an über 200 Standorten gestreikt, unter anderem bei Edeka und auch bei H&M. Kunden mussten sich an vielen Orten auf längere Wartezeiten an den Kassen einstellen. Der Handelsverband Deutschland dagegen spricht von keinen spürbaren Auswirkungen für die Verbraucher beim Einkaufen. Vieles steht schon fest, zum Beispiel, dass der FC Bayern München deutscher Meister ist. Aber in der Fußball-Bundesliga fallen jetzt heute auch die letzten Entscheidungen. Wer steigt ab, wer muss in die Relegation und wer spielt international? Besonders der Abstiegskampf wird zum echten Krimi. St. Pauli, Heidenheim und Wolfsburg haben alle 26 Punkte. Wolfsburg steht aber dank der besseren Tordifferenz auf dem Relegationsplatz. St. Pauli ist momentan Letzter. Die Entscheidungen fallen ab 15.30 Uhr, dann spielen alle Teams zeitgleich. 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
6: In St. Peter liegt die Temperatur in der Nacht bei 2 Grad, während der Himmel stark bewölkt ist. In den Morgenstunden wird es im Schwarzwald bis zu 3 Grad warm. Im Laufe des Tages steigen die Temperaturen auf bis zu 10 Grad und es ist mit etwas Regen zu rechnen.
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6: Aktuell liegen uns keine Verkehrsmeldungen vor. Gute Fahrt.
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6: Blitzer in Eimeldingen in der Hauptstraße, hier sind 30 erlaubt. Noch ein Blitzer steht in Lörrach in der Tumringer Straße. 30 ist hier die Höchstgeschwindigkeit. Letzter Blitzer für den Moment in der Schlüsselstraße in Neuenburg am Rhein. Hier sind höchstens 20 erlaubt.
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0: klingelt. Hättet ihr es gewusst?
1: Wenn der Wecker morgens klingelt, erstmal auf Snooze drücken. Einmal, zweimal, vielleicht auch dreimal. Ja, wie oft man Snooze drückt, hängt vermutlich auch davon ab, was für ein Handy man hat. Denn bei Samsung-Geräten klingelt das Handy in der Regel 5 Minuten später nochmal. Aber bei iPhones klingelt das Handy nach dem Snooze-Drücken 9 Minuten später. 5 Minuten kann ich ja irgendwie noch verstehen, ist ja schön rund. Aber 9 Minuten? Warum nicht einfach direkt 10 draus machen? Dafür müssen wir einmal in die Zeit zurück. Weit in die Vergangenheit, bevor es Handywecker überhaupt gab. Denn die 9 Minuten kommen doch aus der Zeit der ersten mechanischen Wecker in den 50ern. Damals war es technisch schwierig, exakt 10 Minuten einzustellen, denn das ging mit den Zahnrädern und den Umdrehungen nicht so gut. Man konnte aber so ziemlich genau 9 Minuten einstellen und deswegen war das dann damals schon die Snooze-Zeit, die sich bis heute bei einigen Handys durchgesetzt hat. Eure Mariella Mischial.
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1: Mit Yves Simon. Im Streit um neue US-Waffenlieferungen an Taiwan hat US-Präsident Trump eine schnelle Entscheidung angekündigt. Das hat er nach seinem Besuch in China in Aussicht gestellt. Vorher aber will Trump noch mit der Führung in Taiwan sprechen. Es geht dabei um Rüstungsgüter im Wert von rund 14 Milliarden Dollar. China warnt vor schweren Konsequenzen und sieht in den Waffenverkäufen ein Hindernis in den Beziehungen zu den USA, weil Peking Taiwan als Teil Chinas beansprucht. Wird es wie bei Michael Schulte oder sogar wie bei Lena? Oder aber droht Deutschland dieses Jahr mal wieder eine Pleite? In Wien, da steigt am Abend das Finale des Eurovision Song Contests. Viel diskutiert wird bei diesem ESC wieder mal über die Teilnahme Israels. Wegen Israels Vorgehen im Gaza-Krieg boykottieren einige Länder sogar den ESC. Für Deutschland tritt heute Abend Sarah Engels mit einem Frauenpower-Song an. Fire heißt er. Ronny Thorau berichtet.
2: Feuer hat Deutschland dieses Jahr auf jeden Fall. Nicht nur im Titel. Sarah Engels will auf der Bühne für viel Frauenpower sorgen. Mit viel Pyro, Trickkleid, sexy Dance-Moves und sie schmeißt sich rücklings von der Bühne in die Arme ihrer Tänzerinnen. Das soll auch zeigen, dass sich Frauen gegenseitig auffangen können. Buchmacher sehen Deutschland allerdings eher hinten und der frühe deutsche Startplatz beim Finale als Zweite ist eher ungünstig.
1: Bei dem toten Wal, der vor der dänischen Küste gefunden wurde, handelt es sich wohl um Buckelwal Timmy. Davon jedenfalls geht die dänische Umweltbehörde aus. Sicherheitshalber aber soll eine Gewebeprobe Gewissheit bringen.